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1: Guten Morgen, ich hoffe, Sie haben einen guten Start in die neue Woche. Hier ist Was Jetzt, Ihr Nachrichtenpodcast der Zeit. Es ist Montag, der 15. Juni und heute beginnt der G7-Gipfel im französischen Evian. Die deutsche Nationalmannschaft hat ihr erstes Spiel dieser Fußball-Weltmeisterschaft hinter sich und meine Kollegin hat sich in Nordirland umgehört, wie die Stimmung in der Stadt Belfast ist nach den schlimmen Ausschreitungen letzte Woche. Über all das sprechen wir nach den Nachrichten. Ich bin Simon Gaul. Bis gleich.
2: Mit Christina Felschen. Guten Morgen. Der Iran und die USA haben sich auf ein Rahmenabkommen zum Kriegsende geeinigt. Das hat Pakistan als Vermittler bekannt gegeben. Demnach sollen alle Kämpfe sofort enden, auch im Libanon. US-Präsident Donald Trump kündete außerdem ein Ende der Seeblockade an der Straße von Hormus an. Der Ölpreis sank daraufhin deutlich. Der iranische Außenminister bestätigte die Einigung, sagte aber wörtlich, man habe die Finger weiter am Abzug. Einzelheiten werden in den nächsten Wochen noch verhandelt. Für den Fall, dass der Iran sein Atomprogramm aufgibt, wollen Deutschland und weitere Länder ihre Sanktionen gegen das Land aufheben. Die Einigung kam zu diesem Zeitpunkt überraschend. Israel hat gestern wieder Vororte der libanesischen Hauptstadt Beirut angegriffen. Danach hatten Chefunterhändler des Iran gesagt, weitere Gespräche mit den USA seien sinnlos geworden. Trump kritisierte seine israelischen Verbündeten deutlich und sagte, dass sie die Verhandlungen gefährden. In einer Volksabstimmung haben sich die Schweizer gestern mit klarer Mehrheit dagegen ausgesprochen, die Einwohnerzahl des Landes auf 10 Millionen zu begrenzen. Knapp 55% stimmten gegen die Initiative der rechtsnationalen SVP, der Rest dafür. Die Schweizer Regierung, Wirtschaftsverbände und EU-Politiker äußerten sich erfreut über den Ausgang. Die SVP wollte damit die Zuwanderung begrenzen. Falls die Initiative durchgekommen wäre, wäre ab einer bestimmten Einwohnerzahl Asylverfahren gestoppt worden. Später hätte die Schweiz auch die Freizügigkeit für EU-Bürger einschränken können. Dann wäre es auch für Deutsche schwieriger geworden, im Nachbarland zu leben und zu arbeiten. Redaktionsschluss für diesen Podcast ist 5 Uhr.
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1: Im französischen Evian beginnt heute Abend der G7-Gipfel. Der französische Präsident Emmanuel Macron ist Gastgeber. Er erwartet den deutschen Kanzler Friedrich Merz. US-Präsident Donald Trump kommt auch vorbei. Außerdem die Staatschefinnen und Chefs aus Italien, Großbritannien, Kanada und Japan. Dazu kommen viele Gäste aus Wirtschaft, Politik und Medien. Evian liegt ganz in der Nähe der Schweizer Stadt Genf und dort gab es auch schon erste Proteste gestern. Ich spreche mit Anna Sauerbrei, außenpolitische Koordinatorin der Zeit, über den Gipfel. Hallo Anna.
5: Hallo.
1: Was erwartet uns denn inhaltlich bei diesem G7-Gipfel?
5: Ja, vor allen Dingen wird es um gemeinsame wirtschaftliche Sorgen der G7 gehen. Ein wichtiges Thema wird auf jeden Fall die aggressive Exportpolitik Chinas sein, die in vielen G7-Ländern, nicht zuletzt auch in Deutschland, ganze Industriezweige bedroht. Außerdem geht es um die Sicherheit von Lieferketten und kritischen Rohstoffen, die ja auch ganz oft davon abhängen, ob China sie liefert oder nicht. Deswegen hat man auch wieder, wie sonst auch schon mal Partnerländer eingeladen, mit denen man den Handel ausbauen will, um Lieferketten zu diversifizieren. Mit dabei sind Korea, Brasilien, Indien, Kenia und Ägypten. Nicht zu vergessen natürlich auch die Ukraine. Die Europäer sehen zum ersten Mal seit längerem wieder ein Fenster für Verhandlungen. Auch das wird sicherlich ein Thema sein. Und der NATO-Gipfel Anfang Juli in Ankara wird sicherlich eine Rolle spielen. Vor dem fürchten sich alle schon so ein bisschen, weil Donald Trump und die Amerikaner derzeit Truppen aus Europa schneller und chaotischer abziehen als gedacht. Also natürlich eine sehr lange Liste von Themen. das Wichtigste vielleicht, aber der Iran-Krieg. Es ist Donald Trumps erster Besuch seit Beginn des Krieges. Nun ist ja ein vorläufiges Abkommen zwischen den USA und Iran, also ein Memorandum of Understanding, unterzeichnet worden. Da sind jetzt viele Fragen noch offen, unter anderem, wie es mit dem Atomprogramm des Iran weitergeht. Und die anderen G7-Staaten werden natürlich die Details diskutieren wollen und mit dem US-Präsidenten besprechen wollen, wie es nun weitergeht.
1: Ich habe schon gesagt, es gibt auch Proteste gegen den Gipfel. Was kritisieren denn die Gegnerinnen und Gegner?
5: Ja, es hat sich eine sehr große Koalition, die No G7-Koalition, aus mehr als einem Dutzend Gruppen gebildet. Und die Themen, die diese Leute bewegen, sind wirklich sehr vielfältig. Also es geht sowohl um Donald Trump und seine Politik persönlich, auch um seine Kontakte zu dem Sexualstraftäter Jeffrey Epstein. Es wird um den Iran-Krieg gehen, um das Leiden der Menschen in Gaza und um die Klimapolitik. Und dann, wie immer, gibt es auch Kritik am Gipfel selber. Solche Gipfel sind ja sehr teuer. Und viele Demonstranten werden auch hinterfragen, ob sich das überhaupt lohnt.
1: Was würdest du sagen? Lohnt sich so ein Format noch? Die G7 sind ja auch gar nicht mehr die führenden Industrienationen, die sie mal waren.
5: Das stimmt. Ich finde, solche Gipfeltreffen sind trotzdem weiter gerechtfertigt. Also gerade bevor Donald Trump wieder ins Amt gekommen ist, haben die G7 mal eine sehr entscheidende Rolle gespielt, auch in der Koordination zum Beispiel der Hilfe für die Ukraine. Sie waren neben den größeren Foren, wo ja dann auch Russland und China Teil der Runde sind, sind sie einfach ein Forum geworden, wo sich sogenannte like-minded countries, also gleichgesinnte, ideologisch gleichgesinnte Länder zusammenfinden und austauschen können. Das ist im Moment nicht mehr so stark wie unter Joe Biden und Olaf Scholz, die dieses Format sehr ausgebaut haben, weil Donald Trump eben ja eigentlich nicht so like-minded ist, wie sich die anderen das wünschen würden. Aber vielleicht ist es gerade deswegen wichtig und richtig, mit ihm in Kontakt zu kommen. Er kommt jetzt zum ersten Mal seit Anfang des Jahres wieder nach Europa und es wird natürlich viele Fragen an ihn geben.
1: Danke, Anna.
5: Sehr gern.
1: Und sonst so? Das waren gestern Abend richtig viele Tore. Mein Kollege Fabian Scheler hat sich natürlich das erste Spiel der deutschen Fußballnationalmannschaft bei dieser WM angeschaut, und zwar gegen Curaçao.
3: Ja, das habe ich. 7-1 heißt es am Ende im ersten deutschen WM-Spiel gegen Curaçao. 7-1, als Deutschland das letzte Mal so hoch gewonnen hat, sind sie Weltmeister geworden. Das war 2014 im Halbfinale gegen Brasilien. Aber naja, der Sieg ist natürlich deutlich und schön. Tore schießen macht Spaß. Tore schießen ist wichtig für die Stimmung vor allem. Aber Curaçao, da muss man natürlich ehrlich sein, ist jetzt nicht der Gradmesser oder sozusagen ein Spiel, von dem man jetzt viel ableiten kann. Dafür waren sehr viele Ungenauigkeiten zu sehen bei Curaçao und die sind einfach nicht auf dem Niveau wie Deutschland. Deswegen war es ein Pflichtsieg. Es ist natürlich gut, dass es so hoch ausgegangen ist. Es hat Spaß gemacht beim Zugucken. Es haben 6 verschiedene Spieler auch getroffen. Auch das ist immer wichtig für die Dynamik in so einer Mannschaft. Aber so richtig schlau, finde ich, wird man jetzt erst nach dem nächsten Spiel am kommenden Samstag. Dann wissen wir mehr. Da geht's gegen die Côte d'Ivoire, ein sehr starkes Team aus Afrika und vor allem dann das Spiel danach gegen Ecuador. Das wären so die entscheidenderen Spiele. Aber gut, 7-1 nimmt man auch erstmal.
1: Nach den schweren rassistischen Ausschreitungen letzte Woche in der nordirischen Hauptstadt Belfast sind immer noch viele Menschen fassungslos. Der britische Nordirlandminister Hilary Benn sagte, viele Menschen seien traumatisiert. Meine Kollegin Fiona Weber-Steinhaus aus unserem Politikressort ist hingeflogen nach Belfast und hat sich umgehört. Hallo Fiona, wie war denn die Stimmung in der Stadt?
6: Ich bin in eine Stadt gekommen, die halt gerade vor ein paar Tagen eine der größten Ausschreitungen erlebt hat, die es halt seit Jahrzehnten so gab. Und der Unterschied war, dass diesmal dezidiert auch Migranten attackiert wurden. Also es gab einen Mob, Vermummten, die durch die Straßen gezogen sind, die halt zum Beispiel einen Supermarkt angezündet haben, Autos auf der Straße, einen Bus. Und ich habe dann mit mehreren Leuten gesprochen, die halt das beobachtet haben oder halt selbst von dieser Gewalt betroffen waren.
1: Und was haben die Leute dir erzählt?
6: Ich habe mit dem Mitbesitzer eines syrischen Supermarktes gesprochen, der auch angezündet wurde von einem Mob, der durch die Straßen ging. Und er sagte, ich habe da mein ganzes Geld reingesteckt. Wir haben das vor ein paar Monaten, hat er es mit seinem Partner eröffnet. Und er dachte, ich kann da nicht hin, ich kann den Laden nicht beschützen, sonst werde ich da getötet. Und er meinte, ich habe 6 Kinder und ich stehe jetzt eigentlich vor dem Nichts.
1: Am Samstag gab es auch eine große Demo gegen rassistische Gewalt. Wie war es denn da?
6: Zu der Demo am Samstag sind etwa, so sagt es die Polizei und die Organisatoren, etwa 4.000 bis 5.000 Menschen gekommen. Und ich hatte das Gefühl, auch nach den Gesprächen mit den Teilnehmern, dass das vielen total wichtig war zu zeigen, dass halt ganz viele in Belfast sich von dieser Gewalt und diesen Ausschreitungen und auch dem Rassismus distanzieren wollen und ein Zeichen setzen wollen. Und einer meinte zu mir, dass er dachte, hier ist viel Hass und er vor allen Dingen viel Liebe erfahren hat. Und es wirkte so ein bisschen wie ein gemeinsames Bewältigen.
1: Was machen denn diese Ausschreitungen mit so einer Stadt wie Belfast, mit der ganzen Gewaltgeschichte? Kocht das jetzt unter Umständen weiter hoch?
6: Die Geschichte Nordirlands und auch die Geschichte von Belfast als Stadt ist super kompliziert. Da überlagern sich halt viele Konflikte, Traditionen, alte Traumata. Deshalb kann ich das nicht so richtig sagen. Aber die Leute vor Ort, die haben mir gesagt, dass sie glauben, dass die Lunte hier einfach extrem kurz ist und sie befürchten, dass es halt zu weiteren Ausschreitungen kommen könnte. Was sehr klar zu sehen war, ist, dass Fakten bei vielen Gesprächen gar nicht so eine große Rolle spielten, sondern dass Fake News, dass KI-generierte Bilder, dass das, was halt andere Leute sagen, sich so bei den Leuten festgesetzt hat und deren Bild geprägt hatte, dass das weitergehen könnte.
1: Danke, Fiona. Und falls Sie sich über das Piepsen im Hintergrund gewundert haben, ich habe Fiona gerade noch am Flughafen erreicht, bevor sie zurück nach Deutschland geflogen ist. Bitte entschuldigen Sie die etwas schlechte Tonqualität. Das war es dann jetzt auch mit unserer Frühfolge. Heute Nachmittag hat Hannah Heim für Sie das Update des Tages. Wenn Sie uns schreiben wollen, die Adresse ist wasjetzt@zeit.de. Danke fürs Zuhören und vielen Dank an Maximilian Renzikowski für die Unterstützung. Tschüss! 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
1: Zu den Gedichtzeilen, die einem sehr leid tun können, weil sie so oft zitiert worden sind, dass man wünscht, sie wären nie geschrieben worden, zählt Heinrich Heines »Denk ich an Deutschland in der Nacht«. Die meisten Menschen, die sie zitieren, glauben, sie seien die allerersten, die diese Zeile aus dem tiefen Grund des poetischen Hausschatzes gehoben haben. Andere wiederum geben sich clever, indem sie darauf hinweisen, dass der Dichter nicht etwa deshalb schlecht schläft, weil ihm das Schicksal seines Heimatlandes den Schlaf raubt, sondern weil er seine Frau Mutter so lange nicht gesehen hat. Wie dem auch sei, der Vers mit Deutschland und der Nacht ist ähnlich berühmt wie die Zeile »Wir sind Papst«, die der leider schon verstorbene Politikchef der Bild-Zeitung Georg Streiter 2005 ersonnen und der damalige Chefredakteur Kai Diekmann als geflügeltes Wort in die sehr beeindruckte Welt geschickt hat. Heute ist die Welt insgesamt ungleich beeindruckter als damals. Und der Papst sind nicht mehr wir, sondern eher die anderen. Jedenfalls stammt er aus dem Land derer, die die Welt gerne in wir und die anderen unterteilen möchte. Leo ist Amerikaner, aber einer, der eher an das Himmelreich und weniger an das goldene Zeitalter glaubt. Ob Leo die berühmte Heine-Zeile kennt, ist nicht bekannt. Dafür ist aber dieser Tage bekannt geworden, dass der Papst in der Nacht nicht nur an Deutschland denkt, sondern auch die deutsche Sprache lernt. Er sitzt dann im Vatikan und versucht, die Sprache von Luther, Goethe und Angela Merkel zu begreifen. Die Sprache von Björn Höcke hat damit übrigens weniger zu tun, denn Björn Höcke ist nach dessen eigener Definition kein richtiger Deutscher, sondern nur Westdeutscher und damit ein deutsch sprechender Amerikaner. Von solchen Typen möchte sich kein echter Amerikaner auch nur ein einziges Wort abschauen. Deshalb krallt sich Leo lieber eine App. Die wird im besten Fall von einer künstlichen Intelligenz gesteuert. Diese Art der Antriebskraft kennt Leo von seinem Präsidenten, der ihn, Leo, am liebsten durch einen Avatar ersetzen möchte. Jemand fragte Leo, ob er vorhabe, demnächst nach Deutschland zu reisen. Leo nickte und machte dabei sein pfiffiges Grinsegesicht. Ganz sicher werde er dorthin reisen, aber er wisse noch nicht wann. Mit anderen Worten, Papst Leo wird nach Deutschland kommen, wenn nichts anderes mehr hilft. Er wird sich in Magdeburg auf den Ulrichplatz stellen, der jetzt schon nach dem künftigen Ministerpräsidenten Ulrich Siegmund benannt ist, und Leo wird diesen einen Satz auf Deutsch sagen, den er neulich vor deutschen Verbindungsstudenten im Vatikan gesagt hat. »Ich bin ein Ausländer«. Und ganz Sachsen-Anhalt wird ihm zu Füßen liegen und die AfD-Nachtgestalten vor den Augen des Papstes zum Teufel jagen.
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1: Du bist auf dem Weg zu deinem Ziel. Mibrag GmbH, du kommst bis spätestens 14.59 Uhr an.
2: Glück auf Straße 1 in Zeitz. Hauptverwaltung der Mibrag, das Kohleunternehmen hier im mitteldeutschen Revier. Ich will wissen, was die Mibrag vorhat, jetzt wo die Kohle kein Geschäftsmodell mehr ist. Aus der Presseabteilung will niemand mit mir darüber reden. Das könne ich auf der Webseite nachlesen. Schreiben Sie mir per Mail. Aber ich habe mich von jemand anderem einladen lassen.
3: So. Ach, hallo.
4: Hallo, Frau Lindig. Grüße, hallo.
3: Habe ich noch 2 Minuten?
4: Ja.
3: Gott sei Dank.
2: Matthias Lindig spricht nicht für das Unternehmen, aber für die 1350 Beschäftigten. Er ist Betriebsratsvorsitzender der Mibrag und sitzt auch im Aufsichtsrat. Einer, der gerne redet. Und den Eindruck macht, als hätte er unendlich viel Energie. Matthias Lindig will allen Seiten Druck machen. Der Politik und der Geschäftsführung der Mibrag. Damit es hier im Revier auch nach dem Kohleausstieg gute Arbeit gibt.
5: Also die Forderung von uns ist, da wo heute ein Industriearbeitsplatz unter einem Tarifvertrag ist, hat auch morgen wieder einer zu sein. Und das möglichst in einer CO2-freien Bilanz.
2: Dass morgen genug Jobs da sind, das ist nicht nur eine vage Hoffnung. Das wurde den Menschen hier versprochen. Sogar vom Bundeskanzler.
6: Mit den Entscheidungen zum Kohleausstieg in Deutschland war verbunden, dass wir auch einen Strukturwandel organisieren, der rechtzeitig beginnt und der sicherstellt, dass genügend sichere Arbeitsplätze in diesen Regionen zukunftsfähig entstehen.
2: Genügend sichere, zukunftsfähige Arbeitsplätze. Und die will die Mibrag selbst liefern. Vom schmutzigen Kohlekonzern will sie zu einem grünen Superunternehmen werden, das sein Geld mit Wind, Solar und grünem Wasserstoff verdient. In diesen Umbau soll auch die Politik jede Menge Geld pumpen. Aber kann das wirklich funktionieren? Können 1350 Menschen, die bisher für ein Kohleunternehmen gearbeitet haben, plötzlich grüne Energie produzieren? Und ist die Mibrag wirklich so grün, wie sie sich gibt? Ich bin Joanna Voss und das ist Nach der Kohle. Folge 5. Schöne neue Welt. 400 Bergleute hat die Mibrag schon in den Vorruhestand geschickt. Durch den Kohleausstieg gibt es für sie keine Arbeit mehr. Einer von ihnen ist Thorsten, den ich in Folge 4 getroffen habe. Dass erfahrene Leute wie Thorsten frühzeitig in Rente geschickt werden, das nennt Matthias Lindig eine Vernichtung von Arbeitskraft. Bei Kaffee in seinem Büro erzählt er mir, wieso er sich als Betriebsrat um die Jobs im Revier sorgt.
5: Also die Gefahr eines Strukturwandels beinhaltet immer, wenn man es falsch macht, die Gefahr eines Strukturbruches.
2: Matthias Lindig ist selbst Kind eines Strukturbruchs. Hier hat sich nämlich in den 90ern schon mal alles komplett verändert. Das war die Zeit der Wiedervereinigung, als die Treuhand kam und den volkseigenen Bergbaubetrieb privatisiert hat.
5: Damals war so bedingt durch den Zusammenbruch eines Gesellschaftssystems und eines Wirtschaftssystems ist im Prinzip hier alles kaputt gegangen. Ich war damals 14, also ich hatte, sage ich mal, bewusst mitbekommen, was ein Strukturbruch auch bedeutet. Die Industrialisierung, die Demoralisierung der Bevölkerung war da sehr hoch. Man hat das auch gemerkt, die Menschen haben sich nicht damit abfinden wollen, haben dagegen gekämpft, angekämpft.
2: Matthias Lindig spricht vom Sommer 1993.
7: Hier ist das erste deutsche Fernsehen mit der Tagesschau.
2: Damals wird Bischofferode, ein Ort im Norden Thüringens, weltberühmt.
8: Guten Abend, meine Damen und Herren. Auf einem internationalen Aktionstag unterstützten heute in Bischofferode Tausende die Kalibergleute, die dort seit Wochen um den Erhalt ihres Werkes kämpfen.
2: Mehr als 40 Bergleute gehen dort in einen Hungerstreik, um die Schließung ihres Werkes zu verhindern. Sie werden zum Symbol des Widerstands gegen die Treuhandpolitik. 81 Tage halten sie durch. Ihre Jobs verlieren sie trotzdem.
5: Also das sind bald, ich weiß gar nicht wie viel, 1,5 bis 2 Millionen Menschen, Fachkräfte, zwangsweise, wie gesagt, in andere Bundesländer abgewandert und haben die dortige Industrie wieder gestärkt. Das hieß also, der Strukturbruch des Ostens ist der Aufbau des Westens.
2: Viele Menschen im Osten haben das Gefühl, sie wurden damals um ihre Zukunft betrogen.
5: Das wollen wir diesmal nicht. Deswegen wollen wir alles anders machen.
2: Diesmal soll alles anders werden. Nicht noch ein Strukturbruch wie in den 90ern, sondern erst neue Jobs, dann der Kohleausstieg. Um als Unternehmen zu überleben, will die Mibrag weg von der Kohle und stattdessen zum grünen Energiedienstleister werden. Windkraft, Solar und Wasserstoff. Ein Kohleunternehmen als grüner Vorreiter. Kann das gehen? €500 Millionen will die Mibrag für ihren grünen Umbau bis Mitte der 2030er Jahre ausgeben. Auf der Unternehmenswebseite ist schon jetzt kaum noch Kohle zu sehen. Da sieht man jetzt als erstes Windräder und Solaranlagen und einen Kohlebagger, der eine Wiese pflanzt. Aus dem Namen ist die Kohle auch schon verschwunden. Seit Ende 2023 tritt das Unternehmen nicht mehr mit vollem Namen, Mitteldeutsche Braunkohlegesellschaft, auf, sondern nur noch unter der Abkürzung, Mibrag. Und auch in der Praxis sei die Transformation in vollem Gange, sagt Matthias Lindig.
5: Das heißt, man hat also eine langfristige Planung, dass man mit den Gewinnen, die man jetzt noch generiert, in Zukunftsfelder investiert. Das tut die Mibrag auch. Man sieht, dass investiert wird in erstmal erneuerbare Energien. Es entstehen Windparks, es stehen Photovoltaikflächen, es entstehen Power-to-Heat-Anlagen, wo man überschüssigen Strom aus dem Netz jetzt schon nutzen kann, in Wärme speichert und damit grüne Fernwärme bedienen kann und.
2: Tatsächlich sieht man schon ziemlich viele Windräder im Revier. Den ersten Mibrag-Windpark gibt es seit 2010 in der Nähe von Greutsch in Sachsen. Da, wo auch Pödelwitz liegt, das Dorf, das am Ende doch nicht für die Kohle abgebaggert wurde. Und es sollen zwei weitere Windparks dazukommen. Einer im Tagebau Schlehenhain, wo Thorsten früher gearbeitet hat, und einer im Tagebau Profen, den mir Ulrike in Folge 2 gezeigt hat. Dazu kommt noch Solarenergie. Zwei Solarparks sind schon in Betrieb. Ein dritter wird gerade im Tagebau Schlehenhain gebaut. All diese Windräder und Solarpanels sollen am Ende das Megaprojekt der Mibrag mit grünem Strom füttern. Und dieses Megaprojekt, das heißt grüner Wasserstoff. Grüner Wasserstoff gilt als der Schlüssel gegen den Klimawandel. Durch ihn könnten nämlich genau die Industriebereiche CO2-neutral werden, die besonders viel Energie verbrauchen. Sowas wie die Stahl- oder die Chemieproduktion. Um Wasserstoff herzustellen, wird Wasser in seine Grundkomponenten zerlegt. Wasserstoff und Sauerstoff. Man macht das mit Elektrolyse, also mit Strom. Und nur wenn dieser Strom aus erneuerbaren Energien kommt, nur dann ist der Wasserstoff am Ende auch klimafreundlich. Das Problem? Im Moment ist grüner Wasserstoff noch ein sehr knapper und teurer Energieträger. Auch deswegen, weil es noch nicht genug erneuerbare Energien gibt, um ihn zu produzieren. Die Mibrag will jedenfalls im Rennen um die Wasserstoffproduktion vorne mit dabei sein und investiert €250 Millionen in den Bau eines sogenannten Elektrolyseurs am Standort Profen. Damit gibt sie also die Hälfte ihres Umbaubudgets für eine Anlage aus, die Wasserstoff produzieren kann. Und da sollen dann die ganzen Bergleute arbeiten?
5: Bergleute, das sind Industriemechaniker, das sind Maschinenanlagenführer, das sind Elektriker, Geomatiker, IT-Leute. Also es gibt ein altes Sprichwort, des Bergmanns ist nicht eines meiner Sache. Es ist eine Vielfalt von Berufszweigen. Das geht wirklich vom kleinen Handwerker bis über den Meister in die Ingenieurwissenschaften rein. Wir bilden hier alles ab bis hin zur Medizin.
2: Soll heißen, Bergleute sind nicht nur Menschen, die im Tagebau den Bagger steuern, sondern Fachkräfte, die auch bei einem grünen Superunternehmen gebraucht werden.
9: Die Mibrag sagt ja auch, dass sie davon ausgeht, dass die Beschäftigung stabil bleibt innerhalb dieser Transformation oder sogar wachsen wird, wenn diese neuen Geschäftsfelder dann erstmal aufgebaut werden. Glauben Sie das?
5: Also unter welchem Stern dann der Arbeitsplatz steht, das stelle ich mal in Frage, ob da noch Mibrag drüber steht oder ob das vielleicht mal eine Beteiligungsgesellschaft ist oder ob das ein neuer Akteur ist, der im Prinzip hier angezogen wird, weil wir hier halt ein Gebiet haben, was wir industriell, sag ich mal, interessant machen. Wir haben hier Leitungsnetze anliegen, wir haben Stromnetze anliegen, wo wir Standortvorteile schaffen können, dass sich auch Industrie wieder ansiedeln kann. Und wenn das passiert, und selbstverständlich, haben wir hier mal die Möglichkeit, dass wir wieder einen steigenden Bedarf an Arbeitskräften haben, der über den jetzigen hinausgeht.

0: grün, zukunftsorientiert, nachhaltig und dann auch noch tarifgebundene Arbeitsplätze.
1: Das klingt toll.
2: Ja.
0: Ist die Mibrag also ein sozial-ökologisches Vorzeigeunternehmen? Da sind doch einige ExpertInnen skeptisch. Zum Beispiel die Energieökonomin Claudia Kempfert. Von ihr werdet ihr nächste Folge noch mehr hören. Sie sagt, die Mibrag ist in der Vergangenheit nicht gerade als großer Unterstützer der Energiewende aufgefallen.
3: Sie scheinen es auch aktuell nicht werden zu wollen, sondern eher darauf zu spekulieren, sich, wenn Kohlekraftwerke früher geschlossen werden sollten, sich das auch noch entschädigen zu lassen und dann da abzukassieren, wo es möglich ist und sich herauszuwinden in mögliche Zahlungen, auch Renaturierung oder so, wenn das notwendig ist.
0: Also 2013 hat die Mibrag das Kohlekraftwerk Buschhaus vom Energiekonzern E.ON übernommen. Nur, um sich 3 Jahre später von der Bundesregierung dafür entschädigen zu lassen, dass dieses Kraftwerk vorzeitig stillgelegt wird. 1,6 Milliarden erhielt die Mibrag zusammen mit Vattenfall und RWE dafür, ihre besonders klimaschädlichen Kraftwerke abzuschalten. Und das sind nur Schätzungen. Die genauen Summen sind nicht öffentlich. Wenn es um die Frage der Glaubwürdigkeit geht, dann lohnt sich auch ein Blick auf den Mutterkonzern der Mibrag, die tschechische EPH. Die pflegt ein Image als Leader in der europäischen Dekarbonisierung. Zumindest Stand jetzt landet sie aber noch in den Top 3 der schmutzigsten Unternehmen in der EU. Das zeigt eine Recherche des tschechischen Online-Mediums Denik Referendum. Demnach ist die EPH zusammen mit RWE und der polnischen PGE für 1/4 der Emissionen aus dem Energiesektor in der gesamten EU verantwortlich. 1/4. Aber gut, vielleicht wird die EPH ja gerade erst grün. Also, schauen wir mal in die Zukunft. Da stellt sich die Frage der sogenannten Ewigkeitslasten. Als Mutterkonzern der Mibrag ist die EPH verpflichtet, Geld zurückzulegen für die Zeit nach der Kohle. Damit da, wo sich die Bagger in den Boden gefressen haben, wieder Ökosysteme entstehen können, müssen diese Flächen nämlich renaturiert werden. Und das kostet Milliarden und dauert sehr, sehr lange. Es gibt nämlich wirklich kaum was, was einen Boden so zuverlässig komplett zerstört wie der Kohleabbau. Wie man so eine Landschaft renaturiert, das schauen wir uns in einer späteren Folge noch genauer an. Hier ist erstmal die große Frage, legt die EPH dafür genug Geld zurück? Und da sagen KritikerInnen, nein. Als nämlich die EPH die Mibrag übernommen hat, da hat die Mibrag plötzlich erstmal viel, viel weniger für die Renaturierung zurückgelegt. Nur noch knapp die Hälfte von dem, was sie davor gespart hat, laut Greenpeace Deutschland. Und noch was bereitet UmweltschützerInnen Sorge.
4: Die fossilen Konzerne versuchen seit einiger Zeit, ihr altes fossiles Geschäft, was bald nicht mehr profitabel sein wird, zu trennen von ihrem künftigen Geschäft, vor allem mit erneuerbaren Energien.
0: Das ist Felix Eckert. Er ist der Vorsitzende des BUND Sachsen.
4: Die Gefahr dabei ist, dass die fossilen Gesellschaften dann irgendwann insolvent werden und damit auch die Folgekosten beispielsweise der Braunkohletagebauer an der Gesellschaft hängen bleiben.
0: Also, die EPH will das Kohlegeschäft der Mibrag auslagern in eine Transfergesellschaft. Die Bilanzen der EPH wären dadurch kohlefrei, also schön grün. Die Transfergesellschaft könnte aber weiterhin bis 2038 Kohle fördern und verfeuern.
4: Das mag im Interesse der konkreten Arbeitnehmenden des Unternehmens sein, das ist aber nicht im Interesse von uns allen, weil wir als Steuerzahlende gegebenenfalls dann eben die Folgekosten tragen.
0: Wenn nämlich diese Transfergesellschaft dann pleite geht, tja, dann ist auch kein Geld mehr für Renaturierung da, sagen KritikerInnen. Ich will von Matthias Lindich wissen, was er von dieser Transfergesellschaft hält.
5: Warum macht man das? Weil halt nach europäischen Richtlinien oder Gesetzen und nach deutschen Gesetzen du keine Kredite mehr bekommst, wenn du eine schlechte CO2-Bilanz aufweist. Das ist einfach nur eine Bereinigung des Geschäfts. Das sind Finanzdienstleister, sind das. Die besorgen sich ja Geld auch bloß am Finanzmarkt. Das macht auch eine EPH so. Die Rekultivierungsverpflichtung, also passen schon die Bergämter und die Lokalbehörden.
0: Alles ganz normal, sagt Matthias Lindich. Und überhaupt, die Behörden hätten da ein Auge drauf, dass die Mibrag genug Geld für die Renaturierung zurücklegt.
5: Da hat ein tschechischer Eigentümer keine Hand mehr drauf. Also es ist im Prinzip, da ist der deutsche Staat der Hand drauf, damit im Prinzip die Rekultivierung hier vollzogen werden kann.
0: Es gibt allerdings eine große Recherche von korrektiv.org und Spiegel, die genau das in Frage stellt. Die KollegInnen dort haben mit Informanten aus den zuständigen Ministerien gesprochen, die sagen, die Politik tut eben nicht genug, damit am Ende die MIBRAG für die Renaturierung zahlt.

0: Okay, die MIBRAG plant also, sich vollkommen neu zu erfinden. Und zwar während das Kohlegeschäft noch weiterläuft. Ein Drahtseilakt. Aber der Betriebsratsvorsitzende hat viel Vertrauen in seine Geschäftsführung. Und auch in den Mutterkonzern, der, so erzählt er es mir, die starke Stellung des Betriebsrats im Unternehmen immer unterstützt hat. Bleibt noch die Frage, wie sicher die Jobs der Beschäftigten wirklich sind. Ich frage Matthias Lindig, wie schwer es ist, aus einem Bergmann jemanden zu machen, der grünen Wasserstoff produziert.
1: Ein Maschinenanlagenführer, der hier im Prinzip 30 Tage bearbeitet und Maschinen bedient. Ein Baggerfahrer, der im Prinzip riesengroße Anlagen fährt, kann auch eine Chemieanlage bedienen. Schwierig ist natürlich, wenn man aus dem Schlosser einen Elektriker machen will. Das wird schlecht funktionieren oder nur mit großem Aufwand.
0: Ich muss mehrmals nachfragen, aber irgendwann gibt Matthias Lindig zu, ein klares Konzept für die Umschulung der MIBRAG-Belegschaft gibt es noch gar nicht.
1: Natürlich drücken wir als Betriebsrat und fordern Planung. Wir fordern selbstverständlich, dass wir ein Konzept vorgelegt bekommen, Schulungspläne. Wo sehen wir die Potenziale, wo sehen wir die Berufszweige? Und da kommt natürlich das Unternehmen auf der anderen Seite. Na lieber Betriebsrat, wenn du mir sagst, wie die wirtschaftliche Situation morgen ist, dann sage ich dir auch, wo der Zug hinläuft. Und das ist so ein Streitthema, wo man im Prinzip versucht, mit noch einem gesunden Miteinander einen Weg zu finden. Uns geht das, oder mir persönlich, geht das nicht schnell genug.
0: Grundsätzlich vertraut er aber schon darauf, dass die MIBRAG das hinkriegt mit der grünen Transformation.
1: Man prüft, man tritt jetzt in die Märkte ein und dann entwickelt man die Geschäfte. Aber da brauchen wir halt noch ein bisschen Zeit dazu.
0: Wir brauchen noch Zeit. Diesen Punkt macht Matthias Lindig in unserem Gespräch gleich 6-mal, obwohl ich danach gar nicht frage. Die Frage, wann jetzt hier genau Schluss ist mit der Kohle, die ist für ihn vielleicht die wichtigste Frage überhaupt. Und Matthias Lindig sagt, 2038. Das Jahr, auf das sich die Kohlekommission geeinigt hat. Damit da dann auch wirklich genug neue Jobs da sind.
1: So, und das ist der Weg, an dem wir uns festhalten. Und wer von diesem Weg abweicht, begeht den Frevel an der Bevölkerung hier. Das ist nun mal so. Und das macht aber gerade unsere Bundesregierung und macht es unwahrscheinlich schlecht kommuniziert dazu.
0: Matthias Lindig wird bei dem Thema richtig wütend. Er schimpft über die Ampel, über Wirtschaftsminister Robert Habeck, über eine Politik der Ideologisierung und auch über den Kanzler.
1: Wir hatten zum Beispiel mit Olaf Scholz, als er noch Finanzminister war, ein Treffen in Cottbus. Und er hat sich vor die Bergleute gestellt und hat gesagt, macht euch keine Sorge, die Verträge sind sicher.
0: Dieses Treffen in Cottbus, das war im August 2021, noch vor der Bundestagswahl. Damals hat Scholz tatsächlich gesagt, die Vereinbarungen zum Kohleausstieg gelten und sollten eingehalten werden.
1: 2 Monate später war die Wahl und es stand der Koalitionsvertrag.
0: Und da stand dann drin, Zitat, Schritt für Schritt beenden wir das fossile Zeitalter, auch indem wir den Kohleausstieg idealerweise auf 2030 vorziehen.
1: Da können Sie wissen, wie sich jeder hier im Revier gefühlt hat.
0: Da ist es wieder, dieses Gefühl aus den 90ern, dass da wieder ein Strukturbruch kommt. Und dass schon wieder Leute von weit weg, aus Berlin, über die Zukunft der Menschen im Revier entscheiden, ohne sie anzuhören.
1: Die können doch nochmal beschließen, was sie wollen da oben. Wenn sie Scheiße beschließen würden, Entschuldigung für den Ausdruck, wären sie längste Zeit an der Regierung, dann wären sie abgewählt. Und das prognostiziere ich jetzt mal für die nächste Wahl. Also zumindest, was das Meinungsbild, das Stimmungsbild jetzt, sage ich mal, aus offiziellen Umfragen so widerspiegelt.

0: Die Frage nach dem Wann ist der größte politische Streitpunkt beim Kohleausstieg der ostdeutschen Länder. Kriegt die Politik es überhaupt hin, sich zu einigen? Entweder auf 2038, das Jahr, auf das sich die Kohlekommission schon mal nach vielen, vielen Debatten verständigt hat.
1: Diese Menschen haben allen Anspruch, wirklich jeden Anspruch, dass wir an ihrer Seite stehen. 2038 ist so eine Zahl.
0: Oder doch auf 2030, weil wir das sonst einfach nicht schaffen mit unseren Klimazielen in Deutschland.
2: Und deswegen war es wichtig und notwendig, dass am Ende CO2 eingespart wird, siehe Kohleausstieg 2030. Jetzt geht es weiter, diese Entscheidung auch in Ostdeutschland möglich zu machen.
0: Das hört ihr in Folge 6, nächsten Samstag. Wir freuen uns über Lob und Kritik zum Podcast. Schreibt dafür gerne eine Bewertung in eurer Podcast-App oder schickt uns eine Mail an kontakt@detektor.fm. 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
1: Sommerurlaub. Für viele Menschen endlich Zeit für die Dinge, die im Alltag so oft liegen bleiben. Lesen zum Beispiel. Bei einigen türmen sich bestimmt schon die Bücher auf dem Nachttisch. Andere hingegen brauchen noch ein wenig Inspiration für ihre Urlaubslektüre. Für alle, die Bücher lieben, haben wir vom Podcast einen Ausflug in die Welt der Literaturpodcasts gemacht und sind nun zurück mit einer Themenwoche und 7 Hörtipps rund ums Lesen.
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1: Eine maßgeschneiderte Urlaubslektüre, um die ging es gerade bei den Literaturagenten von Radio 1 vom RBB. Gesa Ufer, Thomas Böhm und Marie Kaiser hosten den Podcast in wechselnder Besetzung. Und ihr hört den Podcast von Detektor FM. Seit vielen Jahren gibt es sie schon, die sogenannte Sommerbuchberatung von und mit den Literaturagenten von Radio 1. Dabei handelt es sich um ein Talkformat, eine Live-Sendung im Radio, die dann auch als Podcast erscheint. Gesa Ufer und Thomas Böhm haben sich dafür mit Eleni Eftemio und Felix Palent, zwei BuchhändlerInnen aus Berlin, eingeladen. Gefragt nach deren Sommerbuch-Geheimwaffe kommt das hier.
4: Ich sage immer, ich lese sehr gerne im Sommer, vor allem wenn viel Zeit ist, lese ich dicke Bücher. Und ich finde, Nino Haratischvili, Das achte Leben zum Beispiel, muss gelesen werden, ist einfach ein tolles Buch, wenn man Zeit hat. Und ja, wie gesagt, es hat schon sehr, sehr, sehr viele Seiten. Ich glaube so 800 oder 900 Seiten. Und das ist für mich immer so, okay, du hast Zeit, nimm das.
5: Okay, aber man muss ja auch an das Reisegepäck denken. Felix, wenn ich jetzt nicht 800, 900 Seiten mitnehmen möchte, hast du ein schlankes Buch, das eine besonders schöne Sommerlektüre ist?
6: Sehr schlank, aber extrem intensiv. Gianfranco Caligaric, Der letzte Sommer in der Stadt. Das ist ein Buch aus Italien aus den 70er Jahren, spielt in Rom und vereint gleichermaßen die Euphorie eines hitzigen Sommermittags mit der Melancholie von Sommerabenden. Das ist schaumig und gleichzeitig irgendwie todtraurig. Ein Wahnsinnsbuch.
1: Personalisierte Tipps für die perfekte Urlaubslektüre, darum geht's in dieser Sommerfolge, egal ob fürs Reisen nach Usedom oder Uruguay. Die Literaturagenten schalten HörerInnen dazu und lesen ihre Mails vor. Christiane etwa liest gern gute Krimis, Biografien und Romane. Im Sommer plant sie eine kleine Rundreise durch Deutschland. Wichtiger Zusatz, sie will, Zitat, keine Schmonzetten, bin schon 64.
4: Ich habe auch noch was im Ärmel, und zwar auch einer meiner Lieblingsautoren, Fernando Aramburu, der hat über sein eigenes Buch gesagt, das war sein glücklichstes Buch. Das beschreibt eine Reise, die er mit seiner Frau Clara gemacht hat, durch Deutschland.

0: definitiv keine Schmonzette.
1: Die Literaturagenten finden Bücher für jede Leselage. Historische Schmöker für lange Tage auf der Sonnenliege am Strand, Kompaktes für den Wanderrucksack, Sachbücher und Romane mit Bezug zum Urlaubsland. Wie bei Sandra, die einen Urlaub in der Bretagne plant.
2: Gerne was in der Bretagne spielt, nicht unbedingt ein Krimi. Also es kann gerne historisch sein oder auch eine Biografie oder was Klassisches, gerne auch ein Roman. Bin da ganz offen.
3: Ellen, die FDMEO strahlt mich schon.
4: Hallo Sandra, guten
2: Hallo.
4: Abend. Also, ich habe eine Idee. Und zwar, die Autorin lebt selbst in der Bretagne, ist allerdings Luxemburgerin, macht aber nichts. Also, sie heißt Julia Holbe und hat ein Buch geschrieben, das heißt Boy Meets Girl. Das spielt in der Bretagne. Es ist ein leichtfüßiger, aber auch tiefgründiger Roman über eine Frau, die es nicht so ganz leicht zur Zeit hat, irgendwie die Ehe ist gescheitert, ihr Vater wird immer älter und sie selber weiß nicht so ganz, wohin mit sich. Und dann trifft sie erstmal, also sie trifft zwei Männer, erst trifft sie Gregory, bei dem knistert es schon, und dann trifft sie ihren alten Jugendfreund wieder, und dann passieren eben ganz viele interessante und auch lustige, aber eben auch so, wie das Leben so spielt, Dinge. Und es ist einfach ein schönes Sommerbuch, aber eben auch so typisch französisch, immer mit so einer Tiefgründigkeit.
1: Im Podcast Die Literaturagenten geht es quer durch den Gemüsegarten der Bücher. Die Hosts und ihre Gäste liefern spannende Page-Turner, leichtfüßige Sommergeschichten und Gänsehaut für den Urlaub. Dabei versorgen sie ein anspruchsvolles, belesenes Publikum über den Sommer mit Literatur. Abgesehen von der maßgeschneiderten Urlaubsbuchberatung zum Sommer besprechen die Literaturagenten in ihrem Podcast immer sonntags die spannendsten Bücher der Woche. Mal im Gespräch mit den AutorInnen selbst, mal zu zweit an einem Ort von besonderer Bedeutung. Und wer diesen Podcast hört, liest gerne zwischen den Zeilen, in der Fernsehzeitschrift, der Packungsbeilage und der Gebrauchsanweisung. Das war unsere Podcast-Empfehlung für heute. Um keine Folge zu verpassen, folgt dem Podcast von Detektor FM auf Lekton, Overcast, TuneIn, Radio Player oder Downcast. Wenn ihr eine Podcast-Empfehlung habt, die ihr mit der Welt teilen wollt, dann schreibt uns eine Mail an podcast@detektor.fm. Dieser Tipp und die Moderation kamen von mir, Ina Lebetjew. Redaktion Joanna Voss. Produktion Stanley Baldauf. Morgen empfehlen wir euch den Podcast Celebrity Memoir Book Club. Wir hören uns.

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1: Alpakas sind voll im Trend. Egal ob Wanderungen, Therapiesessions oder Fotoshootings. Der Hype um diese flauschigen Mini-Kamele ist ja schon erstaunlich, würde ich sagen. Doch viele der Tiere, die werden falsch gehalten, überzüchtet oder sind permanent gestresst. Das zeigen Untersuchungen. Und das ist unser Thema heute im Spektrum-Podcast. Mein Name ist Marc Zimmer. Schön, dass ihr dabei seid.
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0: Ja, habt ihr schon mal einen Alpaka gestreichelt oder vielleicht sogar so eine Wanderung mit den Tieren gemacht? Das gibt's ja relativ oft jetzt. Eigentlich sind Alpakas ja so exotische Tiere aus den Anden, die man vielleicht früher noch so eher aus dem Zoo kannte, aber mittlerweile begegnen die uns ja auf Wanderwegen, sogar in Therapieeinrichtungen, bei Yogakursen gibt's das auch und natürlich viel auch auf Social Media in solchen Videos. Und die sind natürlich wirklich süß, ne? Also dieses flauschige Fell, die dunklen Augen und ja, irgendwie haben die auch so eine drollige Art zu laufen und wirken dann, und da kommen wir schon zum Teil des Problems, die wirken fast so ein bisschen wie lebendige Kuscheltiere. Aber das sind sie eben nicht, ja. Dieses Bild täuscht. Es sind eben Tiere mit Bedürfnissen. Zum Beispiel bei der Zucht und bei der Haltung, da ist einiges zu beachten und auch bei der medizinischen Versorgung. Und deshalb gilt es, gerade wegen des Alpaka-Booms, mal zu fragen, geht's den Tieren dabei denn eigentlich gut? Und genau damit hat sich Spektrum der Wissenschaft gerade beschäftigt und wir wollen hier im Podcast darüber sprechen. Und zwar mit Anna Lorenzen. Die ist Redakteurin bei Spektrum der Wissenschaft und heute mein Gast. Hallo Anna.
1: Hallo Marc.
0: Anna, hast du schon mal eine Alpaka-Wanderung oder sowas in der Art gemacht?
1: Nein, habe ich nicht, obwohl ich schon Gelegenheit dazu gehabt hätte. Aber irgendwie war mir nie so richtig wohl bei dem Gedanken. Also ich habe mich immer gefragt, ob das artgerecht ist. Also so exotische Tiere bei uns auf dem Land an der Leine rumführen. Ich weiß nicht. Und deswegen finde ich super interessant, dass wir das mal in einem ausführlichen Artikel von einer Veterinärin haben beleuchten lassen.
0: Ja, total. Und seid ihr denn bei dieser Recherche auch irgendwie drauf gekommen, wie dieser Hype so ein bisschen losging? Also warum jetzt Alpakas und Lamas in Deutschland vor einer Weile plötzlich so populär geworden sind?
1: Ja, also diesen Trend gibt's ja schon recht lange und es fing wohl in den USA an. Da werden auch sehr viele Alpakas privat gehalten und auch zu Gewerbezwecken. Genau, und dieser Boom ist dann wohl zu uns rübergeschwappt. Ich denke, der Hauptgrund, wie du ja schon sagtest, ist halt, ja, die sind halt so populär, weil die so drollig aussehen. Dadurch sind sie halt wahnsinnig Social Media tauglich und das hat das Ganze vermutlich wahnsinnig befeuert. Mhm. Genau, und Anbieter von Alpaka-Wanderungen haben halt gemerkt, dass man da sehr viel Geld mitmachen kann. Wie viele Alpakas und Lamas es mittlerweile in Deutschland gibt, ist nicht so ganz klar. Es gibt so eine nicht repräsentative Umfrage von 2021. Laut der sind es 3000 Alpakas mindestens auf mehr als 200 deutschen Höfen.
0: Und wenn wir nochmal so ein bisschen auf die Art gucken, was unterscheidet Alpakas denn jetzt eigentlich von Lamas und auch von Kamelen? Die sehen ja auch ein bisschen ähnlich aus und sind sich nicht ganz unverwandt, ne?
1: Ja, also die Gattung der Alpakas und der Lamas gehören beide zur Familie der Neuweltkamele. So nennt man die höckerlosen, eher kleinen Kamele aus den südamerikanischen Anden. Und im Gegensatz dazu sind Altweltkamele wie Dromedare und Trampeltiere deutlich größer und haben Höcker. Der Unterschied jetzt zwischen Lamas und Alpakas liegt vor allem im Aussehen. Lamas sind größer, haben lange Ohren und ein eher kahles Gesicht. Alpakas haben kurze, spitze Ohren und einen so flauschigen Kopf. Aber es gibt auch weitere Unterschiede. So sind die Lamas in ihrer Heimat praktische Lastentiere und die zarten Alpakas hält man hauptsächlich für Wolle und Fleisch. Bedeutet, während Lamas in der Tat viel Bewegung brauchen, damit sie nicht verfetten, sind häufige Wanderungen für Alpakas energetisch sehr herausfordernd.
0: Ah, interessant. Okay, ja, da gehen wir gleich auf jeden Fall noch ein bisschen drauf ein. Erstmal vielleicht vorneweg die Frage, die werden ja so ein bisschen geframed auch als, naja, das sind eben diese kuscheligen Tiere. Sind die denn eigentlich wirklich so verschmust und auch ja, menschenbezogen, wie das immer so aussieht?
1: Nein, Alpakas sind nicht menschenbezogen. Alpakas stresst es eher, wenn man sie ständig anfasst. Auch wenn sie so flauschig aussehen, es sind keine Kuscheltiere, daher sollte man sie auch nicht streicheln. Es sind Distanztiere und sie sollten erst nach behutsamem Training berührt werden. Wenn man aber gut mit ihnen umgeht und auch lernt, sie zu lesen, dann kann man ihnen beibringen, an Halfter und Führleine zu laufen. Aber zum Schmusen sollte man sie nicht anbieten.
0: Ah, interessant, aber es ist ja schon bei diesen Wanderungen, zumindest sehe ich das immer so, dass man da schon Kontakt auch zu den Tieren hat, ne?
1: Ja, genau, das ist Teil des Problems. Es gibt auch Alpaka-Höfe, die halt richtige Kuschel-Sessions anbieten und das ist nicht sehr artgerecht.
0: Hm. Was es ja auch gibt, ist Alpakas so ein bisschen als, ich sag mal, Therapietiere im weitesten Sinne. Das habe ich auch schon ein paar Mal gesehen. Jetzt hast du gerade gesagt, die sind ja nicht so menschenbezogen. Eignen die sich trotzdem für diese Zwecke?
1: Ja, sogar gerade deswegen. Alpakas reagieren sehr empfindlich auf Emotionen vom Menschen und sie lassen sich auch zu nichts zwingen. Und gerade diese Eigenschaften machen sie eigentlich zu geeigneten Therapietieren. Man kann mit ihnen die Balance zwischen Nähe und Distanz ganz gut lernen, also lernen, Nein zu sagen. Man hat bereits Studien dazu durchgeführt und Erfolge gezeigt bei Autismus, Angststörung, auch Depression unter anderem.
0: Dann lass uns doch mal zusammen auf die Haltung schauen, weil wir haben ja gerade gehört, es lohnt sich schon auch diese Tiere zu züchten, weil sie irgendwie auch in Therapiezwecken zum Beispiel was bringen können. Aber was sind denn vielleicht so typische Fehler, die bei der Haltung gerne gemacht werden?
1: Also hierzulande gibt es große Wissenslücken bezüglich dieser exotischen Tiere. Also das gilt für Halterinnen und Halter, aber auch teilweise für Veterinäre. Wenn man sich Alpakas oder Lamas halten möchte, dann muss man die Tiere registrieren lassen. Das weiß aber nicht jeder. Und daher fehlt auch häufig der Sachkundenachweis, der eigentlich Pflicht ist für die gewerbsmäßige Lama- und Alpaka-Haltung. Wissenslücken zeigen sich zum Beispiel darin, dass die Tiere leider häufig nicht so gut ernährt sind. Also muss man wirklich darauf achten, dass das Futter genug Struktur hat für die Alpakas, damit sie genug zum Kauen haben und genug Speichel produzieren und auch die Zähne ausreichend abnutzen. Wenn die halt dann zu lang werden, dann fressen die nicht genug und es entstehen auch Stoffwechselstörungen. Das hat man leider relativ häufig. Auch muss darauf geachtet werden, dass Alpakas in wirklich großen Gruppen gehalten werden. Also manchmal sieht man auch, dass ein Alpaka zusammen mit Pferden oder Schafen auf einer Weide stehen. Und das geht halt nicht. Also man braucht mindestens 3 Artgenossen zusammen, weil die sehr sozial sind. Und Tierhalter können sich eigentlich nicht mehr mit Unwissenheit rausreden, denn mittlerweile gibt es viele Informationen dazu. Zum Beispiel bei der Nationalen Fachstelle für Neuweltkamele kann man sich ausreichend informieren.
0: Jetzt begegnen Alpakas den meisten wahrscheinlich in so einem Alpaka-Wanderungskontext, würde ich mal denken. Also zumindest habe ich das auch schon im Bekanntenkreis schon öfter mal gehört, dass das irgendwo gemacht wurde. Was kann denn an diesen Alpaka-Wanderungen problematisch für die Tiere sein?
1: Ja, also stundenlange Wanderungen sind für Alpakas sehr anstrengend, denn die sind dafür einfach nicht gemacht. Und wie gesagt, allzu oft reicht das Futter nicht aus für diese energetische Herausforderung. Zudem kennen nicht alle Halterinnen und Halter die Grenzen ihrer Tiere. Also ein Beispiel, eine Fackelwanderung im Dunkeln ist gar nicht gut, das löst Panik bei den Tieren aus. Ebenso Selfie-Sticks und ständiges gestreichelt werden. Ein guter Hof achtet darauf, seine Alpakas nicht zu überlasten. Zum Beispiel indem man einfach genug Tiere hält, damit die sich auf den Wanderungen abwechseln können und immer wieder eine Pause machen können. Bisher ist die Stressanfälligkeit von Lamas und Alpakas aber noch nicht ausreichend untersucht. Daher fehlen auch klare Richtlinien bisher für den Umgang.
0: Aber woran kann man vielleicht erkennen, irgendwie, dass ein Alpaka dann gestresst oder überfordert in der Situation ist?
1: Ja, das ist nicht immer so leicht zu erkennen. Also man muss lernen, subtile Zeichen zu deuten. Dazu gehören hängende untere Augenlider, eine herunterhängende Unterlippe und ein geöffnetes Maul mit geblähten Nüstern. Und es gibt auch Tiere, die dann teilweise offensichtlich aversives Verhalten zeigen, wie ständiges Hinlegen und die Ohren anlegen. Und dann soll man sie auf jeden Fall in Ruhe lassen. Es gibt ja auch das berühmte Spucken, also dass Lamas und Alpakas Menschen bespucken oder auch sogar treten. Aber das kommt wirklich nur vor, wenn sie extreme Angst haben und vor allem im Rahmen des sogenannten Berserker-Syndroms. Das ist eine Störung, also die wird durch eine Fehlprägung im Babyalter ausgelöst. Also zum Beispiel, wenn kleine Alpakas mit der Flasche großgezogen werden, zu wenig Kontakt zu Artgenossen haben. Und das ist also kein normales Verhalten, das findet eigentlich nur unter Artgenossen statt.
0: Und gibt es dann auch wirklich, ich sag mal, gesundheitliche oder medizinische Probleme oder ist das dann eher so was wie eine, ja, ich sag mal eben kurz gestresst sein oder kurz überfordert sein?
1: Nein, das ist schon gravierender. Also wie gesagt, Mangelernährung kommt leider recht häufig vor aus Unwissenheit und auch deshalb, weil man den Tieren das nicht ansieht. Also Untergewicht kann man bei Alpakas nicht so schnell erkennen, weil sie ein dickes Vlies haben. Das heißt, man muss das an den Lenden ertasten oder man muss sie halt wirklich aktiv wiegen. Außerdem zeigen sie das auch nicht im Verhalten, wenn es ihnen schlecht geht, weil es Fluchttiere sind. Und wie dramatisch das sein kann, zeigt eine Analyse der Tierärztlichen Hochschule Hannover. Und die haben nämlich mehr als 200 Pathologieberichte ausgewertet von verstorbenen Alpakas und gefunden, dass die Hälfte von diesen untersuchten verstorbenen Tieren dünn bis extrem ausgemergelt waren. Außerdem kommt es aufgrund der hohen Nachfrage zu unkontrollierter Vermehrung und auch Zuchtproblemen. Beispielsweise Kinder zeichnen ja Alpakas auch häufig mit so einem Überbiss. Das ist allerdings quasi eine Qualzucht, die kommt normalerweise nicht vor. Und auch hier geht die Zuchtvorliebe in Richtung verkürzter Schädel, wie man das auch bei Hunden häufig sieht. Also, dass man quasi eine Art Kindchenschema anzüchtet, das ist auch ein Problem bei Alpakas. Mhm. Und mit ähnlich traurigen Folgen, also Atemprobleme, entzündete Augen, Zahnfehlstellung. Man züchtet auch gerne weiße Alpakas mit blauen Augen, die sind allerdings genetisch bedingt taub. Und das alles nur, weil wir das halt schön finden. Wie gesagt, Alpakas sind häufig hier gestresst auf den Höfen und sie entwickeln dann schmerzhafte Magengeschwüre. Das kommt leider auch relativ häufig vor. Und ein Problem, das viele sicher nicht auf dem Schirm haben, ist, dass es in Deutschland keine für Neuweltkamele zugelassene Medikamente gibt. Unter anderem lohnt sich das für die Pharmabranche nicht und sie gelten auch theoretisch als Fleischlieferanten, auch wenn das wahrscheinlich keiner machen würde mit seinen Alpakas, aber sie gelten als potenzielle Fleischlieferanten, deswegen können sie einfach bestimmte Medikamente nicht bekommen. Das heißt, wenn ein Tier schwer krank wird, kann es passieren, dass es halt nicht behandelt werden kann und eingeschläfert wird.
0: Wow, okay. Also wirklich einiges im Argen beim Thema Alpaka, auch hier gerade in Deutschland. Anna, wenn man jetzt vielleicht sagt, ich würde sowas aber trotzdem gerne machen, so eine Wanderung oder bin an so einer Therapie interessiert oder was auch immer, irgendwelchen Kontakt mit Alpakas, woran kann man denn vielleicht einen verantwortungsvollen Alpakahof erkennen und worauf kann man vielleicht als Besucher auch achten?
1: Ja, also man sollte sich im Vorfeld über den Hof informieren. Also beispielsweise kann man auf der Homepage oft auch schon klare Verhaltensregelungen finden. Ein gutes Zeichen ist, wenn bei Wanderungen oder auch Teambuilding-Events Vertrauenspersonen dabei sind, die die Grenzen der Tiere kommunizieren und auch darauf achten, dass die eingehalten werden. Wichtig ist, wie gesagt, dass das Tiere sind, die in großen Gruppen gehalten werden. Außerdem bieten verantwortungsbewusste Höfe keine Kuschel-Fotoshootings an. Und alle Alpakas müssen ausgebildet dafür sein und auch nur einmal am Tag mitlaufen. Also man muss darauf achten, dass die nicht ständig auf Wanderung sind, über mehrere Stunden, mehrmals am Tag. Und auch Reiten auf den Alpakas ist absolut tabu.
0: Okay, das kann man also mitnehmen, wenn man doch was mit Alpakas gerne machen möchte. Und wenn ihr das alles nochmal nachlesen wollt, dann könnt ihr das tun auf spektrum.de. Da gibt es einen ausführlichen Artikel dazu mit der Meinung auch von einer Veterinärin noch. Und Anna, dir sage ich vielen, vielen Dank fürs Erklären.
1: Sehr gerne.
0: Und zum Schluss habe ich noch was in eigener Sache für euch. Denn bei uns hier beim Spektrum-Podcast, da steht ein besonderes Jubiläum an. Am 10. Juli erscheint nämlich unsere 300. Folge. Den Spektrum-Podcast gibt es ja jetzt also schon eine ganze Weile und das vor allem natürlich dank euch. Wir sind mega dankbar, dass so viele von euch den Spektrum-Podcast regelmäßig hören und wir wollten gerne mal wissen, wie der Podcast euch so begleitet. Seit wann seid ihr zum Beispiel dabei? Wann hört ihr den Podcast normalerweise? In welchen Situationen? Was ist eure Lieblingsfolge? Und das könnt ihr uns zu diesem Jubiläum der 300. Folge gerne mal sagen. Sagt gerne kurz dazu, wer ihr seid und schickt uns eine Sprachnachricht. Gerne kurz, irgendwie 30, 40 Sekunden, schickt uns das Audio einfach an podcast@spektrum.de. podcast@spektrum.de. Dahin gerne irgendwie eine Sprachnachricht mit einem Gruß oder wie und wo und wann ihr uns hört. Die Adresse findet ihr auch nochmal in den Shownotes und wir hören uns alle Nachrichten an und eine Auswahl davon werdet ihr dann auch in der Jubiläumsfolge hören. So, das war's für diese Woche vom Spektrum Podcast. Vielen, vielen Dank euch fürs Zuhören. Seid gern auch kommende Woche wieder dabei. Wie immer am Freitag gibt's dann eine neue Folge von uns und bis dahin freue ich mich, wenn ihr den Podcast abonniert, wenn ihr kommentiert, bewertet und teilt. Das hilft uns sehr. Auch dafür vielen Dank. Mein Name ist Marc Zimmer und ich sag Tschüss und macht's gut.
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1: Hier ist der Antritt, der Fahrrad-Podcast auf Detektor FM und ich bin nicht Gerolf Meyer, sondern Christian Bollert. Ganz klar, kann ja nicht sein, dass Gerolf hier immer die Arbeit übernimmt, deswegen mache ich das heute mal in dieser Episode. Und es gibt auch einen ziemlich guten Grund dafür, nämlich einen traurigen Anlass leider, denn die Mountainbike-Legende Charlie Cunningham ist im Alter von 78 Jahren gestorben. Und gerade Gerolf hat ja eine besondere Beziehung zu den Urvätern und Müttern dieses ganz besonderen Sports. Und es hat ihn deshalb schon oft auch selbst persönlich an die Westküste der USA verschlagen. Charlie Cunningham ist ohne Frage einer der wichtigsten Namen aus der Frühzeit des Mountainbikes, denn er ist jemand gewesen, der sehr viel mitgedacht und auch mitgebaut hat an dem, was Mountainbikes heute sind und in den letzten Jahrzehnten geworden sind. Und ganz am Anfang sind Mountainbikes ja oft noch so schwere, umgebaute Cruiserräder gewesen, sogenannte Clunker. Und Cunningham hat das weitergedacht. Mit Aluminiumrahmen, mit Rollercam-Bremsen und Narben und Innenlagern mit Fettinjektionen. Mit solchen Ideen hat er maßgeblich dazu beigetragen, dass aus diesen frühen Klankern echte Geländeräder geworden sind. Und vor ziemlich genau 2 Jahren haben Gerolf und ich seine Frau Jackie Phelan im Rahmen der Eurobike treffen dürfen. Und Gerolf hatte dann das große Privileg und auch die Chance, mit ihr noch Fahrrad zu fahren und sie eben für ein längeres Podcast-Gespräch zu gewinnen. Und Jackie ist selbst auch eine Pionierin unter den Mountainbike-Fahrerinnen. In diesem Podcast erzählt sie von ihren ersten Rennen, von der kleinen Szene damals in Marin County, aus der ja später wirklich eine ganze Industrie gewachsen ist und auch davon, wie anders Frauen damals im Radsport behandelt worden sind. In diesem Podcast spricht sie auch viel über ihren jetzt verstorbenen Mann Charlie Cunningham, wie sie ihn Anfang der 80er kennengelernt hat, was seine Räder so besonders gemacht hat, warum das moderne Gravelbike für sie im Grunde das alte Charlie Cunningham Bike ist und was sich nach seinem schweren Unfall 2015 verändert hat für sie und für ihn. Ein Hinweis, Jackie Phelan erzählt all das auf Englisch und wir veröffentlichen auch das Gespräch im Original, denn wir denken, dass dieses sehr persönliche Gespräch anlässlich des Todes der Mountainbike-Legende Charlie Cunningham ziemlich gut passt und auch in Englisch gesendet werden sollte. Als Erinnerung an einen Menschen, an einen Partner, einen Konstrukteur und an jemanden, der Fahrradgeschichte mitgeschrieben hat. Ihr hört also diese Woche Gerolf Meyer im Gespräch mit Jackie Phelan.

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1: Am Ende sind wir relativ einfach. Wir haben mehr Geld ausgegeben, als wir eingenommen haben. Und es wollte uns niemand mehr finanzieren. Ich glaube, meine Mutter wäre immer noch ganz froh, wenn ich irgendwo einen festen Job hätte. Ich sehe es nicht. Ich glaube, für mich ist es ganz schwer, angestellt zu sein.
2: Das sagt Marc Clemens. Er wollte Wein im Abo verkaufen, ist mit dem Startup aber gescheitert. Dann hat er sozusagen seinen eigenen Traum, selbstständig zu arbeiten, zum Beruf gemacht. Er hat die Freelancer-Plattformen Code Control und 9am gegründet und unterstützt damit andere in ihrer Selbstständigkeit. Für ihn ist das die Zukunft der Arbeit. Und bei der Arbeit sollten Menschen vor allem auch glücklich sein. Wie Marc das umsetzt, darum geht's in dieser Folge. Mein Name ist Anja Bolle. Schön, dass ihr zuhört.
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2: Wenn man heute nach Interviews mit Marc Clemens sucht, dann spricht er vor allem über die Zukunft der Arbeit oder die Situation von Freelancern. Denn er hat vor einigen Jahren selbst erfolgreich Unternehmen im HR-Bereich gegründet. Springt man aber noch ein paar Jahre zurück, dann findet man vor allem Interviews und Artikel darüber, wie Marc Clemens mit seinem ersten Startup gescheitert ist. Der Tagesspiegel nennt ihn in einem Artikel sogar den Posterboy des Scheiterns. Seine Geschichte ist fast wie aus dem Lehrbuch. BWL-Studium in St. Gallen und Paris, Umzug nach Berlin und erstes Startup. Das Geschäftsmodell: Weinabos verkaufen. Aber es läuft nicht, das Unternehmen geht pleite. Marc Clemens zieht daraus wichtige Lehren, wie er selbst sagt. Welchen Einfluss die darauf hatten, dass er seitdem mehrere Unternehmen erfolgreich neu gegründet hat, darüber spreche ich mit ihm. Hallo Marc.
1: Hallo, hi.
2: Ich würde sagen, wir fangen mal ganz von vorne an. Was hat dich damals von der Idee überzeugt, Weinabos zu verkaufen?
1: Ich glaube, da kamen viele Sachen zusammen. Ich glaube, eine der wichtigsten Themen war, dass irgendwie Wein noch nicht online war. Und ich dachte, warum kauft niemand online Wein? Und mir damals auch schon während des Studiums gut geschmeckt, vor allem in Frankreich. Und habe mir das Produkt angeschaut und dachte mir, ja, ich würde verstehen, warum es der Fall sei. Und zwar, weil das Produkt so emotional ist und so ein großes Kulturgut ist. Und online Sachen wie Schuhe verkauft werden, einfach über ein Bild. Und Wein anders verkauft werden muss. Und das war im Prinzip so dieser Ansatz zu sagen, okay, wie können wir Wein anders verkaufen? Wie können wir drei Elemente live bringen? Und zwar einerseits den Geschmack. Das heißt, wie können wir Geschmacksalgorithmus entwickeln, dass die Leute online verstehen, wie aus den Hunderttausenden von verschiedenen Weinen man der Richtige für einen selbst ist. Dann eine Kuration über Sommeliers, quasi die Beratung, die man im Laden hat. Und der Versuch, eine spezielle Atmosphäre rüberzubringen mit schönem Packaging, mit einer schönen Marke, mit langen Texten, um einfach auch zu sagen, diese Weinladen-Atmosphäre ist was ganz Besonderes. Und das eben online zu bringen, war der Ansatz.
2: Also die Idee klingt auch nicht schlecht, auch dann ein Konsumprodukt wie Wein im Abo zu verkaufen, ist heute ja auch gar nicht mehr so ungewöhnlich. Woran ist es denn dann bei Sommelier Privé gescheitert?
1: Ach, ich glaube, es gibt ja nicht immer nur eine Sache, an denen sowas scheitert. Es sind ganz viele Dinge und Verkettungen. Wir haben mit einem Weinabo begonnen, also mit so einem kuratierten Weinabo mit Geschmacksalgorithmus und haben dann irgendwann zu einem offenen Shop gepivotet. Heißt, wir haben Weine gematcht gegenüber den Kunden, sodass sie nicht mehr im Abo nur kaufen mussten, konnten immer noch, aber konnten auch direkt im Shop den einfach sortieren lassen nach ihrem Geschmack. Haben dann noch eine Wein-App entwickelt, mit der man Wein-Labels fotografieren kann und da auch bewerten, wie die Weine schmecken und dann eben in dieser Kombination aus direkt, du gehst ins Restaurant, der geschmeckten Wein, du wärst ihn, kannst ihn auch direkt kaufen, aber du entwickelst ja so dein Geschmacksprofil, so eine Kombination das entwickelt. Und ja, also am Ende sind wir relativ einfach. Wir haben mehr Geld ausgegeben, als wir eingenommen haben und das wollte uns niemand mehr finanzieren. Wir hätten mit Sicherheit ganz viel anders machen können im Unternehmen, aber es war natürlich auch klar, und das ist so eine der Learnings, die da mit rauskamen, aber das ist mit Sicherheit nicht der einzige Grund, dass wenn man ein Geschäftsmodell startet, das auf externe Finanzierung angewiesen ist, dann sollte man mit den Trends gehen, die externe Finanzierung geht. Also Venture Capital. Wenn Venture Capital aktuell in AI und Health und Umweltthemen, Climate Tech investiert, dann ist das was, wo man gut finanziert wird. Wenn du heute ein E-Commerce-Thema hast und damit finanziert werden willst, hast du relativ schwache Chancen. Mhm. Und da war ich damals, glaube ich, ein bisschen antizyklisch unterwegs und habe das ein bisschen unterschätzt. Und es hat mir das Leben unnötig schwer gemacht. Aber mit Sicherheit war es nicht der einzige Grund.
2: Du hast da ja auch sehr viel Lebenszeit reingesteckt. Ich habe gelesen, teilweise mehr als 16 Stunden pro Tag gearbeitet. War das für dich eine Selbstverständlichkeit, dass das Unternehmen mehr oder weniger dein ganzes Leben einnimmt?
1: Ja, also ich glaube, gerade so nach dem Studium auch mit Sicherheit die intensivste Zeit, in der man in der man aufgeht in der Arbeit. Ja? Also man hat ja studiert darauf hin, dass man endlich arbeitet. Also das ist ja nicht so, also man kann auch studieren, um zu studieren, aber jetzt in meinem Fall, ich habe studiert, um zu arbeiten und dann fängt man an zu arbeiten, dann möchte man natürlich, dass es auch klappt. Und wenn man dann so ein eigenes Baby startet, ein eigenes Unternehmen, dann ist es, glaube ich, recht natürlich, dass man sich da komplett auspowert. Gesund nicht, aber ich glaube, nicht ganz unüblich.
2: Wie sehr hast du an dir gezweifelt, als es dann trotz der harten Arbeiten nicht so richtig lief?
1: Ja, das war bei mir so, dass ich ein Jahr vor der Insolvenz einmal ausgebrannt bin. Und es war das erste Mal, dass wir mehrere Leute entlassen mussten und diesen ersten Pivot gemacht haben, das erste Mal das Modell umgedreht haben. Und ich wusste nicht genau, wo es hingehen soll und wie wir das alles machen. Und das war so dieser erste Schritt, an dem ich weiß nicht, zu dem Zeitpunkt 1,5 Jahre oder so, Tag und Nacht, Wochenende gearbeitet habe, an Feiertagen, eigentlich keinen Urlaub genommen, meine Freundschaften vernachlässigt. Und dann bin ich so ausgebrannt und konnte einfach nicht mehr richtig was leisten. Und dann saß ich zu Hause und hatte eine super Mitarbeiterin, die hat mich heimgestellt, gesagt, du kommst nicht mehr ins Büro. Und die haben einfach abends mal geschaut, dass mir noch gut geht. Und dann saß ich zu Hause und dachte, okay, was mache ich jetzt mit meiner Zeit? Es war ganz arg, dass ich irgendwie alle meine Freundschaften vernachlässigt hatte und mich so mit dem Unternehmen identifiziert hatte, von dem ich nicht mehr wusste, was danach passiert. Und dieser Identitätsverlust quasi hatte mir unheimlich zugesetzt. Und da hatte ich ganz schwer dran zu knapsen. Und dann hatte ich mich entschieden, dass es mich als in zwei Versionen geben muss. Als mich als arbeitende Person und mich als Privatperson. Und ich als Privatperson muss immer erstmal glücklich sein. Und wenn es mir gut geht als Privatperson, dann kann ich gut arbeiten. Damit habe ich gewisse Regeln aufgestellt, dass ich gesagt habe, okay, ich will nicht nach 7 arbeiten, ich will nicht mal ein Wochenende arbeiten, ich muss Sport treiben, ich muss mit Freunden mich treffen. Und all das hatte ich quasi schon gemacht zu dem Zeitpunkt, als wir pleite gingen. Das macht das Ganze dann nicht weniger intensiv. Also doch, es macht es weniger intensiv, weil wir schon so ein bisschen, zumindest mit diesem Gedanken scheitern, hatte ich mich schon auseinandergesetzt. Aber es ist dann trotzdem es ist intensiv, weil es kommen sehr komische Fragen und es kommen so Sachen, musst du jetzt ins Gefängnis? Und nee, das ist jetzt nicht, dass wir Steuern hinterzogen haben oder dass wir irgendwie Insolvenzverschleppung gemacht haben oder irgendwas ganz, ich weiß nicht, ja. Sondern es hat am Ende einfach nicht geklappt. So. Und diese Gesichter, auf die man stößt, diese Ausdrücke, die man bekommt, sind manchmal schon ein bisschen verstörend und nehmen einen auch dann immer wieder mit. Und damit muss man, glaube ich, lernen, umzugehen. Aber dann sehr schönes Learning, wenn man damit mal umgegangen ist. Ich sage das heute nach wie vor, wenn ich mich vorstelle, ist immer einer meiner ersten Sätze. 2014 hatte ich eine Insolvenz. Also ich sehe das als ganz wichtigen Teil meines Lebenslaufs.
2: Bevor es dann wirklich zu Ende war, ne, du hast gesagt, du musstest die ersten Mitarbeitenden entlassen, hast dann aber trotzdem noch weitergemacht, auch nochmal neues Kapital bekommen, um Sommelier Privé weiterzuführen. War dann noch so der Ehrgeiz da, wolltest du ein Scheitern erstmal unbedingt verhindern?
1: Ja, klar. Also ich glaube, wir stehen immer auf, um nicht zu scheitern. Also jedes Mal, wenn wir fallen, stehen wir auf, um nicht mit der Idee wieder zu fallen, sondern mit der Idee zu laufen. Heißt klar, wenn man es wieder zusammenbekommt und die Motivation zusammenbekommt, dann arbeiten wir daran, dass man eben nicht mehr scheitert oder weniger. Und das mache ich heute auch genauso noch. Also auch jetzt in den neuen Unternehmen läuft nicht immer nur alles gut. Da sind auch echte Scheißjahre dabei. So. Und dann muss man wieder aufstehen.
2: Ist es denn schwierig, dann irgendwann diesen Zeitpunkt zu finden und sagen, okay, komm, es hat keinen Sinn mehr, wir müssen an diesem Punkt jetzt aufhören?
1: Also bei uns war es tatsächlich so, dass sich die Frage nicht gestellt hatte, weil wir eine Finanzierung zugesagt bekommen hatten und erst eine erste und hatten ein Termsheet und dann hat das nicht geklappt. Und dann haben Bestandsinvestoren gesagt, sie finanzieren uns. Und dann sind wir zweimal zum Unterschriftstermin und beide Male sind nicht aufgetaucht. Und dann haben sie gesagt, okay, wir machen es doch nicht. Und dann waren wir 3 Wochen zahlungsunfähig. Und dann war da nichts mehr zu machen in dem Moment. Im Nachhinein lernt man da auch, es gibt durchaus Dinge, die man noch machen kann. So Amtsrichter sind nicht die schlimmsten, sondern da kann man einfach hingehen und mit denen sprechen. Und dann findet man jetzt da auch noch eine Lösung. Aber
2: es war dann irgendwann vorbei.
1: Es war dann vorbei, genau. Und die Frage ist, glaube ich, immer, findet man früher den Zeitpunkt zu sagen, sollte ich eigentlich Schluss machen? Jetzt sollte ich eigentlich es beenden? Hm. Und das ist eine ganz individuelle Frage. Die individuelle Frage muss sagen, kann ich noch und will ich noch? Und was ist um mich rum? Und ich bin ein großer Fan von transparenter Kommunikation. Das heißt, man einfach auch mit dem Team sprechen muss und sagt, was glaubt ihr eigentlich? Wie finden wir einen Weg raus? Und wenn man dann weiß, man findet keinen Weg mehr raus, dann sollte man vielleicht eher früher als später sagen, wir hören auf. Es ist immer besser, auf der Höhe aufzuhören als am Boden.
2: Warst du dir dem Risiko vom Scheitern permanent bewusst? Also war Scheitern auch immer eine Option, die du von Anfang an mitgedacht hast?
1: Ja, ich glaube, wenn man als Unternehmer nicht sich bewusst ist, dass man scheitern kann oder 9 von 10 scheitern, dann ist man blind. Aber es gibt so eine Unternehmerkrankheit und es ist so ein endloser Optimismus, dass man selbst wohl nicht diejenige sein wird, die scheitern. Heißt, ja, bewusst, unbewusst. Du probierst es immer auszublenden. Du probierst immer zu sagen, naja, das klappt schon. Und es ist so ein chronischer Optimismus, den man, glaube ich, braucht als Unternehmer.
2: Na, ich glaube, wenn man dann rangeht mit, ach komm, das wird wahrscheinlich schief gehen, dann ist es auch vielleicht so self-fulfilling prophecy am Ende und dann fährt man es direkt gegen die Wand.
1: Genau.
2: Du hast vorhin schon so gesagt, es kamen komische Blicke auch, als du dann gescheitert bist und auch komische Fragen. Trotzdem jetzt gab es ja auch viele Artikel, wo du offen mit dem Scheitern umgegangen bist. Wie schätzt du denn so ein? Wie sind so die Reaktionen, wenn man denn einmal pleite war und einmal auch eine Insolvenz angemeldet hat?
1: Das hängt, glaube ich, auch ganz von jeder Person ab und wie man damit umgeht. Ich glaube nach wie vor, dass wenn ich mich vorstelle irgendwo beruflich und dann sage, ja, und 2014 habe ich mit so einer privaten Insolvenz, dann gibt es manche, die sagen, ach cool, der hat auch Härte im Unternehmertum erlebt so, ja, und hat auch die schlechten Phasen mitgemacht. Aber es gibt natürlich auch andere, die es vielleicht nicht erleben mussten. Und die es nicht erleben mussten, sind eher biased und haben die Tendenz zu sagen, oh, der hat es nicht hinbekommen. Und so gibt es schon verschiedene Reaktionen, glaube ich, auch bei den einen oder anderen wirkt es positiv, bei den anderen negativ. Mein Ziel damit ist einfach immer zu sagen, umso häufiger ich darüber spreche, umso normaler wird es. Das heißt, für mich ist es eh schon normal. Und umso mehr Leuten ich es erzähle und dann vielleicht jemand anders das Gleiche macht, umso normaler wird es für andere auch. Und umso eher haben wir eine Fehlerkultur, die da mit einer totalen Akzeptanz mit umgeht und es eben keine bewertendes Element hat. Und das ist eigentlich mein Ziel.
2: Mhm. So ein paar Learnings hast du schon aufgezählt, die du daraus gezogen hast. Auch zum Beispiel die Trennung von Arbeitsleben und Privatleben. Nicht nach 19 Uhr arbeiten, wahrscheinlich im besten Fall.
1: Genau.
2: Es kommt wahrscheinlich trotzdem noch vor, egal wie sehr man sich das vornimmt. Gab es so eine Checkliste, sag ich mal, bei deinen Neugründungen dann, wo du gesagt hast, okay, das sind die Dinge, die will ich auf keinen Fall nochmal irgendwie falsch machen und das muss ich jetzt so machen, weil da habe ich gelernt, so wie ich es vorher gemacht habe, hat es nicht funktioniert.
1: Also einerseits natürlich hat Fehlerkultur ist ein wichtiges Element geworden, auch in meinem Führungsstil. Man muss aber auch da unterscheiden, ich bin kein großer Fan von dummen Fehlern machen. Das kann man auch mal machen und man kann auch mal irgendwie Leichtsinnsfehler machen. Aber im Kern ist eine Fehlerkultur, dass man Sachen bewusst probiert und sie dann nicht klappen. Und das ist Teil vom Probieren. Wenn man Sachen unbewusst irgendwie schlecht macht, dann sind sie halt unbewusst schlecht gemacht. Das ist dann nicht das Scheitern, über das ich spreche, die Fehlerkultur, sondern es ist dann unsaubere Arbeit. Kann auch passieren, kann man sich auch dafür entscheiden, aber Man muss es, glaube ich, ein bisschen unterscheiden. So, und es ist irgendwie so diese ganze Fehlerkultur-Thematik und Führungsstil, das ist was Wichtiges. Und das andere ist so, was will ich eigentlich? Also wirklich diese Trennung privat und berufliches. Das heißt gar nicht, dass die zwei Sachen nicht auch zum gewissen Teil auch vermischt sein dürfen, sondern es das heißt einfach nur, ich muss zufrieden und glücklich sein. Und wie schaffe ich das? Und wie mache ich meinen regelmäßigen Check-in, dass es klappt? Und genauso auch für alle Leute um mich rum, um alle Leute, mit denen ich arbeite. Eine der wichtigsten Elemente bei uns im Unternehmen ist ein Happiness Survey, was wir monatlich machen, um einfach durchgehend zu sehen, wie ist die Atmosphäre? Sind die Leute überarbeitet? Sind sie nicht überarbeitet? Wie sind, oder noch nicht mal überarbeitet, aber wie viel Workload haben sie zu einem gegebenen Zeitpunkt, um dann zu verstehen, haben wir ein Risiko, dass die Leute in eine Überarbeitung reinlaufen? Das heißt, ich glaube, so diese ganze Mental Health und Fehlerkultur ist so das Wichtigste, was ich mitgenommen habe, weil es immer irgendwo ein Marathon ist. Du weißt nicht, ob es klappt oder nicht klappt beim nächsten Mal. Du weißt nicht, ob du Glück hast oder nicht. Also Glück ist ein ganz großes Element oder Zufallsprinzip Serendipity ist vielleicht so ein großes Element, was man ein bisschen probieren kann zu erzeugen, aber am Ende nicht weiß, ob es einem zufällt oder nicht. Und dann muss es halt einfach im Tagtäglichen immer stimmen für jeden.
2: Und Fremdkapital ist jetzt auch nicht mehr euer Ding, oder? Also jetzt ist es halt so, ich mache mich nicht mehr von anderen abhängig und guck, dass ich in die Richtung gehe, wo die Trends hingehen, oder? Das hat's ja am Anfang auch einmal
1: Ja, das
2: erwähnt.
1: war, also genau, es war halt so eine bewusste Entscheidung nach Somme Privé. Code Control und Hoos haben beide kein Fremdkapital. Die Modelle erlauben es auch und bei Code Control war es eine ganz bewusste Entscheidung, einfach zu sagen, ich will jetzt nichts machen, was auf Fremdkapital angewiesen ist. Aktuell machen wir 9M und da haben wir wieder eine Fremdkapitalabhängigkeit, weil das Modell verlangt, das ist ein Software-as-a-Service-Produkt. Und dann gab es natürlich, ich habe die Diskussion mit meiner Frau hoch und runter geführt. Will ich das jetzt oder will ich es nicht? Und was bedeutet es für mich? Was bedeutet es für mich für die nächsten 6 Jahre? Bin ich bereit, diesen Schritt zu gehen? Bin ich bereit, auch mit dem Failure und den Absagen und dem Risiko bei einer fremdfinanzierten Unternehmung umzugehen? Und ich glaube, man muss den Sachen einfach sehenden Auges entgegengehen. Und das ist natürlich, umso jünger man ist, umso schwieriger. Mit ein bisschen Erfahrung wird es natürlich einfacher.
2: Mit deinen Neugründungen hast du jetzt die Branche gewechselt, sag ich mal. Du hast erst Wein verkauft, bis jetzt mit den Gründungen im HR-Bereich. Wieso der Wechsel?
1: Ich glaube, ich habe was gefunden, was irgendwie schon immer zu mir gehörte. Und zwar das Thema Future of Work und Future of Education. Vielleicht angefangen mit Future of Education. Ich bin kein Fan des deutschen oder französischen Schulsystems. Ich glaube, dass wir im klassischen Schulsystem sämtliche intrinsische Motivationen zerstören, wir das Gegenteil von Fehlerkultur in Schulen haben und einfach keine schöne Art und Weise zu lehren. Und dann geht es weiter mit den Unternehmensstrukturen und Organisationen, die für mich immer was waren, also die ich immer anders gestalten wollte. Und das war mir sehr wichtig. Ich glaube, kam daher, dass ich irgendwann mal 2016 Praktikum bei der Deutschen Bank gemacht habe und dann dachte ich, ich werde nie wieder einen Fuß in eine Bank setzen. Ich will jetzt niemanden auf die Füße treten. Bank arbeitet, aber für mich war es ganz schlimm, dass da Leute waren, die 20 Jahre zusammengearbeitet haben und sich immer noch gesiezt haben und mit die Hand gegeben haben morgens. Für mich war das nicht der richtige Ansatz. Und mir war immer wichtig, dass ich zufrieden und Spaß bei der Arbeit habe. Und dass die Leute um mich rum auch so gut wie möglich intrinsisch motiviert sind, Spaß bei der Arbeit haben und mit Freude zur Arbeit kommen. Und das hat immer so dieses Element Future of Work gebracht. Und dann habe ich selbst gefreelanced nach der Insolvenz und habe gemerkt, wie sehr Freelancing für mich dieses Future of Work-Elemente abdeckt. Und so bin ich dann in dieses Future of Work Freelance-Thema reingekommen und gemerkt, wie sehr das eigentlich schon immer eine Herzensangelegenheit war.
2: Und was hat dich dann motiviert, auch nochmal neu zu gründen? Ich meine, du hättest ja genauso gut auch als Solo-Selbstständiger dann weiterarbeiten können, oder?
1: Ja, für mich ist, glaube ich, auch so eine Typsache. Für mich ist immer dieses Neu-Kreieren ganz wichtig. Und ich habe als Freelancer auch für andere kreiert, aber es war irgendwie dann immer so eine Auftragsarbeit. Und ich will mich selbst mit dem Thema auseinandersetzen. Meine höchste Motivation erzeuge ich für mich selbst, wenn ich mich mit dem Thema auseinandersetze, für das ich brenne und wo ich volle Gestaltungsfreiheit habe. Und deswegen bin ich so ein Creator-Typ, so ein Builder-Typ, der immer wieder Neues machen muss. Also ich brauche einfach viel Veränderung und ich muss aber irgendwie erschaffen. Also im Kleinen erschaffen natürlich, ja, aber so ein kleines Unternehmchen erschaffen.
2: Dann kommen wir mal zu deinen Neugründungen. Woher kam dann die Idee zu Code Control?
1: Ich habe schon immer davor auch in den Unternehmen mit Freelancern zusammengearbeitet und die Zusammenarbeit mit Freelancern hat unheimlich gut geklappt. Es war auf Augenhöhe, es hat irgendwie Freude gemacht. Die Leute haben im Interview klar gesagt, das kann ich nicht. Was als Freelancer ganz anders ist, du verkaufst dich und du willst aber wieder gebucht werden. Du willst mit dem Erfolgsgefühl rausgehen, du willst deine Rechnung bezahlt bekommen. Das heißt, dieses Überverkaufen passiert nicht so. Und es hat irgendwie immer gut geklappt davor. Und das war mir aber gar nicht so bewusst, bis ich selbst gefreelanced habe. Dann habe ich gefreelanced und habe gemerkt, wie sehr es eben für mich diese Future of Work Checkboxen erfüllt. Aber das eben, und du hast es vorher interessanterweise gesagt, dass du als Freelancer Solo-Entrepreneur bist. Das heißt, du verwendest 30% deiner Zeit für Sachen, die eigentlich nicht im Kern deiner Tätigkeiten liegt. Sales, Marketing, Admin, Rechnung schreiben, Rechnung hinterher, Versicherung und so weiter und so weiter. Und das war eigentlich der Ansatz zu sagen, okay, wie können wir es schaffen, bei dem wir den Freelancern helfen, indem wir diese 30% so gut wie möglich übernehmen und dann sie zu Jobs bringen. Und das war unser Ansatz, herausragende Talente, also bei Code Control ist eine Community der besten Tech-Freelancer, Produktmanager, Designer und Programmierer in Europa. 850 Leute, die machen intensives Assessment mit uns und wenn die in der Community drin sind, probieren wir so viel wie möglich von diesen 30% abzunehmen. Mhm. Und das war eigentlich so dieser Startpunkt, zu sagen, okay, wie können wir die Negativseiten vom Freelancing lösen? Und das eben bei Code Control in diesem Marktplatzkonzept und jetzt mit 9am, es ist ein Software-as-a-Service-Produkt, was da rausgewachsen ist, aus so einem Service-Element, ein Online-Produkt, womit wir eben genau das Gleiche für alle Freelancer in einer Softwarelösung probieren zu erstellen.
2: Okay, dann erklär nochmal 9am, das kam ja dann danach noch dazu. Wie sieht da das Geschäftsmodell aus?
1: Geschäftsmodell wissen wir nicht. wahrscheinlich Subscription irgendwann. Im Kern geht es darum, dass wir uns auch um diese 30% der Sachen kümmern, um die Freelancer sich nicht kümmern wollen. Und wir helfen ganz stark im Sales und Marketing und dann perspektivisch mehr auch als auch im Vertragsabschluss bereits und später auch im Payment und Zahlungsabsicherung und Ähnlichem. Aber das Ganze eben als Online-Produkt. Das heißt, du registrierst dich, wir kreieren ein Profil für dich. In Zukunft werden wir dir auch eine Webseite daraus automatisch kreieren. Das heißt, wenn du einmal dein LinkedIn angegeben hast oder dein CV, können wir dein komplettes Freelance-Leben aufsetzen und dann dich gegen Jobs matchen, die wir aus dem Netz scrapen. Das heißt, wir durchsuchen das Web nach Jobs und matchen die für dich, egal wo die herkommen. Mhm. Und so helfen wir Freelancern im eigenen Sales, im eigenen Marketing, aber eben auch im Matching gegenüber Jobs, die auf einer anderen Plattform und bei Recruitern im Netz auffindbar sind. Und dann geht es eben weiter mit Vertragsabschluss und CRM und später eben auch mit Payment.
2: Aber alle immer noch als Freelancer und ihr nehmt die administrativen Aufgaben dann ab.
1: Genau. Und einfach da als Software-as-a-Service-Produkt. Während bei Code Controls sind wir ein Vermittler. Wir bringen Kunden und vermitteln die an die Freelancer. Aber in diesem Kontext helfen wir eben auch mit diesem Admin-Themen.
2: 9am bei dem Namen, das erinnert mich so ein bisschen an 9 to 5, aber davon wollt ihr ja vielleicht auch eigentlich weg, oder? Also ist das noch die Zukunft der Arbeit?
1: Nee, definitiv nicht. 9am, no matter when you start working. Also ganz wichtig, ja, wir spielen natürlich mit diesem Thema, aber wir haben auch so Taschen, große Jute-Taschen, da steht 9 to 5 und ist durchgestrichen. Wir sind selbst komplettes Remote-Unternehmen. Wir haben keine Arbeitszeiten, wir haben noch nicht mal Feiertage, weil wir überall auf der Welt verteilt sind. Die Leute haben unbegrenzte Urlaubstage und nehmen sich Zeit und frei, wann sie brauchen und wollen.
2: Du hast vorhin davon gesprochen, dass es dir auch jetzt wichtig ist, übers Scheitern zu sprechen, um auch einfach eine Fehlerkultur zu erschaffen, in der das akzeptiert wird oder akzeptierter wird. Du hast jetzt aber auch Einblick mit deinen internationalen Teams in andere Arbeitskulturen. Siehst du da eine andere Sichtweise im Umgang mit Scheitern, als wir sie vielleicht aktuell auch noch haben?
1: Ja, also ich bin erstmal relativ, ich arbeite seit Ewigkeiten mit Teams in Bulgarien zusammen Und bin total fasziniert, was sich in den letzten 12, 15 Jahren da getan hat. Vor allem gerade so in dieser Generation 35 und jünger, die so ein Leapfrogging gemacht haben, die echt von einem sehr Sicherheits-, jetzt von diesem Hintergrund von der Sowjetunion hin zu einem Vollunternehmertum, wir können alles. Und dieses richtig anpacken und machen, was wir in Deutschland verhältnismäßig wenig sehen, also diese Wille anzupacken und der Veränderung zu machen und alles ist möglich, ist irgendwie, mein Gefühl, ist in Deutschland so eingeschlafen, während wir gerade in Osteuropa einfach sehen, wie die Leute Bock haben. Und das, glaube ich, so ist gepaart mit der jetzigen Zeit und Internet und ganze Startup-Szene und dann auch eine globale Kommunikation darüber, glaube ich, dass automatisch ein anderes Verhältnis ist. Also wenn du kombinierst das Wissen von heute mit richtig Bock haben, dann kommt eigentlich eine andere Fehlerkultur raus. USA hatte schon immer eine andere Fehlerkultur, ja. Das ist schon eh und je so und auch im Zweifel UK, aber ich finde, man sieht es auch in anderen Ländern, dass das eine andere Perspektive ist. Und ich würde jetzt auch nicht sagen, dass es hier komplett anders ist. Wir haben so viel Fuck-Up-Nights deutschlandweit und es ist einfach Unternehmen machen das aktiv. Es ist schon sehr cool. Aber wir bewegen uns halt einfach in Deutschland sehr langsam. Und ich will jetzt nicht zu Deutschland runtermalen, also dieses deutsche alles erstmal nicht möglich Ansatz. Ja? Dann ja, habe ich ja schon gesagt, dass es nicht möglich war. Also es war ja klar, dass es schief geht. Und nicht, dass man eben nicht zuhören sollte, sonst ist ganz wichtiges Feedback, aber es ist so in Deutschland so ein sehr immer erstmal schlecht reden. Und ich finde, da macht eben dieser Unterschied, wenn du eine Gesellschaft hast, die anpackt, dann geht automatisch der Wille zum Scheitern, die Bereitschaft und der Umgang damit auch hoch.
2: Wo man dann auch wieder bei dieser self-fulfilling prophecy, so dieser selbsterfüllenden Prophezeiung ist. Du lebst jetzt den Traum von der Selbstständigkeit, würde ich sagen. Sieht so auch der Rest deiner Karriere für dich aus oder kannst du dir vorstellen, nochmal was anderes zu machen?
1: Nochmal was anderes zu gründen, ja. Ich weiß nicht, ich frage mich die Frage regelmäßig. Ich glaube, meine Mutter wäre immer noch ganz froh, wenn ich irgendwo einen festen Job hätte. Ich sehe es nicht. Ich glaube, für mich ist es ganz schwer, angestellt zu sein. Ich will gerne noch mit anderen Teams arbeiten, anderen Setups, aber ich glaube, ich brauche eine unheimliche Freiheit in der Art und Weise, wie ich entscheide, an was ich arbeite und wo. So funktioniert Freelancing für mich, weil ich mir die Projekte aussuche und auch sagen kann, jetzt habe ich genug von dem Projekt, ich will wieder auf ein anderes Projekt. Aber so diese Idee eines Arbeitsvertrags ist für mich ein ganz schwerer Käfig und Handschellen. Das heißt, da wird es mich, glaube ich, nicht reindrücken.
2: Sagt Marc Clemens, gescheitert mit Sommelier Privé, einem Weinabo und jetzt Gründer der Freelancer-Plattformen Code Control und 9am. Vielen Dank für das Gespräch.
1: Ich danke dir, Anja.
2: Wenn es mir als Privatperson gut geht, dann kann ich gut arbeiten, hat Marc Clemens festgestellt. Eine wichtige Erkenntnis, wie ich finde, denn sie macht nochmal deutlich, wie wichtig das persönliche Wohlbefinden ist, auch wenn man gerade seinen beruflichen Traum lebt und dafür alles gibt. Marc führt deswegen in seinen Firmen eine regelmäßige Happiness-Umfrage durch, denn für seine Mitarbeitenden gilt das Gleiche. Wenn es ihnen gut geht, können sie gut und vor allem gerne arbeiten. Das war's für diese Woche. In der nächsten Folge ist Katapult-Gründer Benjamin Friedrich zu Gast. Er hat viele Träume und Ideen und die hat er alle auch recht schnell auf die Beine gestellt. Das hat letztendlich aber dazu geführt, dass bei seinem neuesten Projekt einiges schiefgelaufen ist. Für das Projekt Katapult U, das als deutsch-ukrainische Ausgabe von Katapult angefangen hat, musste sich Benjamin Friedrich harte Kritik anhören. Deswegen ist er von seinen anderen Posten zurückgetreten, um weiter an Katapult U zu arbeiten. Inwiefern das für ihn hilfreich war, darum geht's nächste Woche hier im Flopcast. 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Ihr findet den Flopcast überall, wo es Podcasts gibt. Ich bin Anja Bolle. An dieser Folge hat Stefan Siegert mitgearbeitet und Florian Drexler hat die Episode produziert. Ich freue mich, wenn ihr auch nächste Woche wieder dabei seid. Tschüss.
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2: Sind Bohnen die neuen Burger? Ja, warum nicht? Das Zeug dazu hätten sie. Sie sind gesund. Sie liefern Eiweiße, Vitamine, Ballaststoffe, wirken sich positiv auf Darmgesundheit und das Wohlbefinden aus. Und als Fleischalternative sind sie längst als Burger-Patty in den Supermärkten angekommen. Aber Bohnen sind natürlich auch super als Gemüse, als Eintopf oder im Salat. Und sie schmecken natürlich am besten, wenn man sie selber anbaut, denn dann hat man auch eine riesen Auswahl an Sorten. Deshalb gucken wir mal mit Gärtnermeisterin Dagmar Hauke, mit der Gemüsespezialistin hier in der Alexianerklostergärtnerei in Köln drauf, was sich über den Anbau, über die Ernte, die Lagerung und auch über den Verzehr von Busch, Stangen, Puff oder Prunkbohnen wissen sollte. Hallo Dagmar.
3: Hallo.
2: Ich bin so ein bisschen überwältigt. Als wir gesagt haben, wir machen Bohnen, da habe ich schon ein Leuchten in den Augen gesehen. Aber was du jetzt hier alles aufgefahren hast an Bohnensorten, an Bohnenmemory, an selbstgemachten Dips noch, an Bohnenpflanzen. Also Bohne scheint dein Leib- und Magengemüse zu sein.
3: Ja, ist es gar nicht so, aber es sind sehr schöne Pflanzen. Ne? Es ist ein Schmetterlingsblüher, da gehen die Hummeln gerne ran. Es berankt teilweise Zäune. Es ist gut für den Boden. Also von dem her, Bohne ist schon ein tolles Gemüse. Ein bisschen steht es hinter der Erbse zurück, finde ich. Bei mir in der Familie wird es leider gar nicht gern gegessen manchmal. Also deshalb muss ich mir immer was ausdenken. Und ich finde Bohnen einfach auch als Saatgut sehr schön.
2: Was hast du denn da jetzt alles mitgebracht? Hier ist jetzt so ein Kästchen mit 16 Fächern. Und da ist ja von lila, schwarz gemustert bis hin zu mini klein und grün alles drin.
3: Ja, das ist einfach eine Übersicht, was eigentlich bei uns gegessen wird. In anderen Ländern gibt es ja noch viel, viel mehr Bohnensorten und Bohnengattungen auch. Bei uns ist ja hauptsächlich die dicke Bohne, die früh im Jahr gepflanzt wird. Dann die Buschbohnen und Stangenbohnen und eventuell eben noch zum Sprossen die Mungbohne, also als Sojasprossen bekannt. Und viele Bohnensorten kennt man gar nicht mehr. Oft waren es früher so, dass es immer Landsorten gab. Das ist ein bisschen verloren gegangen. Das ist eigentlich sehr schade, weil die Landsorten, also die wirklich angepassten Lokalsorten, oft auch tolle Musterungen hatten. Da gibt es auch Schmuck teilweise von oder Musikinstrumente wurden draus gebaut oder so. Da gibt es ganz tolle Sorten.
2: 8000 Sorten gibt es von Bohnen weltweit. Dann heißen die Stangenbohne, Brechbohne, Ackerbohne, Saubohne, Puffbohne. Was sollte ich denn generell über Bohnen wissen, damit ich da nicht überwältigt werde von diesen ganzen Bohnensorten und Gattungen?
3: Bei Bohnen gibt es wirklich ganz, ganz viele Bezeichnungen. Klassisch bei uns ist die dicke Bohne, die man mit Speck kennt oder im Eintopf. Dann kommen Busch- und Stangenbohnen. Die dicke Bohne gibt es schon seit der Antike in Europa, vor allen Dingen im Mittelmeerraum. Während die amerikanischen Busch- und Stangenbohnen erst mit Kolumbus gekommen sind und dann die dicke Bohne verdrängt haben, die eigentlich ein Grundnahrungsmittel war, bis die Kartoffel dann da war. Viele Bohnen sind teilweise auch aus Afrika oder aus vor allen Dingen Asien, kommen auch zu uns. So ein bisschen habe ich dieses Spiel mitgebracht, weil da einfach diese ganzen 100 Bohnensorten drin vorkommen. Da kommt eine Sojabohne, eine Saubohne. Puffbohne ist eigentlich eine dicke Bohne, auch Saubohne genannt. In manchen Gegenden heißt es auch Pferdebohne, aber Pferdebohne wird auch für andere Bohnen verwandt. Also es ist immer so ein bisschen schwierig.
2: Und mit wem hast du hier dieses Memory gespielt? Bonanza, ich glaube, es hackt.
3: Es ist im Endeffekt ein Gärtnerspiel. Man kriegt ein oder zwei Beete und muss quasi von den einzelnen Bohnensorten, die sind unterschiedlich wertig, muss man Karten sammeln. Die tauscht man untereinander, kriegt dann immer welche ausgeteilt. Das ist ganz lustig, weil die Wertigkeiten bei den besonderen Bohnen, die Augenbohne aus Afrika ist eine besondere Bohne, während die Saubohne eine ganz einfache Bohne ist, die gibt halt nicht viel. Und man kann sich dann, wenn man dann etwas Taler eingenommen hat, über eben entsprechende Anzahl Bohnen, kann man sich neue Felder dazu kaufen, auf denen man wieder mehr Bohnen anbauen kann. Also ich fand, das war so ein bisschen so ein Gärtnerspiel für meine Kinder. Gleichzeitig fanden die das einfach sehr spannend, weil diese Bohnen lustig gezeichnet sind und weil sie einfach auch diese Vielfalt wiedergibt, was an Bohnen alles möglich ist. Bohnen sind halt nicht gleich bohnenteilig, sondern die sind bunt, vielfältig, klein, lang, dick, dünn, Soja oder nicht Soja, Brech oder nicht Brech. Da werden auch immer wieder verschiedene Sachen gegessen. Also es wird nicht immer nur das Korn gegessen, es wird manchmal die Schote gegessen. Es gibt sogar die Spargelbohne, wo dann die Triebe gegessen werden oder von der Spaghettibohne, die hat halt diesen Giftstoff nicht. Da kann man sogar die Blätter essen als Spinat. Ja, also von dem her, Bohnen sind sehr vielfältig und das war mir eigentlich auch gar nicht so klar, bis ich alles, was ich so im Kopf hatte, zusammengetragen habe.
2: Und du hast auch mitgebracht so ein etwa fast 2 Meter langes Plastikbein. Wand mit verschiedenen kleinen Fächern drin.
3: Ja, das ist ein Mitbringsel von jemandem, der in der Entwicklungshilfe in den 80er, 90er Jahren in Peru war. Und der wollte mal zeigen, wie viele verschiedene Sorten es eigentlich gibt und wie wenig wir kennen. Und der hat also hier an diesem langen Schlauch sind immer so kleine Abteile, wo dann die indigenen oder auch teilweise dort verwandten Namen draufgeschrieben sind. Mich hat damals fasziniert, dass es einfach so viele verschiedene Dinge gibt und wir kennen hier immer nur irgendwie das Einheitsgrün, wenigstens bei den Bohnen. Und da habe ich dann überlegt, ich müsste das alles mal aussehen und alles mir angucken.
2: Hast du?
3: Ja, habe ich zum Teil versucht. Aber es gibt bei den Bohnen eben auch Sorten, die bei uns gar nicht wachsen würden, weil die tageslängenabhängig sind und dann blühen die bei uns zur falschen Zeit. Also es gibt wirklich viele Sorten, gerade auch bei den Sojabohnen aus Asien oder so. Da hat man sich ja lange gewundert, warum bauen wir keine Sojabohnen an, weil es lange gedauert hat, bis man Sorten gezüchtet hat, die Tageslängen unabhängig blühen. Wenn es hier halt kurze Tage sind, dann blüht die Bohne nicht. Oder andersrum, sie blüht dann, aber bei uns sind die kurzen Tage im Winter, da ist es zu kalt für eine Bohne. Bohne an sich braucht schon Wärme und das passt mit unseren Tageslängen manchmal dann einfach nicht.
2: Man merkt schon, Bohnen sind ein Riesenthema. Wenn ich jetzt neu anfange mit Bohnen, sollte ich das Pferd vielleicht am ehesten von hinten aufzäumen und sagen, ich hätte gerne dicke Bohnen oder ich möchte gerne eine Bohnensuppe machen, guck, wofür ich die brauche und baue dann an, was mir schmeckt? Oder wie würdest du da vorgehen?
3: Ich würde einmal gucken, wie viel Platz habe ich. Oft ist es ja so, man hat einen begrenzten Platz und wenn ich jetzt einfach nur Balkonkasten habe, dann ist eine Buschbohne schon super, weil dann kriege ich wenigstens ein Gericht da draus. Wenn ich aber jetzt ein größeres Fältchen habe oder so, dann kann ich auch Trockenbohnen anbauen oder dann kann ich auch anbauen, was im Winter dann wirklich noch als Vorratsgemüse dient. Oder wenn ich einen Zaun habe oder irgendwas, was begrünt werden soll, einen Sichtschutz, dann kann ich auch Stangenbohnen anbauen. Also ich würde so ein bisschen einfach in mich gehen, was mag ich gern, also was esse ich gern. Was funktioniert auf meinem Acker? Also wo habe ich Platz? Und wie komme ich an das Saatgut ran? Das ist manchmal auch ganz schön schwer.
2: Ich muss mir klar sein, will ich Busch oder Stange? Und wie ist der Unterschied zwischen Gelb und Grün? Das sind also die großen zwei Farben. Ist das nur eine Farbvariante oder schmecken die auch anders?
3: Also ich finde, sie schmecken nicht groß unterschiedlich. Aber da gibt es natürlich so Feinschmecker, die können auch rausschmecken. Ist es eine alte Sorte, die ist noch bohnentypischer? Oder ist es eine gelbe, die ist ein bisschen Wachsbohne, nennt man die ja auch. Die ist ein bisschen weicher kochen und so. Aber das ist wirklich von Sorte zu Sorte unterschiedlich. Und mittlerweile gibt es ja auch blaue Bohnen oder die Forellenbohnen. Das sind solche, die so gescheckt sind, die Lotto Rosso. Das sind welche, die haben quasi eine rote Maserung auf der hellgrünen Schote. Bewusst muss man sich sein, also die blauen Sorten werden auf jeden Fall beim Kochen grün, bleiben nicht so schön blau. Und die gelben, die sehen manchmal etwas farblos fad aus, wenn man ehrlich ist. Also wenn man die jetzt so als Gemüse herrichtet. Aber im Salat, Schnippelbohnen oder so, sind die natürlich auch sehr schön in ihrer gelben Farbe. Aber die Farbe an sich macht nicht den Unterschied. Man kann auch jetzt nicht am Korn sehen, welche Farbe wird es später. Da muss man schon auf der Saatpackung nachgucken und sich das merken.
2: Dann gucken wir doch mal auf so ein paar Sachen, die du da mitgebracht hast. Hier oben links ist gleich eine braune Bohne, etwa 1 Zentimeter lang, 1/2 Zentimeter breit. Das ist eine türkische dicke Bohne?
3: Ja, also ich habe deshalb türkische dabei geschrieben, weil da war keine Sortenbezeichnung dabei. Es ist gar nicht so einfach, getrocknete Bohnen zu kaufen. Ich habe wirklich ein bisschen im Supermarkt suchen müssen und habe dann in der türkischen Spezialitäten-Ecke tatsächlich die dicken Bohnen gefunden, weil in der Türkei wird noch sehr viel mit Bohnen gekocht. Daraus machen die sowohl Bakla, also einen Brotaufstrich oder ganz viel Salat. Die gibt es bei uns häufiger in Weiß. Deshalb habe ich gedacht, das ist spannend, die auch mal so in Braun zu zeigen. Das ist mehr eine frühe Bohne, die für herzhafte Speisen quasi angebaut wird.
2: Und da hast du einfach ein Lebensmittel gekauft, also das geht. Ich muss nicht unbedingt eine Saatguttütchenbohne kaufen.
3: Also es wird geraten, dass man eine Saatguttüte kauft, weil die auf Samenkrankheiten untersucht worden ist und natürlich auf Sortenreinheit, wenn man was aussehen will. Aber man kann einfach die Sachen nehmen, wie sie sind. Die dürfen nicht behandelt sein. Vielleicht sind sie wärmebehandelt, gerade wenn sie grenzüberschreitend gehandelt werden. Dann sind sie vielleicht wärmebehandelt und keimen nicht so gut. Ich kaufe aber auch sehr gerne im Bioladen einfach zum Beispiel die Mungbohnen. Da brauche ich nicht das teure Saatgut kaufen, was zum Sprossen extra angeboten wird. Das ist eine Kleinpackung. Nö, da kaufe ich gleich eine große Packung. Und dann kann ich immer wieder, wie ich Lust habe, sätzeweise mir Mungbohnen oder Sojasprossen dann eben ziehen. Also die eigentlichen Sojasprossen werden aus Mungbohnen gezogen. Das ist einem ja eigentlich auch nicht so bewusst.
2: Hier die?
3: Das sind die Mungbohnen. 500 Gramm bei einem halben Kilo kriegt man die gekauft. Und dann kann man die immer satzweise aussehen. Da braucht man nicht das teure Saatgut, was extra fürs Sprossen angeboten wird, nehmen.
2: Hier haben wir die also in der Packung noch, grün und unversehrt. Und hier sind sie schon gekeimt. Sehen sie aus wie kleine gelb-grüne Kaulquappen mit einem längeren weißen Keimfortsatz hinten dran.
3: Genau, die werden dann gerne in der Pfanne zu Wokgerichten oder zu Sojasprossen verarbeitet. Oder,
2: ne? Die kann ich auch relativ unverarbeitet verarbeitet essen?
3: Die könnte ich auch unverarbeitet essen. Klassisch ist aber, dass man sie schmort. Es gibt bestimmte Bohnensorten, die haben nicht das Phasein, was giftig ist in sich oder nicht so großanteilig. Die gehen auch ohne zu kochen, aber eigentlich müssen alle Bohnen erhitzt werden. Also es ist nicht wie bei Erbsen, dass man die vom Feld essen kann, sondern man sollte sie wirklich vorher kochen.
2: Und was genau ist da giftig?
3: Bei den meisten Bohnen alle Pflanzenteile. Es gibt aber auch ganz spezielle Bohnen. Also es gibt in Asien die Yamsbohne, die hat tatsächlich eine verdickte Wurzel, die man isst. Da ist die Wurzel nur nicht giftig, da sind sogar die Schoten und Kerne giftig. Bei unseren Bohnen, also bei der dicken Bohne, bei der Busch- und bei der Stangenbohne, da ist alles roh giftig. Also das muss alles erhitzt werden und man nimmt die Kerne oder die jungen Schoten zum Essen. Und wenn die dann erhitzt sind, ist das Phasein abgebaut und dann ist es verträglich für uns. Ansonsten wirkt Phasein auf den Darm und gibt Darmentzündung, schon angeblich ab 5 bis 6 Schoten. Also das ist schon ganz schön giftig.
2: Wofür ist dieses Gift? Gegen Fraßfeinde?
3: Genau, ich vermute, es ist ein Fraßgift, wie bei vielen Kulturpflanzen. Es ist zum Teil rausgezüchtet oder verdünnt worden, aber bei der Bohne ist es eben noch vorhanden. Ja, es ist einfach keine Rohgemüsebohne.
2: Weiche ich die deshalb auch oft eine Nacht ein vorher, bevor ich die
3: ja, wobei natürlich oft das Trockenbohnen verwandt werden. Die müssen erst wieder Feuchtigkeit aufnehmen, damit sie mürbe werden, damit quasi das Eiweiß oder die Stärke wieder quellen kann. Aber es ist auch ein Grund, dass man manchmal das Wasser abgießen soll. Wobei bei manchen benutzt man es auch einfach mit, wie hier bei den Refried Beans. Da sind die quasi das Wasser mit verwandt worden. Das ist dann zwar nochmal aufgekocht mit worden, das Einweichwasser. Also das ist einerseits die Bitterstoffe und das Phasein so ein bisschen verdünnt, aber andererseits natürlich auch zum Quellen.
2: Dann fangen wir doch mal an mit Stangenbohnen. So, ich möchte gerne Stangenbohnen haben. Mit denen kann ich dann eine klassische Bohnensuppe machen.
3: Die kann ich sowohl ganz essen, dann nehme ich etwas jüngere Bohnen, also quasi Schoten mit den Kernen drinnen, dann nehme ich sie komplett. Oder aber ich nehme welche, die getrocknet worden sind. Also am Ende der Saison hängen die dann trocken, die Schoten, an der Pflanze. Manchmal sind sie noch so ein bisschen nass, dann hänge ich sie irgendwo auf und lasse nachtrocknen. Die muss ich dann aber dreschen oder rausschütteln, klopfen, pulen aus den trockenen Schoten und dann kann ich die richtig lange lagern. Das sind Vorratsbohnen. Davon reicht bei mir leider immer die Ernte nicht. Also bei mir landen die alle irgendwie schon frisch und dann eher als Schote, wirklich entweder in der Minestrone oder in irgendwelchen Gemüseaufläufen oder sonst wie. Also frisch zubereitet.
2: Kann man ja eigentlich ab Mitte Mai raussäen. Ich habe mal gehört, Bohnen soll man immer barfuß säen, damit man merkt, ob der Boden kalt ist oder nicht.
3: Ja, genau. Bohnen sind viel kälteempfindlicher als jetzt Erbsen. Puffbohnen ist die Ausnahme. Das ist ja quasi die angepasste Bohne. Die kann das früh raus. Die kann im Februar vorgezogen werden, im März dann aufs Feld. Und die Busch- und Stangenbohnen sind halt Südamerikaner, also von dem her, die brauchen es etwas wärmer. Die wollen tatsächlich bei der Anzucht 20 Grad schon haben. Und das ist wohl so, dass Bohnen ab einer Temperatur von 4 Grad und sei es auch nur nachts ihren kompletten Stoffwechsel einstellen. Das heißt also, sie wachsen rückwärts. Also sie sind da nicht in der Lage, ihre Lebensfunktionen irgendwann aufrechtzuerhalten unter 4 Grad. Und wenn es dann nochmal kalt wird, also vor den Eisheiligen, vor dem 15. Mai, dann ist das bei Bohnen manchmal ganz schön kniffelig, dass sie dann nicht irgendwelche Vertrocknungserscheinungen oder einfach ja, Rückfriererscheinungen aufweisen. Und deshalb sagt man, Bohnen kommen quasi mit den Eisheiligen erst raus. Anfang Mai kann man sie legen, weil Bohnen sehr schnell keimen. Nach 3 bis 5 Tagen bei 20 Grad sind sie quasi schon keimfähig. Und dann kann man sie relativ fix dann auch rauspflanzen. Wir ziehen sie tatsächlich in der Gärtnerei vor, weil wir immer ein bisschen Angst haben vor Schneckenfraß. Die jungen Bohnen sind noch recht lecker für die Schnecken. Irgendwann dann werden wahrscheinlich auch die Bitterstoffe und die Verholzung so stark einsetzen, dass den Schnecken das nicht mehr passt. Aber wir ziehen sie vor und pflanzen sie dann lieber raus. Buschbohnen pflanzt man eher, dass man so kleine Tuffs macht von 3 bis 5 Pflanzen, die man sät. Und dann alle 50 cm, 50 mal 50 aufs Beet. Während man bei den Stangenbohnen auch einzeln aussehen kann, die brauchen einfach mehr Kraft. Die gehen ja in die Höhe ziemlich hoch, die machen sehr viel Laub, also wollen die alleine stehen. Die werden dann auch in Reihe gezogen, wenn man kann. Und die kommen dann auch so auf 60 cm auseinander, 20 in der Reihe oder 20 mal 60. Und die brauchen einfach ein bisschen mehr eigenen Raum.
2: Auch jetzt Anfang Juni kann ich die auch noch unter die Erde bringen?
3: Ja, die können noch bis Ende Juni gesät werden. Und theoretisch haben wir es sogar gemacht, dass wir noch Anfang Juli was ausgesät haben. Das haben wir dann aber in den Folientunnel zum Schluss gepflanzt. Folientunnel auspflanzen kann man auch. Wer einen beheizten hat, sogar schon früher, ab März. Aber Freiland ist ab Mai, ganz klar. Und dann ist auch Ende Juli mit dem Aussehen Ende. Gut ist, wenn man alle 2 Wochen was aussät, weil man dann einfach so ein bisschen gestaffelt die Ernte auch hat. Dann hat man durchgängig was. Die neueren Sorten sind oft so gezogen, dass sie eine Haupternte bringen. Die alten Sorten haben noch oft so, dass sie so nach und nach reifen. Da gibt es den sogenannten Gluckentyp, der noch anders die Blätter und die Blüten hat, sodass man leichter pflücken kann, oder eben andere Sorten. Das verwirrt einen manchmal etwas, aber grundsätzlich kann man sagen, eine Staffelung mit 2, 3 Aussaatterminen, dann hat man einfach länger von der Bohnenernte was. Und im Gewächshaus muss man unbedingt auf Spinnmilben achten. Wenn es zu niedrige Luftfeuchtigkeit ist, dann kriegt man Spinnmilben.
2: Wenn ich die jetzt noch in die Erde bringe, wie tief? Welche Erde?
3: Bohnen sind von Natur aus sehr stickstoffliebend, aber können sich selber den Stickstoff erschließen. Und zwar sagt man das Gartenbohnen, das sind meistens die Busch- und Stangenbohnen. Die wollen einen gut versorgten, nährstoffreichen, lehmigen Boden, haben dann die Möglichkeit, 1,50 Meter ihre Wurzel zu schieben, also wirklich tief. Bei denen ist aber die Besonderheit, dass die Seitenwurzeln irgendwann die Mittelwurzel überwachsen. Und an diesen Seitenwurzeln sind die ganz wichtigen Knöllchenbakterien, die im Boden selber sich den Stickstoff bilden, weil die mit Knöllchenbakterien zusammenleben, die eben stickstoffbildend sind. Also die sind nicht auf Düngung angewiesen. Man nimmt einen gut vorbereiteten Boden und kann da die Bohnen drauf pflanzen. Wichtig ist, dass der Boden nicht verkrustet. Also deshalb ist das Hacken manchmal wichtig bei den Bohnen, dass das Wasser auch wirklich reinkommt in den Boden und gleichmäßig mit Wasser versorgt wird. Kompost kann man, aber am liebsten im Vorjahr, muss aber nicht übertrieben werden. Wie gesagt, die Bohne holt sich selber ihre Nährstoffe, gerade den Stickstoff.
2: Und wie sieht es aus mit Gießen?
3: Gießen ab und zu bei Trockenheit, vor allen Dingen im Gewächshaus wegen der Spinnmilbe, auch gerne über Kopf mal. Aber im Freiland, wenn man in der Kultur 3-mal hackt oder so, ist das auf jeden Fall schon förderlich. Und bei großen Trockenphasen, ab 3 Tage kein Regen mit 30 Grad, da sollte man dann schon mal gucken, ob man einmal kurz.
2: Die Bohne gilt ja auch eigentlich als Kraftwerk für den Boden. Also ich tue nicht nur mir was gut, sondern auch dem Boden. Was denn?
3: Naja, eben, dass sie den Stickstoff sammelt und gleichzeitig wenig entzieht. Das ist abgetrocknete Bohnenkraut, kann man auch wirklich, dumm wie Bohnenstroh ist das eben nicht. Von dem her kann man das sehr schön einarbeiten und ist dann auch noch mal ein bisschen hinterherdüngend nach der Kultur. Aber das Schöne ist halt wirklich, dass sie den Stickstoff selbst sammelt.
2: Also ist ein Schwachzehrer?
3: Ist ein Mittelzehrer auf jeden Fall. Auf dieselbe Stelle würde ich nicht machen, alle 3 Jahre, alle 4 Jahre. Schlechte Nachbarn sind eben auch Tomaten und Knoblauch, weil die einfach auch sehr viel Kraft wegziehen. Gut. Auf jeden Fall brauchen die schon ein bisschen gut vorbereiteten Boden, aber sie können sich selbst ernähren und das ist das Schöne. Und gleichzeitig sind sie natürlich auch nur mit anderen Leguminosen, also mit anderen Schmetterlingsblühern verwandt und übertragen deshalb auch nur auf diese dann Schädlinge. Die indigenen Völker Amerikas haben sich das ja auch zunutze gemacht, dass die Bohnen Stickstoff sich selber aus dem Boden zieht. Die haben ja diese besondere Mischkultur gepflanzt, die Milpa, die dann mit Mais und mit Kürbis zusammengepflanzt wurde, immer im Wechsel. Da war dann der Mais gleichzeitig auch Rankhilfe für die Bohnen und der Kürbis brachte den Schatten mit, damit das Ganze nicht so sehr austrocknet. Und das ist immer noch heute eine ganz tolle Mischkultur. Wer Platz hat, sollte das mal ausprobieren.
2: Kürbis, Mais und Bohne.
3: Kürbis, Mais und Bohne, genau. Wenn man zu stark rankende Feuerbohnen oder Stangenbohnen nimmt, dann ziehen die schon mal den Mais auch runter. Also von dem her ist es eher eine stark wachsende Buschbohne, die man dazwischen pflanzt, oder eine schwach wachsende Stangenbohne. Und der Mais darf auch ruhig ein bisschen früher gesät sein, sodass der ein bisschen schon an Standfestigkeit hat. Die Kürbisse dann auch nur vereinzelt dazwischen, weil die natürlich auch mit ihren großen Blättern viel abdecken können. Also die sollten auch erst gepflanzt werden, wenn das andere vielleicht etabliert ist. Aber das gibt eine sehr schöne Mischkultur. Und der Boden ist danach wirklich überhaupt nicht ausgezehrt.
2: Was ich ehrlich gesagt auch nicht wusste, aber da jetzt gerade sehe, ich dachte, die muss man immer selber aussehen. Nein, es gibt auch wirklich Busch- und Stangenbohnenpflanzen, die man kaufen kann in Gärtnereien.
3: Ja, das Problem dabei ist wirklich, dass man eine kurze Zeit hat, wo die keimen und dann hat man die Pflanze und nach dem Keimblatt kommt binnen einer Woche schon das erste Laubblatt und wenn das nächste Laubblatt kommt, dann fängt sie schon an zu ranken oft und dann wird sie kippelig und dann ist sie schwer zu transportieren. Also das heißt, diese Pflanzensätze kriegt man meistens am Anfang vom Frühjahr dann gekauft, aber man muss immer gucken, dass sie nicht schon überständig sind und dann abbrechen beim Transport. Also die langen Ranken sind sehr empfindlich und sehr wackelig. Man sieht es auch, die ranken dann ineinander und halten sich gegenseitig fest. Wenn man dann hingeht und die versucht zu trennen, dann reißt man was ab. Also die müssen dann wirklich binnen 3, 4 Wochen nach der Aussaat auch sofort ins Beet.
2: Die Stangenbohnen, die darf man auch nicht in die falsche Richtung zwingen?
3: Also die Stangenbohnen und die Feuerbohnen, die unterscheiden sich in mehreren Teilen. Also die Stangenbohne will wirklich rechtsrum winden. Und wenn man dann anfängt, sie linksrum anzubinden, kann das sein, dass sie komplett runterrutschen und dass sie sich nicht festhalten können. Also die sind wirklich rechtswinden im Uhrzeigersinn. Und bei den Feuerbohnen ist es genau andersrum. Die will in die andere Richtung. Und wenn man sich nicht sicher ist, dann kann man sich die Bohnenpflanze angucken. Also bei mir ist es so, ich habe 6 Sorten ausgesät. wie das so ist. Ich habe zuerst ausgesät und dann habe ich die Stecker dran gemacht. Und prompt bin ich mir wieder unsicher, war das jetzt eine Buschbohne, war das eine Stangenbohne, war das eine Feuerbohne?
2: Wahrscheinlich, wenn man sie lässt, finden die doch sowieso alleine ihren Weg, oder?
3: Ja, nur wenn man sie eben überständig kauft oder zu groß hat werden lassen auf der Fensterbank, dann muss man eben so ein bisschen am Anfang vielleicht Stützen
4: hier helfen. Zum Beispiel die Spatzeneier, eine alte Sorte.
3: Die Bohnen haben nachher so eine Sprenkelung wie die Spatzeneier, so eine graue, braune. Und das ist eine Stangenbohne und die ist schon sehr lang. Die habe ich als Sorte so gekauft. Und da muss ich jetzt aufpassen, die hat sich jetzt um sich selbst gedreht und zwar immer rechts herum.
2: Ich wollte gerade sagen, da sieht man ja, die will rechts rum.
3: Genau, das ist eben eine Stangenbohne, die will rechts rum. Also die würde ich jetzt, wenn ich die anleite, tatsächlich auch rechts um den Pfahl winden, so, und dann bleibt sie auch oben.
2: Was haben wir hier noch als Pflanze?
3: Als Pflanze haben wir hier noch die Prunkbohne. Bei der Prunkbohne ist so ein bisschen zu beachten, die kriegt gerne Blattläuse. Und wie das so ist, ich habe hier nur eine Pflanze gegriffen und schon hat sie Blattläuse. Diese sind grün, aber klassisch ist die schwarze Bohnenblattlaus. Und die kriegt sie am allerliebsten in der Spitze.
2: Das sind doch richtig dicke Blattläuse.
3: Ja, die sind richtig gut gemästet. Auf jeden Fall gibt es bei den dicken Bohnen häufig auch, dass die so schwarze Flecken, also die Blätter kommen aus einer Blattscheide am Stiel heraus und auf dieser kleinen Blattscheide, da gibt es so schwarze Flecken. Meistens ist das bei den Sorten, die nachher in der weißen Blüte auch noch eine schwarze Zeichnung haben. Die verwirren mich immer. Immer wenn ich an denen vorbeigehe, denke ich immer, Mensch, da sind die Blattläuse schon. Ich weiß nicht, irgendwie sind das so meine Merker, genauer hinzugucken, sind die Blattläuse schon da oder nicht. Und wenn die dann da sind, dann muss man entweder ja, Nützlinge, wenn man hat, irgendwie auf die Pflanze bringen oder aber tatsächlich spritzen, mit schonenden Mitteln natürlich. Oder aber, wenn die Pflanze schon größer ist, dann kann man auch einfach hingehen und die Spitzen ausbrechen. Man bereitet ja gerne Bohnen mit Bohnenkraut zu. Man sagt dem Bohnenkraut auch nach, gepflanzt zwischen die Reihen würde das die Blattläuse auch ein bisschen durch den Geruch abschrecken. Also es ist auf zweifache Weise gut. Einmal für die Bekömmlichkeit, wenn man Bohnen kocht, und einmal quasi für die Bohnenpflanze selbst. Es gibt ja diesen Spruch, jedes Böhnchen gibt ein Tönchen, jede Erbse einen Knall. Also das soll die Bohnenkraut beim Kochen verhindern.
2: Jetzt kommt es natürlich immer darauf an, welche Sorte ich auch habe bei den Buschbohnen. Aber wie viele Pflanzen brauche ich denn vielleicht für eine vierköpfige Familie?
3: Also ich würde sagen, wenn man einen 60 cm Balkonkasten hat und da 6 Pflanzen reinpflanzt, alle 10 cm mindestens eine Pflanze oder 2, dann hat man einmal eine Handvoll Bohnen für 2 Personen. Aber um dann wirklich Massen zu ernten oder noch was einzukochen oder einzufrieren, da braucht man schon wirklich eine Gartenreihe von 5 Metern. Also das braucht man dringend.
2: Gucken wir noch mal auf die Stangenbohne. Wie viel brauche ich da?
3: Bei der Stangenbohne ist es ja in die Höhe gewachsen. Also im Endeffekt ist es die gleiche Quadratmeteranzahl, wenn man so will, nur in die Höhe. Man braucht 2 Meter und alle 50 Zentimeter gepflanzt. Da sind das dann 4, 5 Pflanzen. Und die in der Höhe, die reichen dann vielleicht aus, um öfter mal durchzuernten. Da ist es aber so, dass die Stangenbohnen, je mehr man jung erntet, desto mehr setzt sie auch an. Also wenn man sie ausreifen lässt und Trockenbohnen draus macht, dann gibt es insgesamt eventuell weniger, aber dafür dann eben die lang haltende Form der Bohnen. Vielleicht ist noch zu sagen, dass bei den Bohnen es so ist, dass die selbst fruchtend sind. Also quasi der Pollen wird am Abend reif und zwar schon in der geschlossenen Blüte, während die Blüten sich erst zwischen 7 und 8 Uhr morgens öffnen. Und meistens ist die Blüte dann schon bestäubt. Also die ist selbst befruchtend, es sei denn, man hat aufbeißende Bienen, Hummeln machen, dass manchmal, um an den Nektar zu kommen, dass die Blüten außen aufbeißen, bevor sie noch geöffnet sind. Dann kriegt man schon mal Einkreuzung. Also es ist bei Bohnen eigentlich auch sehr gut, sein eigenes Saatgut zu ziehen. Und gerade bei diesen besonderen alten Sorten, die noch eine sehr schöne Zeichnung haben oder so, da macht das manchmal Sinn, dass man nur eine Bohnensorte sich in den Garten holt und die dann selbst vermehrt. Also ich finde immer super spannend, wenn ich Bohnen habe, dass irgendwann die Platterbsenbiene, eine Bauchsammlerbiene kommt und versucht, diese Blüten zu bestäuben. Die ist ja auch gerne an Wicke oder so. Und das ist immer so der Moment, wo ich denke, so, der Sommer ist eigentlich schon da. Also wenn die dann kommt, dann finde ich das immer sehr schön. Die sammelt nämlich nicht an den Beinen wie die Bienen, also wie die Honigbienen, sondern die sammelt am Bauch und streckt beim Sammeln wirklich den Bauch nach oben, um den Pollen an den Bauch zu pappen. Also das ist irgendwie so der Moment, wo ich denke, ja, hat sich alles gelohnt.
2: Eine kleine Känguru-Beutelbiene,
3: genau. So, besondere Bohnen.
2: Spaghetti-Bohne hier, das ist wirklich so eine ganz elegante, kleine, braune Bohne mit einem hellen, was ist das?
3: Das nennt man Nabel, also da ist quasi der Andockungspunkt in der Schote zum Nährgewebe.
2: Und daher hat die den Namen?
3: Die Spaghetti hat die, weil die tatsächlich ganz lange Bohnen macht. Das ist eine rankende, kletternde Bohne, die bei uns so 20 bis 30 cm lange Bohnen macht, in ihren Herkunftsländern sogar bis zu 50 oder 60 cm. Und die wird auch ganz spannend in den asiatischen Ländern auf dem Markt verkauft, indem die einfach so verknotet wird, zu großen Knoten gebunden und hingelegt. Die kann man entweder dann als Schnibbelbohne tatsächlich kochen. Die ist tatsächlich sogar in allen Pflanzenteilen genießbar. genießbar. Also die Blätter werden zu Spinat, ähnlichem Gemüse verarbeitet. Stängel auch. Die hat kein Phasein. Ich wollte es mal ausprobieren. Die braucht aber sehr viel Wärme. Die haben wir im Gewächshaus.
2: Und die kriegt man wo?
3: Die kriegt man auch gekauft beim Saatguthandel. Also besonders gut, finde ich, sind biologische Saatguthandel, die mit dem VEN, also mit dem Verein zur Erhaltung der Nutzpflanzenvielfalt, zusammenarbeiten, weil die ein sehr breites Sortiment haben. Einfach auch sehr schön alte Sorten mit im Sortiment haben, die ganz viel Vorteile auch haben können. Sei es, dass sie toll blau blühen, was man ihnen gar nicht zutraut, auch wenn die Bohne nachher dann grün wird. Oder die großblütige Sorten haben oder die eben besonders schnell wachsend, langsam wachsend, besonders in kalten Regionen wachsende Sorten haben. Also da kriegt man die schon sehr gut her.
2: Was sind das hier für Bohnen? Schwarze sehen aus wie runde Lakritz-Lutschpastillen.
3: Das ist eine sogenannte Bläuling. Das ist eine Stangenbohne. Und das Schöne bei der ist, dass die halt blau-violett blüht. Da bin ich mal ganz gespannt, wie das nachher wird. Hier gibt es noch eine Sorte, die hat so ein Muster. Deshalb heißt sie auch Monstranzbohne. Die hat quasi um diesen Nabel, diesen Ansatzpunkt in der Schote, hat die wie ein Flügelmuster. Sehr fantasievolle Menschen stellen sich dann eben Engel darunter vor. Es gibt auch eine Yin-Yang-Bohne, die hat tatsächlich das weiße Korn unterteilt in halb schwarz, halb weiß. Und wenn man dann tatsächlich selber Saatgut zieht, dann vermehrt man nur die, die dann auch wirklich den schwarzen Punkt im weißen Fleck und den weißen Punkt im schwarzen Fleck haben, also um dann wirklich dieses Yin-Yang besonders hervorzuheben. Es gibt schon sehr schöne, bunte Sachen und auch die Färbungen sind einfach sehr vielfältig bei Bohnen.
2: Sind denn die Geschmäcker wirklich sehr unterschiedlich?
3: Also man sagt, dass die fadenziehenden alten Sorten mehr Bohnen-Charme haben. Jetzt ist die Frage, ob ich diesen Charme haben möchte. Also ich bin nicht so ein Bohnen-Durchschmeck-Typ, aber in deftigen Eintöpfen mit Speck oder so, da finde ich so eine richtige, stark nach Bohne schmeckende Bohne richtig am Platz. Ne? Die kann sich gegen den Speck dann behaupten. Aber wenn ich jetzt einfach eine Gemüsesuppe mache und das einfach ein Gemisch von vielen Sachen ist, dann bin ich eigentlich froh auch drum, wenn sie nicht ganz so stark nach Bohne durchschmeckt. Ja, im Kommen ist natürlich die Sojabohne. Da gibt es mittlerweile dann doch Sorten, die auch bei uns blühen und fruchten.
2: Und heißt die nur Bohne oder ist das wirklich auch eine richtige Bohne?
3: Die gehört zu den Bohnen. Die ist jetzt nicht in der gleichen Gattung wie unsere Busch- und Gartenbohnen. Aber die hat sehr schöne, weiche Blätter. Und ich finde es sehr spannend, immer sowas sich anzugucken. Da bin ich immer ein bisschen verwundert, was Edamamen dann wieder sind. Edamamen ist ja quasi eine Unterart von Sojabohnen. Und ich habe jetzt hauptsächlich die Erklärung gefunden, dass Edamamen die Sojabohnen sind, die man als Gemüse jung aus der Bohne schält und dann in Salaten isst. Das ist quasi eine Edamame, die besonders große Kerne hat. Die Sojabohne an sich hat gar nicht so große Schoten. Wir haben vor Jahren mal welche auf dem Feld angebaut. Man braucht schon große Flächen, damit man wirklich was erntet, was irgendwie ein bisschen was hergibt. Das ist so ähnlich bei der Mungbohne, die haben wir auch mal probiert. Aber bis man da diese klitzekleinen grünen Samen rausgepellt hat und so, da braucht man fast schon eine Dreschmaschine. Also das ist manchmal für den Eigenanbau ein bisschen schwierig. Deshalb ja, bin ich schon mehr so ein Fan von Busch- und Stangenbohnen.
2: Kommen wir mal zur Ernte und Verarbeitung. Hier bei der Stangenbohne sehen wir ja schon ganz kleine, winzig kleine, 2 cm lange Schoten. Sehr fein, sehr zart. Könnte ich die schon essen? Sind die schon reif?
3: Die könnte man schon essen, aber wie gesagt, immer erhitzt. Und ja, die sollten aber auch am liebsten, wenn die Samen drin so sind, dass sie zart sind, aber eben die Schote auch noch weich ist, dann ist es am effektivsten.
2: Und was mache ich jetzt aus den Buschbohnen?
3: Aus den Buschbohnen, die werden meistens als Brechbohnen oder auch Prinzessbohnen geerntet, also quasi die Bohnenschote wird kontrolliert. Man sagt, erntefähig ist sie dann, wenn der Abstand innen drin zwischen den Kernen so groß ist wie das Saatkorn selbst. Dann ist sie eigentlich genau optimal, um sie zu ernten. Und dann erntet man sie als Ganzes. Beim Verarbeiten muss man dann die Spitze abschneiden und noch den Stiel. Und dabei kontrolliert man, ob sie nicht Fäden zieht. Weil wenn man quasi die Schote dran lässt und drauf beißt und da sind quasi Fäden drin, dann ist es sehr unangenehm, weil dann zieht es zwischen den Zähnen. Das ist einfach blöd. Also dann macht man vom Stiel her, dass man quasi den Stielansatz nimmt und zur Spitze hin abzieht. Wenn Fäden da wären, würden sie damit entfernt. Das ist der Faden, der quasi die Schote zusammenhält. Besonders alte Sorten haben das leider. Die neueren sind auf Fadenlosigkeit gezogen.
2: Da fragt sich der Laie natürlich, wie hält die denn dann ihre Schote zusammen, wenn der Faden nicht mehr da ist?
3: Naja, die Schote, die schafft das schon. Also die ist anscheinend insgesamt dann einfach fester.
2: Also Ernte ist eigentlich dann, wenn ich meine, ich möchte die jetzt essen, weil die müssen nicht ausreifen. Ich muss halt gucken, niemals roh. Wie lagere ich die denn?
3: Mit Schote geerntete Bohnen sind ja, bis zu einer Woche im Kühlschrank lagerfähig. Sie sollten trocken gepflückt werden und eingelagert werden im Kühlschrank. Wenn man die aber dann trocknet, dann müssen sie tatsächlich trocken gelagert werden. Und dann gibt es auch Samenschädlinge, also es gibt Samenkäfer, Bohnensamenkäfer. Die muss man tatsächlich immer wieder kontrollieren. Also deshalb habe ich das große Glas hier mitgebracht. In Gläsern finde ich es immer gut, da sieht man einen Befall sehr schnell. Und es wird empfohlen, entweder die Trockenbohnen, wenn sie richtig durchgetrocknet sind, einmal für 2 bis 3 Wochen einzufrieren. Oder aber, was sich aber auch bewährt hat, wenn man einfach Lorbeerblätter mit in die getrockneten Bohnengläser mit reintut. Dieser Lorbeergeruch, der vertreibt eben auch die Bohnenkäfer. Sollte man doch mal einen Befall haben. Man erkennt das daran, dass runde Löcher in den Bohnensamen sind. Man kann einzelne Löcher trotzdem die Bohnensamen noch aussäen. Also die Bohnen würden noch keimen. Problematisch ist es aber, wenn man die Käfer nicht frühzeitig vertreibt, dass dann Bohnen auch komplett zu Mehl zersetzt werden von diesen Bohnenkäferlarven, die da drin leben.
2: Okay, also ich kann einmal hier die Bohnenkerne aufbewahren. Was mache ich mit den Bohnen, die ich mit Hülse komplett aufbewahre?
3: Genau, wie gesagt, die kann ich entweder eine Woche lagern oder aber ich kann sie einfrieren, indem ich sie erst kurz blanchiere mit ein bisschen Salz oder auch ohne Salz. Auf jeden Fall blanchieren heißt kurz einmal erhitzen, dann wieder abkühlen lassen und dann einpacken und einfrieren. Oder aber, dass ich sie einkoche, indem ich sie sehr eng in Gläser staple, ein bisschen Wasser drüber und dann eine halbe Stunde bei 80 Grad sterilisiere. Das ginge. Aber meine Großeltern haben früher sehr gerne Bohnen eingemacht. Aber es waren immer Bohnen dabei, wo sich die Deckel dann spannten und wo dann die Oma schon gesagt hat, das nehmen wir weg, das schmeißen wir so, wie es ist, direkt weg. Das wird gar nicht geöffnet oder so, weil auch beim Bohnen einmachen sich Botulismuserreger quasi bilden können, wenn nicht richtig heiß gemacht wurde oder nicht lang genug erhitzt wurde oder eben einfach schon eine Unreinheit mit ins Glas gekommen ist. Also deshalb habe ich großen Respekt vor Leuten, die Bohnen einmachen. Bei mir werden Bohnen eher eingefroren, auch wenn das energetisch natürlich irgendwie eine größere Sünde ist. Vor allen Dingen Buschbohnen, dann kann ich die immer portionsweise, wie ich die brauche, rausnehmen und erhitzen. Aber die werden auch vorher einmal ganz kurz in kochendes Wasser gelegt, sonst werden sie nämlich bitter, wenn man sie roh einfriert.
2: So, und dann hast du jetzt hier auch mal so 2 Dips mitgebracht. Was machst du denn so aus den Bohnen alles? Weil du hast schon gesagt, deine Familie muss man so ein bisschen kulinarisch überzeugen.
3: Genau, es gibt ja mittlerweile aus Bohnen Eiweiß oder so ganz viele Patties und so für Burger. Oder ja, wenn das sehr fleischähnlich aussieht, dann muss ich das fertig kaufen, weil ich selber krieg's nicht so hin. Aber wenn ich jetzt irgendwelche Dips mache, wie hier Refried Beans, oder da habe ich mal ein türkisches Rezept mit Haselnüssen ausprobiert, dann geht das sehr gut mit Bohnen. Die werden über Nacht eingeweicht. Dann werden sie am nächsten Tag gekocht, oft mit Tomatenmark oder mit irgendwelchen Kräutern. Dann werden sie püriert und dann schmeckt man sie eigentlich ab. Das klappt ganz gut. Also dieses Refried Beans kann man wirklich zu allem Möglichen essen. Ich streiche es sehr gerne auf frisches Brot, aber man kann das auch zu Salat essen oder zu Wurst oder zu Gebratenem. Beim Grillen ist das immer eine schöne Zutat dabei.
2: Ich frage mich jetzt gerade, wie sollen wir das probieren? Wir haben überhaupt keinen Löffel.
3: Ja, das ist genau die Sache. Das haben wir nicht. Das stimmt. Kannst du ein Stück Möhre kriegen oder...
2: Dann haben wir uns jetzt Dagmars Mittagessen geteilt, eine Möhre. Und jetzt probiere ich mal hier das.
3: Das sind die Refried Beans. Die sind mit einer Art Nierenbohne, in dem Fall eine Kidneybohne.
2: Lecker. Oh, wir stehen ja in einem Gewächshaus. Jetzt gießt es gerade. Das ist das Geräusch.
3: Schmeckt so ein bisschen rauchig durch das Curry, was mit dran ist und die Tomatenmark. Ja, das andere war irgendwie neu. Das hat mich nicht ganz überzeugt. Das war mit den dicken Bohnen und mit Haselnuss. Das ist ein bisschen Dill drin. Es sind Zwiebeln drin, Haselnüsse und dicke Bohne, Salz und Pfeffer. Für mich müsste der Haselnussanteil noch höher sein, damit ich das so ein bisschen als Nusscreme sehen würde. So überwiegt die dicke Bohne mit ihrem Bohnengeschmack.
2: Vielleicht, wenn man die Haselnüsse anrostet.
3: Das könnte man noch machen, die Haselnüsse anrosten oder den Teil erhöhen. Ich wollte auch noch mal ein bisschen rumprobieren mit ein bisschen Kakao oder mit irgendwas noch dabei, was das Ganze entweder in süß oder in würzig in die Richtung dippt. Irgendwie so ein bisschen rumspielen damit. Auf jeden Fall ist es auch eine schöne Konsistenz, aber es ist ein bisschen bohnenlastiger.
2: Hast du schon mal diese vegetarischen Bohnenburger probiert?
3: Ja, ich mag die auch. Also das ist wie beim Fleisch. Das Fleisch an sich, der Geschmack kann man ja durch Gewürze total in eine Richtung geben. Und genauso ist das, wenn diese Patties dementsprechend gewürzt ist, dann ist das ein Fleischersatz. Und dann kommt vielleicht noch eine Soße oben drüber oder Senf oder Ketchup. Ich finde, damit kann man sehr gut Fleisch ersetzen. Die Frage ist nur, inwiefern das ursprüngliche Produkt, die Bohne, in der Industrie behandelt werden muss und fermentiert oder aufgebrochen werden muss, damit man an das Protein rankommt. Ist dieses Energieverhältnis im Rahmen? Also macht es Sinn? Das ist mir manchmal so ein bisschen rätselhaft bei diesen ganzen Proteinersatzprodukten, die dann auf Pflanzenbasis sind und vegan sich nennen.
2: Hast du selber schon mal so ein Patty gemacht, so ein Burger-Patty?
3: Ja, ich nenne das Bratling, ne? Das klappt, ja. Da gibt es ganz gute Rezepte. Ich finde, manchmal mit Linsen geht es leichter.
2: Und vielleicht können wir noch einmal zum Schluss sagen, wenn ich jetzt mit Bohnen anfange, welche nehme ich am besten? Wie mache ich es?
3: Also ich habe immer die größten Erfolge, wo ich etwas von ernte und was jeder isst. Und also ob ich das in Salat tue, ob ich das erst in Salzwasser gare und dann nachher noch in die Pfanne schmeiße zu irgendwelchen Zwiebeln oder eventuell, wenn jemand unbedingt auch Speck braucht, auch Speck. Das sind Buschbohnen. Also ich finde, Buschbohnen sind wunderbar. Ist ein zartes Gemüse, was man schwer in der Geschmacksklasse zu kaufen bekommt. Das finde ich auch immer wichtig, dass man merkt, der eigene Garten schmeckt am besten. Und frische Buschbohnen zu bekommen, ist sehr schwierig. Und das schmeckt man einfach. Das ist einfach wirklich richtig lecker. Von dem her finde ich Buschbohnen toll. Und wer keinen Platz im Garten hat, der soll wirklich mal versuchen, einfach einen Balkonkasten damit voll zu machen. Das macht wirklich Spaß. Also ich habe es auch schon meiner Mutter in der kleinen Wohnung aufgedrückt und die hat es mir nachher gedankt.
2: Dann sage ich herzlichen Dank an Gärtnermeisterin Dagmar Hauke hier in der Alexianer Klostergärtnerei. Wir haben über den wirklich vielfältigen Bohnenanbau im heimischen Garten und auf dem Balkon gesprochen. Ein paar Bilder gibt es wie immer auf gartenradio.fm. Ich sage ganz herzlichen Dank, liebe Dagmar.
3: Sehr gerne.
2: Und ganz herzlichen Dank auch fürs Unterstützen, fürs Abonnieren und Weitersagen. Mein Name ist Heike Sikoni. Machen Sie es gut.
3: Tschüss. Tschüss.
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1: Es ist Sommer, Ferienzeit und diese besondere Atmosphäre von Exotik und Freiheit, von weißen Stränden und glasklarem Wasser verkörpert wohl kaum eine Pflanze besser als die Kokospalme oder, wie die Autorin Jutta Persson das Palmenfernweh kurz und knapp zusammenfasst, Palme, zack, Paradies. Sie hat unglaubliche Palmengeschichten aufgeschrieben. 4000 Goldstücke zahlte Kaiser Rudolf für eine einzige Nuss der Seychellenpalme. Wir lernen die Talibotpalme kennen, die nur ein einziges Mal blüht, aber dann gleich mit 24 Millionen Einzelblüten. Wir hören von Palmenkult und Palmölgeschacher. Und sie ist der Frage nachgegangen, ob es stimmt, dass jeder von uns eine eigene Palmengeschichte hat.

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1: Fußballspiel. Verlängerung. Es steht 0:0. Jetzt gibt es einen Elfmeter für die Heimmannschaft. Jetzt kommt der Chef der Staatskanzlei, legt den Ball auf den Elfmeterpunkt. Dann sorgt er dafür, dass der Torwart abgelenkt wird. Und wenn der Ministerpräsident schießt, hält der Chef der Staatskanzlei den Fuß in, damit der Ball ins Tor geht.
2: Der Ball ist jetzt VDE8?
1: Der Ball ist VDE8.
3: Eigentlich war dieses Spiel schon längst entschieden. Eigentlich hatte Bernhard Vogel schon den Siegtreffer geschossen und VDE8 nach Erfurt geholt. Aber wenn in Deutschland eine Neubaustrecke gebaut wird, dann kann immer ein Schiri kommen und sagen, der Treffer zählt nicht. Also, Thüringen gegen Sachsen 0:0. Verlängerung. Ich bin Charlotte Thielmann. Und das ist Teurer Fahren. Folge 3. Endspiel um VDE 8.

0: Ja, hier draußen, hier hat Schröder in Siegerpose, eine Pose, die man von ihm kennt, von vielen Wahlveranstaltungen, die jetzt aber ihre Berechtigung hat. Jetzt ist er
1: 27. September 1998, Bundestagswahl.
0: Feiern von vielen tausend Anhängern, Freunden, Mitgliedern, Besuchern.
1: Nach 16 Jahren Kohl, jetzt also Gerhard Schröder. Und Verkehrsminister wird schon wieder einer, der das gar nicht werden will.
2: Ich wollte eigentlich gerne Bauminister werden, das war eigentlich mein
1: Franz Müntefering.
2: Aber dann sagt Schröder kurz vor der Pressekonferenz, muss beides machen, Bau und Verkehr. Ja, und da konnte ich gar nicht mehr anders. Und da war ich dann.
1: Aber jetzt, wo er schon mal Verkehrsminister ist, da will Müntefering es dann auch richtig machen.
2: Und in den Köpfen vieler, auch damals und vorher, spielte die Straße eine größere Rolle als die Bahn. Und das ist eine verhängnisvolle Einschätzung, gegen die man noch antreten muss. Wir hatten ganz viele Verkehrsminister, die reine Straßenminister waren.
1: Müntefering will kein Straßenminister sein. So wie übrigens alle Verkehrsminister, mit denen wir in diesem Podcast sprechen, will Müntefering lieber ein Bahnminister sein. Und überhaupt, jetzt unter Rot-Grün soll einiges anders laufen bei der Bahn. Mehr Geld fürs Netz, weniger Geld für teure Großprojekte. Schon im Koalitionsvertrag steht, wir schauen uns alles nochmal genau an. Wir prüfen Alternativen. Und so ziemlich das Erste, was der neue Verkehrsminister macht, VDE8, wird nochmal komplett durchgerechnet. Lohnt sich diese Strecke wirklich?
3: Wir sind mitten in der Prüfung und deshalb kann man heute auch nicht sagen, weder pro noch contra, weder ja noch nein, sondern wir machen diese Überprüfung ganz ehrlich und wir werden alle die betroffen sind, dann, wenn es möglich ist, informieren über die Ergebnisse dieser Untersuchung.
1: Alles steht in Frage. Die Erfurt-Beule, die Tunnel, die Brücken. Völlig unklar, ob es überhaupt ein Verkehrsprojekt Deutsche Einheit Nummer 8 geben wird. Und der Verkehrsminister ist nicht der Einzige, der über VDE 8 jetzt doch nochmal nachdenken will.
4: Hallo, Herr Ludewig. Wir kommen einfach rein, ja?
5: Ja.
4: Schuhe aus?
1: Bahnchef ist nämlich mittlerweile dieser Mann.
5: Ich heiße Johannes Ludewig und war Bahnchef vom 1997 bis 99.
1: Wir besuchen Ludewig bei ihm zu Hause in Berlin.
4: Jetzt, Herr Kohl, erkenne ich, sind Sie das auf dem Bild?
5: Kannst du mal sehen, bin ich noch ein bisschen älter geworden. Ne?
1: In Ludewigs Wohnzimmer hängt ein großes Foto mit persönlicher Widmung von Helmut Kohl. Für Johannes Ludewig mit herzlichem Dank und allen guten Wünschen.
4: Also links sind Sie?
5: Ja.
4: Ah ja, doch, man sieht's. Der Bart ist der gleiche.
1: Ludewig ist der erste und einzige Bahnchef, der aus der Politik kommt. In den 90ern ist er Kohls Mann für den Aufbau Ost. Der erste Ostbeauftragte der Bundesregierung. Der perfekte Mann für die Verkehrsprojekte Deutsche Einheit. Und dieser Politiker, der will sich jetzt als Bahnchef von der Politik nichts mehr sagen lassen. Nicht von seinem Ex-Chef.
5: Und da können Sie nicht bei Helmut Kohl anrufen und sagen, Helmut Kohl, was tut dir jetzt gerade weh oder nicht weh? Ja?
1: Und auch nicht vom neuen Verkehrsminister.
5: Das war ja eigentlich auch das Ziel der Bahnreform. Raus aus der Politik, dass das eben nicht mehr politisch gemacht wird, sondern jetzt mal unternehmerisch, konzeptionell klar ausgerichtet wird.
1: Für Ludewig ist klar, er ist jetzt Unternehmer. Und wie alle Bahnchefs, mit denen wir in diesem Podcast sprechen, hat Ludewig für sein Unternehmen diese Mission.
5: Das Entscheidende für die Bahn ist immer das Netz. Immer.
1: Beim Netz läuft für Ludewig alles vollkommen falsch. Damals, heute, grundsätzlich.
5: Wir sind das einzige Land der Welt, was Hochgeschwindigkeitsverkehr nicht auf einem separaten Netz, sondern im sogenannten Mischverkehr fährt. Das haben die mal. Ich wundere mich.
4: Aber
5: ja,
4: Sie haben ja ein Strategiepapier auf den Weg gebracht, eine Konzernstrategie,
5: Das
4: anders zu machen.
5: Das ist ja irrsinnig. Wenn Sie überlegen, so können Sie natürlich keinen Verkehr machen. Dann fahren auf dem gleichen Netzabschnitten, fährt der Güterverkehr mit 80 Stundenkilometer, der Regionalverkehr, wenn es gut läuft, mit 120. Und dann kommt noch der ICE an, der soll ja eigentlich 300 fahren. Ja, wie kriegen Sie das? Kriegen Sie natürlich überhaupt nicht zusammen.
1: Also, es gibt schon auch ein paar Länder mit Mischverkehr, in denen das ganz gut funktioniert. Die Schweiz zum Beispiel. Aber für Deutschland stellt sich Ludewig was anderes vor.
5: Entmischung der Verkehre und Harmonisierung von Geschwindigkeiten. Das war die Idee. Entmischen, also nicht, dass alle auf dem gleichen Ding fahren, dass man sagt, so, jetzt fährt aber grundsätzlich auf dem einen der langsame Verkehr und auf dem anderen fährt der schnelle Verkehr.
1: Die Idee heißt Netz 21. Und unter Ludewig wird Netz 21 die offizielle Konzernstrategie der Deutschen Bahn AG. Alles, was die Bahn macht, soll Netz 21 dienen. Für Netz 21 will die Bahn mehr Geld ins Bestandsnetz stecken. Für Netz 21 will sie Überholgleise rausreißen, weil die schnellen Züge ja jetzt ihre eigenen Strecken kriegen. Neubaustrecken will die Bahn nur noch dann bauen, wenn sie für Netz 21 gebraucht werden. Und dann ist da noch die Sache mit dem Geld.
5: Mich hat mein Staatssekretär für Haushalt angerufen, als ich da bei der Bahn war. Da sagt er, Ludwig, ihr kriegt noch 1 Milliarde und jetzt rufe ich an, um dir zu sagen, nein, du kriegst sie doch nicht. Im laufenden Haushaltsjahr. Muss ich mir mal überlegen, ja? Dann ruft einer an und sagt, April, April.
1: Jetzt für Netz 21 will Ludwig nur noch Projekte umsetzen, wenn das Geld dafür auch wirklich da ist. Und zwar komplett.
5: Nachher hat mir auch mal ein Politiker gesagt, ach wissen Sie, Ludwig, reden Sie nicht so auf, dann nicht. Dann gibt es nachher mehr Kosten und das kippen Sie einfach irgendeinem Finanzminister vor die Tür und dann müssen die sehen, wie sie damit klarkommen. Da habe ich gesagt, aber nicht mit mir. Nicht mit mir.
1: Für einen Unternehmer macht sich Ludwig dann doch erstaunlich große Sorgen um den Bundeshaushalt. Denn eigentlich liegt das ja bei der Politik, zu sagen, welche Bahnstrecken wollen wir bauen und wie wollen wir das bezahlen. Aber Ludwig sieht das anders. Er sagt jetzt nämlich, teure Bauprojekte, nicht mit mir.
5: Die habe ich alle einkassiert. Ich habe ja auch Stuttgart 21 abgesagt. Das hat man dummerweise dann wieder aufgenommen. Ja? Weil das waren alles Luftblasen, nicht? Das waren alles Riesendinger, Klumpenrisiken, par excellence, nicht? Wie Stuttgart ist ja das beste Beispiel dafür. Was ist daraus geworden? Da kannst du nur noch einen Kopf fassen, ja? Wieso kommt die Bahn dazu, an einer Stelle so wahnsinnig viel Geld zu investieren? Nur damit die da zu ihrem Flughafen etwas schneller kommen? Das war alles. Also wirklich, da kann ich mich heute noch aufregen, sagen Sie ja. Nicht? Also
1: und dann gibt es da ja noch ein anderes Projekt, das noch teurer ist. Bei dem schon seit Jahren gestritten wird, ob die Milliarden denn jetzt nun im nächsten Haushaltsjahr noch da sind oder nicht. Eine Neubaustrecke für Mischverkehr. Das Gegenteil von Netz 21.
4: Wir würden gerne mit ihm über ein anderes Projekt sprechen, was Sie damals eingesammelt haben, was dann auch wieder nach Ihnen auf den Tisch kam, nämlich das Verkehrsprojekt Deutsche Einheit 8.
5: Richtig, ja, das war genau dasselbe. Das war genau, es war nicht solide, aus meiner Sicht tragfähig finanziert. Mein Grundsatz war, wir machen hier eine solide Veranstaltung. Wir machen hier nicht so Wunschspiele, ja, und was wir gerne hätten und erzählen dann den Betroffenen und der Bevölkerung, der Öffentlichkeit immer nur die Hälfte, ja, im Zweifelsfall sogar die Unwahrheit. Ja, wissen das, das mache ich nicht.
4: Haben Sie sich da mit Wissmann drüber gestritten? Weil für Wissmann war klar, dieses Projekt hat absolute Priorität wegen der Deutschen Einheit.
5: Deutsche Einheit, da muss mir keiner irgendwas erzählen. Also, das ist geradezu ein Witz. Ich habe nun 7 Jahre in der Regierung wirklich dafür gesorgt, dass Gelder mobilisiert wurden für Ostdeutschland, nicht in einem Maße, der sich früher keiner vorstellen konnte. Ja. Nee, also da brauche ich nicht Herrn Wissmann oder irgendjemand anderen. Nein, das nochmal, das war ja das Neue an der Bahnreform. Die Entscheidung über solche Projekte am Ende lag bei der Bahn.
1: In Ludewigs Interpretation der Bahnreform liegt diese Entscheidung nicht beim Verkehrsminister, nicht beim Alten und auch nicht beim Neuen.
5: Ich habe dem Müntefering damals gesagt, Herr Müntefering, das Ende dieses Projekts, ja, das verkünden nicht Sie, sondern das mache ich. Das ist eine Bahnentscheidung und keine Regierungsentscheidung. Ja, so. Und daran hat er sich nicht gehalten.
6: Herzlich willkommen, meine Damen und Herren, zum Thüringen-Journal. Die Entscheidung, die ICE-Trasse nicht zu bauen, wurde gestern über Fax bekannt. Sicherlich eine ungewöhnliche Form, eine so wichtige Entscheidung mitzuteilen. Erst heute äußerte sich Bundesverkehrsminister Müntefering vor Journalisten in Berlin. Er wehrte sich gegen Vorwürfe, der Beschluss wäre plötzlich gefallen.
7: Alle Beteiligten, alle Insider wissen seit etwa 9 Monaten, die prüfen. Das ist jetzt alles geklärt und auf der Basis haben wir die Entscheidung getroffen, das Geld da einzusetzen, wo es am effizientesten wäre.
1: Das Aus für VDE 8 verkündet Franz Müntefering.
5: Und da bin ich bald vom Stuhl gefallen, nicht? Erst vor die Medien gegangen und da war das natürlich, ich meine, es wäre wahrscheinlich sowieso politisch, sag ich mal, zum Zankapfel geworden. Aber damit war natürlich klar, dass es sozusagen eine politische Geschichte war. Und das war aus meiner Sicht also, ja, obwohl ich sonst mit ihm ein gutes Verhältnis hatte, ehrlich gesagt, habe ich es auch nicht verstanden, warum er das gemacht hat. Ja.

0: Baustopp. Müntefering will das Geld für die deutsche Einheit in den Bestand stecken. Die Strecken ausbauen, die es schon gibt. Von Ost nach West die Mitte-Deutschland-Verbindung. Von Nord nach Süd die Sachsen-Franken-Magistrale. Keine Neubaustrecke. 3 Jahre nach dem Baustart, die ersten Tunnel sind schon gebaut. Das größte Verkehrsprojekt der deutschen Einheit ist wieder abgesagt. Und als Müntefering diesen Baustopp verkündet, da ist Ludewig nicht der Einzige, der fast vom Stuhl fällt.
1: Ich habe noch Reden von Bernhard Vogel im Ohr, wo er geschimpft hat, dass es einen Tunnel gibt, durch den keine Züge fahren. Und er gesagt hat, was soll man denn mit dem Tunnel machen? Der ist gebohrt. Soll man da Champignons züchten?
0: Das ist Jürgen Knauk. Wie Bernhard Vogel kommt auch Knauk eigentlich aus dem Westen. Und eigentlich wollte er auch nur 2 Jahre nach Erfurt pendeln.
1: Nun sehen Sie, was aus mir geworden ist.
2: Ein Erfurter.
1: Genau, ein Erfurter.
0: In dem Jahr, in dem Müntefering den Baustopp für VDI 8 verkündet, da wird Knauk in Thüringen Chef der Staatskanzlei. Oder wie er sagt, der Büchsenspanner von Bernhard Vogel.
1: Was ist ein Büchsenspanner?
0: Gute Frage.
1: Ich erkläre Ihnen das. Fußballspiel, Verlängerung, es steht 0-0. Jetzt gibt es einen Elfmeter für die Heimmannschaft. Jetzt kommt der Chef der Staatskanzlei, legt den Ball auf den Elfmeterpunkt. Dann sorgt er dafür, dass der Torwart abgelenkt wird. Und wenn der Ministerpräsident schießt, hält der Chef der Staatskanzlei den Fuß hin, damit der Ball ins Tor geht.
2: Der Ball ist jetzt VDE 8?
1: Der Ball ist VDE 8.
0: Jürgen Knauk wird Bernhard Vogels Chefunterhändler für VDE 8. Er soll jetzt alles dafür tun, dass VDE 8 doch noch kommt. Und wenn sich der Ministerpräsident von Sachsen meldet.
2: Der Torwart
1: ist
2: Kurt Biedenkopf.
1: Wer auch immer, zum Beispiel, könnte auch Kurt Biedenkopf gewesen sein. Ja, war natürlich schwierig für ihn im Tor, so ein großes Tor. Ja.
0: Dann muss Knauk dafür sorgen, dass VDE 8 nicht nach Sachsen geht.
1: Ja, und dann gab es eben den Elfmeterschützen und der wird dann auch gefeiert. Und da sage ich mal, und das ist auch gut so. So sind die Spielregeln in der Politik.
0: Damit Bernhard Vogel das Ding am Ende doch noch nach Erfurt holen kann.
2: Bernhard Vogel hat den Elfmeter versenkt.
1: Ja, natürlich. Nie würde ich etwas anderes sagen. Könnte ich auch nicht. Würde auch nicht stimmen.
0: Wie hat Knauk das gemacht? Nachdem der Bahnchef und der Verkehrsminister die Strecke jetzt beide nicht mehr haben wollen, nachdem das Aus für VDE 8 schon offiziell verkündet wurde. Wie gewinnt man ein Spiel, das eigentlich schon verloren ist? Kapitel 1. Vogel braucht einen Büchsenspanner. Als Müntefering den Baustopp verkündet, da ist Knauk noch nicht Vogels Büchsenspanner, sondern sein Albtraum.
1: Also viele Leute haben ja gar nicht geglaubt, dass ich der CDU angehöre, sondern die waren eher der festen Überzeugung, ich sei die böseste Opposition, die man sich wünschen könnte.
0: Knauk leitet in Thüringen den Gemeinde- und Städtebund. Heißt, er will von Vogel ständig mehr Geld für die Kommunen.
1: Da war ich natürlich teilweise der Albtraum für Bernhard Vogel. Und den Albtraum hat er angefangen, indem er den Chef der Staatskanzlei gemacht hat. Damit war ich ja mundtot.
0: Bernhard Vogel holt sich Knauk auf seine Seite. Eins haben die beiden nämlich gemeinsam. Sie wollen unbedingt VDE 8 nach Erfurt holen.
1: Und wer so ein bisschen in die Geschichtsbücher guckt, weiß genau, diese Chance mit diesem ICE, die hat man ein einziges Mal. Und dann reden wir vielleicht in 100 oder 150 Jahren noch mal darüber. Und eines wollte ich nicht, dass die Leute, die später mal in die Geschichtsbücher reingucken, dann sagen, meine Güte, waren die doof, damals.
0: Kapitel 2. Das Spiel muss in die Verlängerung. Irgendwie muss das Team Thüringen dafür sorgen, dass man über diesen Baustopp noch mal nachdenkt.
1: Aber eines muss man einfach sagen, Bernhard Vogel war im wahrsten Sinne des Wortes ein alter Haudegen und ein Politfuchs.
0: Und schon bevor Knauk offiziell Büchsenspanner wird, zieht er mit Vogel in den Wahlkampf. Im Herbst sind in Thüringen Landtagswahlen. Gerade ist die CDU in einer GroKo und der Juniorpartner, die SPD, die hat im Bund ja gerade erst das Aus für VDE 8 verkündet.
1: Er hat gesagt, Leute, das können wir nicht machen. Wir sind ja völlig blamiert. Wir haben uns hier völlig aus dem Fenster gelehnt. Wir haben gesagt, das kommt jetzt, ne? Dieses Verkehrsprojekt.
0: Also macht Vogel einen Wahlkampf über Eisenbahntunnel, in denen man jetzt Champignons züchten muss. Und schon geht's bei der Wahl in Thüringen auch um eine Frage, die eigentlich vom Bund entschieden wird.
3: Ob dieser Freistaat angebunden wird an die überregionalen Verkehrsverbindungen Europas oder ob wir abgehängt bleiben.
1: Und dann sehe ich uns noch bei einem Wahlkampftermin, alle ganz aufgeregt rumlaufen. Und dann kommt, ich muss einfach sagen, dieses Gebirge, diese uneinnehmbare Festung Helmut Kohl. Und dann sind alle ganz aufgeregt und sagen dann, was meinen Sie denn, was rauskommt bei der Wahl? Dann macht dieses Gebirge den Mund auf und sagt, es kommt, wie es kommt. Punkt.
0: Und es kommt so.
4: Guten Abend, meine Damen und Herren. In Thüringen sieht es nach bisherigen Hochrechnungen so aus, als könnte die SPD nur drittstärkste politische Kraft hinter der PDS werden.
5: Neueste Hochrechnung. Danach liegt die Union jetzt bei 51,1%. Die SPD sackt unter 20, 18,5. Die PDS deutlich davor, 21,1.
4: Die CDU holte offenbar die absolute Mehrheit und kann nach 5 Jahren großer Koalition künftig allein regieren.
0: Die Karten für VDE 8 werden neu gemischt. Die SPD verliert mehr als 10%. Und der ein oder andere in der SPD denkt sich da vielleicht auch schon im Bund, mit diesem Baustopp kann man nicht besonders gut Wahlen gewinnen. Die CDU hat jetzt die absolute Mehrheit und das heißt auch, die Union hat jetzt die meisten Stimmen im Bundesrat. Und wenn der nächste Bedarfsplan Schiene kommt, wo drin steht, diese Neubaustrecken sind wichtig, dann kann das ohne die Union nicht durchgehen. Bernhard Vogel kann jetzt in Thüringen alleine regieren und muss nicht mehr auf seinen Juniorpartner Rücksicht nehmen.
6: Sei es bei der Einweihung des Bundesarbeitsgerichtes in Erfurt oder beim Jubiläum eines Schützenvereins. Der ICE kommt in fast jeder Rede des thüringischen Ministerpräsidenten vor.
0: Und Jürgen Knauk wird jetzt offiziell Büchsenspanner.
1: Aber es ist natürlich unendlich spannend, weil sie 1000 Räder haben, an denen sie drehen können.
2: So ein Mastermind-Job.
1: Ja, das trifft's.
0: Diese Wahlen sind gut für alle in der CDU. Oder zumindest fast alle.
7: Guten Abend, meine Damen und Herren. An der Spitze der Deutschen Bahn AG gibt es einen Wechsel. Nach nur 2 Jahren im Amt wird der umstrittene Vorstandschef Ludewig abgelöst. Der Aufsichtsrat
0: Johannes Ludewig wird ausgewechselt.
8: Beobachtern ist klar, es ist dem Spitzenbeamten nicht gelungen, aus der einstigen Behörde ein Unternehmen zu machen.
0: Der Bahn geht es nicht gut. Verspätungen nehmen zu, Ludewig gilt als Sparfuchs, der Umsatz sieht auch nicht gut aus. Dann gibt's noch Kritik, wie Ludewig mit dem Zugunglück von Eschede umgeht. Aber Johannes Ludewig ist sich sicher, er muss aus einem anderen Grund gehen.
2: Haben Sie wirklich das Gefühl, dieses Projekt ist ein wesentlicher Grund, dass Sie dann gehen mussten?
9: Also, das kann ich nicht beweisen, aber die Information, dass ich die Bahn verlassen sollte, kam am Montag nach dem Sonntag, an dem die Wahl war. Die CDU hat ja da eine Riesenwahl, sich absolute Mehrheit, nicht? Und dass das nicht alle in der Regierung in Berlin erfreut hat, kann man sich schon vorstellen.
0: Ludewig denkt, er muss gehen, weil er gegen VDE 8 ist.
9: Also ich kann das nicht beweisen, aber ich würde mal sagen, die Wahrscheinlichkeit, dass das da einen Zusammenhang gibt, ist relativ groß.
0: Der Bahnchef, der VDE 8 absagen wollte, der ist jetzt weg. Und der Verkehrsminister, der VDE 8 tatsächlich abgesagt hat, der geht jetzt auch. Müntefering wird Generalsekretär der SPD. Das Spiel um VDE 8 ist wieder offen. Kapitel 3. Team Thüringen. Jürgen Knauk will jetzt erstmal das eigene Team zusammenhalten. Nur wenn das Team Thüringen zusammensteht, kann es VDE 8 nach Erfurt holen. Diesen Spirit kennt Knauk schon von früher, von seiner Zeit beim Gemeinde- und Städtebund.
1: Als Verbandschef müssen Sie den Eindruck vermitteln, dass immer alle Gemeinden und Städte in allen Fragen einer Auffassung sind. Und je besser Sie diese Illusion verbreiten, desto erfolgreicher sind Sie.
0: Bei VDE 8 ist es aber gar nicht so einfach, diese Illusion zu verbreiten. Jena, Gera, Saalfeld, Naumburg, Lichtenfels. Es gibt doch eine ganze Reihe von Städten, die durch die Erfurt-Beule schlechter dastehen. Und dann gibt's im Team Thüringen ja noch die Opposition. Und einen besonderen Spieler.
10: Ich hätte Ihnen jetzt so das Lied singen können.
11: Welches Lied?
10: Mein Kinderlied.
0: Mitte links. Bernhard Vogel würde sagen, links außen.
10: Ich hätte so gerne die Welt gesehen und zum Bahnhof gehen, wo die Züge stehen, wo die Lokomotive den Dampf ablässt und der Schaffner die Fahrkarten loch, puff, puff. Eine Pufffahrt, die ist wunderbar, über Berg und Tal, über Höhen, puff, puff. Kommt doch rein, steiget ein, es geht los, puff, puff. Eine Pufffahrt, die ist so wunderschön.
0: Bodo Ramelow.
11: Das haben Sie als Kind gesungen?
10: Ja!
0: 2017 wird Ramelow VDE 8 feierlich eröffnen, als Ministerpräsident von Thüringen. Er wird dann Bernhard Vogel für seinen Einsatz danken, dass er VDE 8 nach Erfurt geholt hat. Aber wenn es nach Ramelow gegangen wäre, dann gäbe es die Erfurt-Beule heute nicht.
12: Ich fand die Streckenführung falsch, ich fand die Mischfunktion falsch, ich fand den technischen Aufwand nicht hilfreich. Ich habe immer gesagt, es ist viel zu viel Geld, das man in die VDE 8 steckt. Das Geld müssten wir in die Bestandsstrecken stellen.
0: Ramelow will lieber die Mitte-Deutschland-Verbindung ausbauen. Einmal quer durch Deutschland, vom Westen in den Osten, durch Thüringen durch. Erfurt, Weimar, Jena, Gera bis Sachsen. Da gibt es bis heute noch Teile, die sind nicht elektrifiziert und nur eingleisig.
12: Wir haben mit diesem VDE 8 und vergleichbaren Strecken haben wir einzelne Highlights mit Milliarden Aufwand gebaut und haben gleichzeitig die Infrastruktur der Bahn verkommen lassen.
13: Und da gibt es einen Zusammenhang?
12: Ja, weil es ist ja nicht mehr Geld zur Verfügung gestellt worden. Man hat gesagt, wir haben das doch schon alles für die deutsche Einheit gegeben.
0: Also steht Team Thüringen jetzt zusammen?
1: Es ist uns relativ gut gelungen, diese Illusion zu verbreiten.
0: Oder nicht?
12: Es hat Thüringen gespalten. Also Erfurt ist der Gewinner und Jena ist der Verlierer.
1: Widerspruch dagegen hatte man punktuell, den haben wir aber zugedeckt, indem wir den Leuten klargemacht haben, die Konsequenz wird ja sein, dass wir es gar nicht kriegen.
12: Das war ja immer das Argument. Damit ist dann jeder mundtot gemacht worden. Also wenn ihr jetzt in Thüringen dagegen weiterkämpft, das ist uns sehr deutlich gesagt worden, dann geht's nach Leipzig.
0: Kapitel 4. Der Gegner. Jetzt, wo das Team Thüringen so halbwegs steht, zieht Gnauk als Büchsenspanner los, um möglichst viele Player von der Erfurt-Beule zu überzeugen.
1: Wenn ich gewinnen will, brauche ich 35 Stimmen im Bundesrat. Bundesrat ist ja Spielwiese der Länder. Bundestag spiele ich dann über die Fraktionen, aber Bundesrat kann ich ja selber beeinflussen.
0: Der Bundesrat. Wenn ein kleines Land wie Thüringen bei einer Neubaustrecke mitreden will, dann muss es schauen, dass es möglichst viele Stimmen im Bundesrat zusammenkriegt. Der Bundesrat muss zum Beispiel zustimmen, wenn das Bundesschienenwege-Ausbaugesetz geändert wird. Das wird geändert, wenn es einen neuen Bedarfsplan gibt und da steht drin, welche Strecken neu gebaut werden sollen und welche Strecken am wichtigsten sind. Für eine Mehrheit im Bundesrat braucht man 35 Stimmen. Thüringen hat 4.
1: Also müssen Sie erstmal gucken, dass ich die ostdeutschen Stimmen einsammle und dann gehe ich zu den eigenen in der eigenen Partei. Und am besten auch noch von den anderen. Und ganz am besten wird es eine einstimmige Entscheidung. Gibt's auch, aber ist eher selten.
0: Das Problem ist nur, Thüringen ist nicht das einzige Bundesland, das um VDE 8 mitspielt.
13: War Ihre größere Sorge, Erfurt kriegt VDE 8 nicht oder VDE 8 kommt gar nicht?
1: Erfurt kriegt VDE 8 nicht. Also ich erinnere mich noch gut an die Schlachten mit Kurt Biedenkopf, der natürlich völlig andere Interessen hatte und der mich ein Stück weit auch verflucht hat dafür.
0: Kurt Biedenkopf, 12 Jahre lang Ministerpräsident von Sachsen und wie Vogel, CDU. Biedenkopf will VDE 8 nach Sachsen holen. Das wollte er schon in der ersten Runde, als sich Wissmann für die Erfurt-Beule entschieden hat, wegen der deutschen Einheit. Damals hat also Bernhard Vogel gewonnen.
13: Aber hatten Sie mal Sorge, dass es andersrum ausgeht? Dass Biedenkopf sich durchsetzt?
1: Ja, natürlich. Ja, selbstverständlich. Das war ja ein richtiger Gegner. Das war kein Selbstläufer. Natürlich.
14: Hallo, Frau Seidel. Ja.
15: Hallo, Johanna Voss.
14: Komm rein, Frau
15: Voss. Freut mich.
14: Nein, behalten Sie das an.
15: Ja?
14: Alles gut.
16: Dass die Thüringer ein bisschen gezittert haben, dass es auch anders kommen kann, gibt uns eigentlich ein Stück Recht, dass sie doch auch unsere Argumente als gar nicht so schlecht angesehen haben.
0: Sigrun Seidel, Team Sachsen.
16: Denen war sicher auch bewusst, dass wir recht gute Karten hatten.
0: Seidel ist schon in der ersten Runde dabei, als Kurt Biedenkopf schon mal versucht, VD8 nach Sachsen zu holen. Damals sitzt sie auch schon für die CDU im Sächsischen Landtag. Eine, die gerne nachdenkt, bevor sie was sagt.
16: Also für uns Sachsen war es eigentlich selbstverständlich, dass man sich nur für die kürzeste Verbindung entscheiden kann. Und die führt natürlich von München über Nürnberg, Hof, Leipzig nach Berlin.
0: München, Nürnberg, Hof, Leipzig, Berlin. Die Route, wenn man für die Neubaustrecke einfach ein Lineal nach Berlin legt. Die Viereckroute.
16: Es ging ja um eine schnelle Verbindung. Und was dann entschieden wurde über Erfurt, ist 90 Kilometer länger, von der Topografie her nicht einfacher. Und das hat uns natürlich schon ein Stück weit irritiert, wie man überhaupt in diese Richtung die Linie bestimmen konnte.
0: Team Sachsen will natürlich, dass VDE8 über Sachsen geht. Heißt, kein Knick über Erfurt, sondern geradeaus durch Sachsen durch. Und jeder Zug, der von Berlin nach München fährt, muss in Leipzig halten. Da fahren die Sprinter heute nämlich vorbei. Also das ist gemeint, wenn Thüringen sagt,
9: dann geht's nach Leipzig.
16: Und dass das nicht hätte gehen sollen, war uns bis zum Ende nicht klar geworden, konnte uns in der Tat auch nicht wirklich zweifelsfrei vermittelt werden.
0: Team Sachsen ist immer noch überzeugt, unsere Route ist besser und unsere Route ist billiger. Und jetzt, wo VDE8 über Erfurt erstmal gestoppt ist, jetzt will Sachsen doch nochmal versuchen, das Spiel zu drehen.
16: Da haben wir natürlich wieder alle Register gezogen, da haben wir nochmal fachlich das untermauert. Dann haben Gespräche stattgefunden, um diese Änderung, die damals ja technisch noch möglich war, in die andere Richtung zu lenken, zu unserem Gunsten, über unser Vogtland.
0: Eigentlich sieht es gar nicht so schlecht aus für Sachsen. Da sind einmal die Inner Workings der CDU. In den 90ern hatte sich Thüringen ja auch deshalb durchgesetzt, weil Bernhard Vogel sehr viel besser mit Kohl konnte als Kurt Biedenkopf. Aber Kohl ist jetzt nicht mehr Kanzler. Und der Baustopp ist ja vor allem deshalb gekommen, weil das Geld nicht reicht. Sachsen hat die Route, die weniger kostet. Und noch ein Problem ist gelöst. In Leipzig ist nämlich jetzt klar, dass der Citytunnel kommt. Die Sprinter könnten dann unter Leipzig durch in den Bahnhof fahren, ohne da im Kopfbahnhof umständlich umdrehen zu müssen. Team Sachsen hat das Gefühl, wir sind ganz gut aufgestellt.
16: Und daraufhin sind Ministerpräsident, Wirtschaftsminister, Staatssekretäre und so weiter nach Berlin gefahren und haben dort versucht, einen Stimmungswechsel herbeizuführen.
0: Auf der anderen Seite hat Team Thüringen Bernhard Vogel, der sich schon mal durchgesetzt hat. Außerdem den Vorteil, dass es für die Erfurt-Beule schon Baurecht gibt und das Argument, dass VDE8 ja auch ein europäisches Projekt ist. Von Malmö nach Verona.
1: Wenn ich gucke und sage, das Verkehrsprojekt fängt da oben an, irgendwo in Malmö und hört unten in Verona auf und ich lege ein Lineal an, da führt das Lineal in der Mitte über Erfurt. Ich sehe da kein Sachsen, ich sehe da kein Leipzig etc. pp. Und das war eines meiner Lieblingsargumente, was ich gespielt habe.
16: Das ist ja schon fast ein Totschlagargument. Nein, europäisch und groß zu denken, ist ja das eine. Letztendlich waren wir Deutschen, aber für unser Stück selbst verantwortlich. Wir mussten das selber bezahlen, wir mussten das selber planen, wir mussten die beste Strecke finden. Und da zählt für mich jetzt Verona ja nur bedingt, wenn ich über Erfurt oder Leipzig rede.
1: Und ich kann ja nichts dafür, dass man nach Sachsen links ab muss. Wir wollten gerade runter, spart Geld.
2: Aber haben da nicht die Sachsen auch ein Lineal genommen und gesagt, nee, wir legen es mal von Nürnberg nach Berlin?
1: Nee, haben sie nicht gemacht.
16: Wir konnten jetzt durch Leipzig durch. Wir konnten damit schneller sein. Wir konnten damit vielleicht schneller sein als über Erfurt.
1: Man konnte ja nicht ernsthaft erwarten, dass Kurt Biedenkopf sagt, okay, ich sehe das ein, das kriegen halt die Thüringer.
16: Also den Thüringer Wald zu durchbohren, ist sicherlich keine preisgünstige Alternative gewesen.
1: Also überzeugen konnte man die Sachsen nicht. Das hätte ich auch nicht ernsthaft erwartet. Denn wenn ich Chef der sächsischen Staatskanzlei gewesen wäre, ich hätte ja einen Teufel getan. Ich hätte natürlich, Lineal gegen ein Zentimetermaß getauscht und hätte irgendwelche Schleifen da eingebaut. Und insofern ist das für mich völlig okay, wenn die anderen Kollegen das Gegenteil machen. Und am Ende gewinnt einer.
0: Kapitel 5. Die Entscheidung.
17: Hallo. Reinhard.
18: Ja, schlagen Sie sich durch nach oben.
17: Ja, ich wollte die Hunde nicht verschrecken. Soll ich sie ausziehen? Die Schnur,
18: Nee.
0: Ich bin in Saarbrücken zu Besuch, bei Reinhard Klimt.
17: Oh, alles gut, kommen Sie hoch. Vielen Dank.
0: Als Müntefering Generalsekretär wird, da übernimmt Reinhard Klimt als Verkehrsminister. Auch SPD und auch Bahnminister, kein Straßenminister.
18: Etwas eng hier jeweils, aber
17: das schaffen wir.
18: Ja.
0: Klimt werden wahrscheinlich viele nicht kennen, weil ein Jahr später ist Klimt auch schon wieder weg. In der Zeit Verkehrsminister, ein bisschen wie Verteidigung gegen die dunklen Künste.
17: Wow, Sie haben da ja eine ganz schöne Sammlung.
18: Ja.
0: Treppenhaus, Flur, Dachgeschoss, jeder Zentimeter steht hier voll mit Holzmasken und Skulpturen. Klimt sammelt afrikanische Kunst.
17: Ja. Hier oben ist das Arbeitszimmer.
18: Ja, das Sitzungszimmer.
17: Das Sitzungszimmer, sehr gut. Ja. Noch besser.
0: Ich darf mich hier zwischen den Masken auf einen prominenten Platz setzen.
18: Ja, hier, da haben schon Gerd Schröder, Joschka Fischer, Antje Vollmer, Oskar Lafontaine, Hans Eichel, vor allem mehrfach Hartmut Mehlon, die haben alle da gesessen.
17: Auf diesem Platz hier?
18: Ja, oder da, egal. Ja.
0: Als Klimt Verkehrsminister wird, da weiß er schon, in 2 Monaten kommt der neue Bahnchef, Hartmut Mehlon.
19: Und er, Kommisskopf, war ja bei der Bundeswehr, glaube auch Verbindungsmensch, ich so der linke Vogel. Aber wir verstehen uns immer noch bestens und sind zum Beispiel zu Schröders 80. Geburtstag sind wir dann zusammengegangen, haben da zusammengesessen, übrigens dann mit Ramsauer auch noch und haben uns zu dritt bestens amüsiert.
0: Nach Müntefering Ludewig, jetzt also Klimt Mehlon.
19: Einfach gesessen. Er war noch, hat noch in Heidelberg gewohnt und kam sonntags hier rüber. Ich habe Kuchen besorgt und dann haben wir hier ein paar Stunden gesessen und dann ist er wieder zurück nach Heidelberg.
0: Das ist Klimt wirklich wichtig. Mehlon und er, das passt. Später, nach der ganzen Verkehrsministergeschichte, wird Mehlon Klimt zur Deutschen Bahn holen. Als Berater.
19: Also das ist eine Freundschaft, die da entstanden ist, die auch heute noch hält. Und im Grunde genommen habe ich nichts, was die ganze Bahnpolitik angeht, ohne Mehlon gemacht und er auch nicht ohne mich.
0: In der Bahnpolitik stehen ja gerade ein paar wichtige Fragen an. Jetzt, wo Ludewig weg ist, wie geht es weiter mit Netz 21? Was ist mit Stuttgart 21? Und was machen wir jetzt mit dem Baustopp für VDE 8?
19: Und dann sind sie alle bei mir, einer nach dem anderen, angetanzt, so möchte ich es sagen, und haben mich bearbeitet, Ministerpräsidenten, Oberbürgermeister, Landtagsab- und Bundestagsabgeordnete, nicht, die ja immer für ihre Wahlkreise gekämpft haben.
0: Klimt sagt, er lässt sich dann nicht unter Druck setzen. Er entscheidet das einfach. Bleibt es beim Baustopp oder wird VDE 8 doch noch gebaut?
19: Das war wirtschaftlich eigentlich nicht zu verantworten mit den ungeheuren Investitionen, die mit den Tunnelbauten und sonst was, die ich übrigens auch besucht habe, ich habe sie mir angeguckt, sehr, sehr teuer war.
0: Genau deshalb gibt es ja den Baustopp. Weil das Projekt nochmal durchgerechnet wurde, mit dem Ergebnis, lohnt sich nicht. Und wenn ein Projekt durch diese Wirtschaftlichkeitsprüfung fällt, dann darf es eigentlich auch nicht umgesetzt werden.
19: Aber für mich war es eine politische Verbindung, wo also nicht nach den Kennzahlen Daumen hoch oder runter gesenkt werden darf, sondern das muss politisch sozusagen überwölbt werden.
0: Klimt will VDE 8 und Klimt will die Erfurt-Beule.
13: Darf ich da kurz nachfragen?
19: Ja.
13: Weil Sie gesagt haben, das war eigentlich für Sie klar, sozusagen von der klassischen Kosten-Nutzen-Rechnung geht das Ding nicht unbedingt auf, aber das ist eine politische Entscheidung. Ja. Wir wollen diese Strecke.
19: Ich will die Strecke, ja. Wir wollen. Ich habe gesagt, komm, lass die Bayern hier antanzen.
13: Aber eine politische Strecke, damit die Bayern schneller nach Berlin kommen? Oder eine politische Strecke, um Erfurt anzubinden?
19: Ja, das war natürlich eine Frage.
0: Klimt ist schon der Meinung, das erste Mal, als die Entscheidung für Erfurt ausgefallen ist, da ging es nicht unbedingt um die beste Route.
19: Aber Vogel hat sich dann eher durchsetzen können, mit seinen Forderungen über Erfurt zu gehen, als Biedenkopf, der immer Kohl gequält hat.
0: Und trotzdem ist das für Klimt gar keine Frage. Das wurde schon mal so entschieden und das bleibt jetzt auch so. VDE 8 geht über Erfurt.
19: Also das war das Erste, wo ich gesagt habe, das bauen wir fertig.
0: Letztes Kapitel. Nachspiel. Reinhard Klimt ist schon der dritte Verkehrsminister, der sich für VDE 8 über Erfurt entscheidet. Und es passt ganz gut zu dieser Geschichte, dass das immer noch nicht die letzte Entscheidung ist. Bis es tatsächlich weitergeht, bis dahin wird es jetzt immer noch 6 Jahre dauern. Erst tritt Klimt zurück wegen einer Finanzaffäre beim 1. FC Saarbrücken.
19: Wegen einer Petitesse.
0: Dann wird sein Nachfolger, Kurt Bodewig, wieder sagen, es ist noch alles offen. Und Team Thüringen und Team Sachsen werden beide nochmal zu Hartmut Medorn gehen, um ihren Case zu machen.
20: Und Herr Medorn hatte offensichtlich auch ein großes Herz für Thüringen. Sonst wäre sicherlich auch nicht zu Ende gebaut worden.
0: 2 Jahre später immer noch Baustopp und Bundestagswahlkampf. Und vielleicht erinnert sich Gerhard Schröder, dass das mit Wahlkampf und Baustopp gleichzeitig schon mal nicht so gut ausgegangen ist.
21: Diese Hochgeschwindigkeitsstrecke von Berlin nach Nürnberg wird jetzt gebaut.
0: Und danach dauert es immer noch 4 Jahre. Weil eine Neubaustrecke, die der Bundeskanzler haben will, der Bundesverkehrsminister, der Bundestag und der Bundesrat, die kann immer noch jedes Jahr scheitern. Im Haushalt.
13: Wann wussten Sie denn, wir haben gewonnen?
20: Tja, ich hätte fast gesagt, als weitergebaut wurde. Als dann in Anführungsstrichen beim Aufräumen wieder das Geld gefunden wurde auf einmal.
0: 2006, 6 Jahre nachdem VDE 8 eigentlich fertig sein sollte, wird weitergebaut.
13: Sind Sie da so ein bisschen auch persönlich stolz?
20: Ja, also ich, also genießen ist jetzt zu viel gesagt, sondern es ist eher so ein stiller Stolz, weil man sich eben sagt, das Ding nimmt einem keiner mehr weg. Das ist da, denn wenn es einmal gebaut ist, müssten Sie einen erstmal finden, der es wieder abbaut oder sagt, da fährt jetzt kein Zug mehr drauf.
16: Es konnte nur einen Gewinner geben. Das waren in diesem Moment die Thüringer. Die hatten es geschafft, wie auch immer, zu überzeugen. Und das muss man ihnen am Ende auch irgendwann gönnen.
0: Am Ende ist es für Team Sachsen auch wichtiger, dass VDE 8 überhaupt kommt. Auch wenn es die Thüringer kriegen.
16: Auch beim Fußballspiel spricht man von einer Schlacht, wenn es heiß herging. Am Ende reichen sich die Spieler und die Schiedsrichter die Hand, weil es immer noch Sport ist.
0: Neubaustrecken in Deutschland, das ist schon ein ziemlich seltsamer Sport. Weil es ist ja nicht nur bei VDE 8 so, dass am Ende alles viel länger dauert und viel mehr kostet als geplant. Und eigentlich geht's bei Neubaustrecken ja gar nicht darum, welcher Ministerpräsident den besseren Büchsenspanner hat. Eigentlich wäre es ja schon gut, wenn zumindest Bahnchef und Verkehrsminister wüssten, wer jetzt was entscheiden darf. Und vielleicht wäre es auch ganz gut, wenn man beim Aufräumen mal Geld fürs Bestandsnetz finden würde.
19: Also an mir hat es nicht gelegen. So. Also ich glaube, die Bahn hatte in der ganzen Zeit keine bessere Lobby in der Bundesregierung. Ich will nichts Negatives über meine Nachfolger sagen, aber...
13: Jetzt wollte ich Sie gerade dazu bringen. An wem hat es denn gelegen?
19: Nee, sage ich nicht.
0: Wer sagt denn jetzt, die Bahn soll sich selbst finanzieren, Gewinne machen, ins Ausland investieren, sparen?
19: Also da will ich auch nicht, sag mal, Milon in Schutz nehmen, dass er da doch vielleicht zu viel an Strecken eingespart hat und an Weichen abgebaut hat, die man vielleicht doch noch hätte brauchen können. Also das mag wohl so sein. Also da fragen Sie mal selber dazu.
13: Da frage ich mich mal selbst.
19: Ja.
3: Okay, liebe Charlotte, hier kommt die Sprachnachricht, auf die du so scharf bist. Hartmut Medon hat schon geschrieben, dass er parat ist, auf mich wartet. Ich bin schon ziemlich nervös oder sagen wir aufgeregt. Zum Beispiel bin ich gespannt, ob ich ihn erkennen werde. Noch gespannter bin ich natürlich, was er erzählen wird und ob er uns am Ende vielleicht doch das heiß ersehnte Interview noch gibt. Ja, gleich sind wir da. Heidelberg Hauptbahnhof.
0: Nächstes Mal

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2: Hallo und herzlich willkommen bei Geschichten aus der Geschichte. Mein Name ist Daniel.
3: Und mein Name ist Richard.
2: Ja, und wir sind zwei Historiker, die sich Woche für Woche eine Geschichte aus der Geschichte erzählen, immer abwechselnd und immer so, dass der eine nie weiß, was der andere ihm erzählen wird.
3: Genau so ist es.
2: Und Richard, was soll ich sagen? Wir sind angelangt bei Folge 559. 559.
3: So ist es. Bald angekommen bei 560.
2: Jawohl.
3: Logik.
2: Ja. Auf die Zahl fiebern wir hin.
3: Ja. 560. Ja, ja.
2: Und es ist fast alles wie immer.
3: Klär mich auf, was ist nicht wie immer?
2: Also was nicht wie immer ist, dass wir ein neues Buch rausbringen.
3: Das ist korrekt. Das wird sich jetzt durchziehen, bis es rauskommt. Und das ist der Zustand bis dahin.
2: Vielleicht übertreiben wir es nicht, aber es ist ja so, wenn man so ein Buch schreibt, es gibt ja unterschiedliche Spannungsphasen.
3: Hm.
2: Und wir sind ja gerade in einer dieser Spannungsphasen, nämlich jetzt geht es darum, dass dieses Buch, jetzt wo alles steht und wir es zwar noch nicht in der Hand halten, aber stolz schon darauf blicken können, haben jetzt natürlich auch die Möglichkeit, endlich darauf hinzuweisen.
3: Ja, es ist oft so, ja, wenn man will es ja dann nicht verschreien.
2: Ja.
3: So, da kommt was. Aber jetzt können wir eigentlich sagen, ja, es kommt ein Buch. Zweites Buch. Buch 2.
2: Genau,
3: wie es intern heißt bei uns.
2: ja, das Buch heißt Mehr Geschichten aus der Geschichte und hat den Untertitel Auf den Spuren verblüffender Erfindungen und kurioser Tüfteleien. Also in dem Buch widmen wir uns den Erfindungen und der Wissenschaft und diesen Themen.
3: Ja, auch so ein bisschen, was passiert eigentlich mit Dingen, die herausgefunden werden, wie landen die schließlich bei uns und was machen wir draus und solche Sachen. Es ist wieder ein ziemlicher, also wir sind wieder recht kreuz und quer, sowohl geografisch als auch zeitlich, gell?
2: Genau, ja. Ich meine, wir haben uns wieder bemüht, dass wir einen großen Zeitraum abdecken, dass wir auch viele unterschiedliche Themenbereiche abdecken. Also wir werden sicher in den nächsten Wochen da nochmal genauer drauf eingehen. Aber wir haben wieder 20 Geschichten, die es bislang noch nicht im Podcast gibt. Also alle, die uns hier auch hören, haben trotzdem einen Mehrwert, das zu lesen, weil es die Geschichten noch nicht im Podcast gab.
3: Mhm. Und diesmal tatsächlich wirklich 20, weil beim ersten Buch, da war ja, haben wir ja, weil es so gut gepasst hat, die Geschichte Annie Londonderry auch noch mit reingenommen, die ja ursprünglich schon als Folge erzählt worden ist, aber diesmal wirklich komplett neue Dinge.
2: Und das war schon eine Herausforderung, weil wir haben schon so viele Wissenschafts- und Wissensgeschichten hier im Podcast gehabt, dass ich am Anfang dachte, oh nein, wir haben die besten Themen schon verraten. Aber es stimmt gar nicht, wir haben super Geschichten gefunden.
3: Ich denke auch, ja, denke auch.
2: Es hat mir jedenfalls Spaß gemacht, das Buch zu schreiben.
3: Ja, es ist halt eine andere Art des Schreibens als für so Erfolge. Man muss halt wirklich jedes Wort in die Waagschale werfen. Weil im Gegensatz zum Podcast kann man dann nicht im Nachhinein noch irgendwie sagen, Gott, das kommt jetzt weg oder sonst wie. Wenn es mal drin ist, ist es drin.
2: Ja, das gesprochene Wort kommt einmal so ein bisschen weniger gewichtig vor, gell? Manchmal.
3: Ja, obwohl es ja auch verbreitet wird, ja. Aber die, ja, wie soll ich sagen, es ist schneller irgendwie wieder korrigiert und so weiter, obwohl der Vorgang ist ja ein weitaus kürzerer, ja, von Schreiben zu aufnehmen zu veröffentlichen. Aber ja, das ist komisch. Aber wahrscheinlich, weil wir mehr davon schon gemacht haben.
2: Ja,
3: einfach, weil wir es einfach gewöhnt sind, jede Woche diesen selben Durchlauf zu haben. Und das ist beim Buch halt anders.
2: Also das Buch erscheint am 4. September und wer es signiert haben will, hat die Möglichkeit, bei der Autorenwelt ein Exemplar zu erwerben. Den Link werden wir in die Shownotes packen. Und wer dort ein signiertes Exemplar bestellt, bekommt auch noch einen Metallpin mit Geschichten aus der Geschichte-Logo.
3: Genau.
2: Alle, die bei der Tour waren, kennen diesen Pin schon. Den gab es nur da, den haben wir nicht im Shop. Deshalb ist das also die Möglichkeit, an so einen Pin zu kommen.
3: Ja.
2: So, dann würde ich sagen, Richard, bevor wir diesen ersten Teil des Podcasts abschließen, weißt du noch, worüber wir letzte Woche geredet haben? Oder
3: ja,
2: was ich dir da erzählt habe?
3: Natürlich. Du hast eine Geschichte aus der DDR erzählt und zwar eines Antiquitätenhändlers. Eines Antiquitätenhändlers, der, wie soll ich sagen, zu nah an der Sonne geflogen ist. Und daraufhin sind zwar nicht seine Flügel geschmolzen, aber sie wurden ihm gestutzt.
2: Ganz genau, ihm wurde alles abgenommen und er musste in die und wurde in die Bundesrepublik abgeschoben.
3: Bundesrepublik, ganz wichtig, nicht BRD.
2: Genau, richtig. Und es gibt eine Sache, auf die haben mich einige Leute hingewiesen, die mich auch wirklich ärgert. Ich habe nämlich Marienborn den Grenzübergang zwischen Niedersachsen und Thüringen verortet. Was natürlich nicht stimmt, sondern es ist Niedersachsen und Sachsen-Anhalt.
3: Naja, hast, weißt du, was ich üblicherweise mache, wenn ich so Geografien in einer Geschichte habe?
2: Nee.
3: Ich öffne eine Karte. Schau's mal an.
2: Ja.
3: Aber ich glaube, mir wäre das auch nicht aufgefallen, weil ich bin ja grundsätzlich geografisch eher unbedarft und was deutsche Geografie angeht, glaube ich, fast noch mehr als generell.
2: Ich müsste halt auch schon allein deshalb wissen, weil ich die Strecke mehr oder weniger schon öfter gefahren bin, weil wir haben ja lange in Hamburg gewohnt, Familie in Bayern. Das heißt, die Strecke bin ich öfter gefahren und aber auch nach Berlin hoch, von Bayern nach Berlin. Das heißt, ich fahre eigentlich so diese Strecken oder ich bin diese Strecken eigentlich schon öfter gefahren. Insofern, naja.
3: Nee. Well, it happens.
2: Genau. Aber hiermit sei der Fehler korrigiert. Marienborn liegt an der Grenze zwischen Niedersachsen und Sachsen-Anhalt.
3: Gut.
2: Dann ist meine Schuldigkeit getan für diesen heutigen Tag. Ich würde mich jetzt zurücklehnen, Richard, und deiner Stimme lauschen, die mir eine Geschichte erzählt.
3: Hervorragend. Daniel, wir beginnen heute im Jahr 19 vor der Zeitenwende. 19 vor der Zeitenwende, und zwar springen wir nach Brundisium, das ist eine Hafenstadt im Süden Italiens, dort wo Schiffe aus Griechenland ankommen, wenn jemand nach Italien zurückkehrt.
2: Aha.
3: Heute ist es Brindisi. Und ein Mann liegt dort schwer krank. Er ist gerade von so einer Reise zurückgekommen oder, um es genauer zu sagen, er hat versucht, von einer Reise zurückzukommen. Er war in Griechenland. Er wollte dort sein großes Gedicht nochmal überarbeiten und auf dem Rückweg wird er krank. Und jetzt liegt er da und er merkt wohl, dass es zu Ende geht. Und er will eine Sache noch erledigen. Er will, dass sein Manuskript vernichtet wird. Es ist das Manuskript der Aeneis. Also dieses Gedicht, das für Rom später ungefähr das wird, was Homers Epen für die Griechen sind. Und dieser Text, der soll jetzt verschwinden. So zumindest wird's überliefert. Ja. Der Dichter Vergil liegt krank in Brundisium, will die Schriftrollen der Aeneis haben, er will sie verbrennen lassen, weil das Werk noch nicht fertig ist. Und seine Freunde bringen ihm die Rollen allerdings nicht. Er stirbt und nach seinem Tod greift dann der Kaiser selbst ein, Augustus. Das Werk wird gerettet, es wird geordnet und es wird herausgegeben. Die Aeneis wird Weltliteratur, weil der letzte Wille des Autors zumindest nicht in der Form ausgeführt worden ist, wie er es wollte. Und deshalb, werter Daniel, können wir heute über Vergil sprechen. Über Vergil und ein Epos, das eigentlich selbst zwei Geschichten hat. Der ersten Geschichte widmen wir uns gleich und wir beginnen sie am besten gleich mit dem Mann, der das Werk eigentlich zerstören wollte.
2: Fantastisch, Richard. Ich weiß natürlich ein bisschen was durch meinen Lateinunterricht zu Vergil und dieser Geschichte, aber muss ehrlich sagen, es ist erstens lange her und zweitens im Detail kenne ich es natürlich nicht mehr.
3: Hervorragend.
2: Daher freue ich mich sehr.
3: Gut. Wie wir sehen werden, es ist ja kein Wunder, dass du schon einmal davon gehört hast. Es ist tatsächlich Weltliteratur geworden, aber ich habe mir gedacht, es ist ganz interessant, sich einmal anzuschauen, wie so ein Epos tatsächlich entsteht und was das für eine Person sein muss, die hinter sowas steht, beziehungsweise was auch das System ist, das dahinter steht.
2: Ja. Das ist ja auch immer so, gerade bei diesen Geschichten, das geht mir eigentlich fast immer so, dass man denkt, ah ja, da habe ich schon mal was davon gehört. Aber wenn man dann diese Geschichten erzählt bekommt, merkt man, okay, puh, so wenig wusste ich eigentlich drüber.
3: Ja, so geht es mir eigentlich bei jeder Geschichte vor.
2: Eben, ja.
3: Gut, also, ich muss gleich am Anfang was ganz Wichtiges loswerden. Vergil ist heute einer der berühmtesten Autoren der römischen Welt. Als Mensch allerdings ist es schwer zu greifen. Ja, wir haben keine Briefe an ihn oder von ihm. Wir haben keine Tagebücher. Und die frühesten erhaltenen Lebensbeschreibungen, die kommen von Sueton, ungefähr ein Jahrhundert nach seinem Tod. Spätere Fassungen, vor allem die Vita, die dann unter dem Namen Donat überliefert worden ist, die sind dann schon mehr verankert in einer Welt, in der Vergil verehrt wird, ja. Und das bedeutet, wir müssen bei Vergil noch viel genauer als sonst aufpassen, was die Quellen angeht. Wir müssen aufpassen, was aus seinen Gedichten quasi über sein Leben zurückgelesen wird oder was spätere Leserinnen und Leser aus ihm machen wollten. Sarah Rudin ist eine amerikanische Altphilologin und Vergil-Übersetzerin. Die hat unter diesen Voraussetzungen eine Biografie geschrieben, die vor ein paar Jahren rausgekommen ist, auf die ich mich hauptsächlich geschützt habe bei dieser Folge. Und sie tut nämlich nicht so, als könnte man Vergil einfach so aus den Quellen rausziehen. Sie nimmt diese antiken Überlieferungen zwar ernst, aber sie kombiniert sie mit Indizien aus seiner Lebenswelt, aus seiner Herkunft, der Region, der Bildung, der Unterstützung, die er kriegt, aus seiner literarischen Arbeit und vor allem auch seiner Nähe zur Macht. Wir nähern uns hier also einem Menschen, der schon sehr früh eigentlich hinter seinem Werk und der Wirkung dieses Werks verschwunden ist. Und dieser Mensch, überraschenderweise, kommt gar nicht aus der römischen Mitte. Vergil heißt mit vollem lateinischen Namen Publius Vergilius Maro. Geboren wird er am 15. Oktober 70 vor der Zeitenwende. Es heißt immer, dass er aus Mantua kommt. Rudin hat den Ort Andes identifiziert, wo sie davon ausgeht, dass er tatsächlich dort herkommt. Heute würde man sagen, er wurde irgendwo in der Po-Ebene geboren. Ja? Und du jetzt so, lustig, hast du mir nicht gerade vor kurzem was über die Po-Ebene erzählt? Ja, und ja. Tatsächlich, in der letzten Folge, die ich gemacht habe, über Galeas Permontis, das ist die Gegend, um die es da eigentlich geht, ja, das war GAG 556. Damals ist es die sogenannte Gallia Cisalpina, also Gallien diesseits der Alpen. Ist eine Gegend, die schon länger in die römische Welt hineingezogen worden ist. Für Rom ist es aber trotzdem so ein Randgebiet. Gallia Togata nennt man die Gegend auch. Ja. Das Gallien, das die Toga trägt. Und das ist eigentlich schon eine ganz gute Zusammenfassung für Vergils Ausgangssituation. Die Gegend ist römisch geprägt. Das Ding ist aber, Rom ist halt nicht um die Ecke. Ja, Nachrichten aus der Hauptstadt zum Beispiel, die kommen hier später an. Die Kriege allerdings, die reichen bis in die Po-Ebene. Sueton gibt Vergil Eltern mit einem niedrigeren sozialen Hintergrund. Also der Vater soll nach manchen Berichten Töpfer gewesen sein. Eine andere Version erzählt, er hätte als Angestellter eines Mannes namens Magus begonnen, er hätte dann dessen Tochter geheiratet und sich dann hochgearbeitet mit Landwirtschaft, mit Bienenzucht. Was jetzt wirklich war, kann man nicht sagen, aber das hilft uns schon ein bisschen dabei, ihn als jemanden zu sehen, der zwar nicht in den Marmor der Hauptstadt geboren worden ist, wir dürfen ihn aber auch nicht als so einen armen Bauernjungen betrachten, der jetzt so quasi barfuß nach Rom läuft. Ja? Der Vater hat ziemlich sicher Besitz aufgebaut. Ja, Land, vielleicht Werkstätten, Hauswirtschaft, die groß genug ist, um einen Sohn ausbilden zu lassen. Vergil wächst also so am Rand auf, römisch geprägt, aber weit weg von den Häusern und Namen, die in Rom seit Generationen politische Ämter besetzen. Das heißt, er braucht Wege in diese Welt, in der Namen, Empfehlungen, Nähe zur Macht im Grunde die Währung sind. Ja. Und ein Weg dorthin ist halt über die Bildung. Die überlieferten Stationen der Bildung des Vergil, das sind Cremona, Mailand, Rom, später auch Neapel. Nicht jede dieser Stationen ist gleich gut gesichert, was die Quellen angeht, aber so die generelle Richtung stimmt. Ja, Vergil kriegt eine Ausbildung, die ihn aus dieser lokalen Welt rausführt und hinein in die kulturelle Elite Roms bringt. Ist auch ein gutes Indiz, dass er eben nicht aus ärmsten Verhältnissen kommt, so ist nämlich nicht günstig. Ja, das ist, es kostet Geld, um sozial mobil zu sein, ja, um aufsteigen zu können im antiken Rom. Bissel habe ich darüber auch schon in meiner Folge über Julia Felix gesprochen und Pompeii. Ja. Also das ist immer mit Kosten verbunden, wenn man aufsteigen will. Er kommt im Zuge dieser Ausbildung wohl auch in Kontakt mit Gleichaltrigen aus höheren Schichten. Und solche Schul- und Studienkontakte, die können wie auch heute sehr viel bedeuten. Ja, also ehemaligen Mitschülern können Freunde, Gönner oder auch Vermittler werden. Für einen römischen Jungen mit Ehrgeiz wäre die normale Bahn jetzt relativ klar. Ja? Rhetorik, vielleicht Militär, vielleicht eine öffentliche Karriere, also sichtbar werden. In Rom entsteht eine Karriere, selten im stillen Zimmer, so eine Karriere, die braucht ein Publikum. Bei Vergil läuft es anders. Die antiken Quellen, die beschreiben ihn als zurückhaltend, empfindlich, auch ein bisschen gesundheitlich anfällig. Wir sollten diese Zuschreibungen nicht überbewerten, aber es ist auffällig, dass Vergil den militärischen und den rhetorischen Weg auslässt, den ein römischer Mann mit Bildung üblicherweise hätte gehen können. Also er wird kein Cicero, er wird auch kein Feldherr. Er wählt eine andere Art der Öffentlichkeit. Laut Sueton verbringt er viel Zeit zurückgezogen in Sizilien und Campania. Und auffällig ist, man sieht bei ihm auch kaum so ein festes Zuhause, ja, obwohl er später eigentlich reich genug dafür gewesen wäre. In Rom wird Reichtum ja vor allem über die Häuser gezeigt, ja, über die Landgüter, vor allem auch über Gastfreundschaft. Und Vergil scheint sich dem entzogen zu haben. Ja. Es gibt kein öffentlich inszeniertes Familienleben. Es gibt keine Frau, keine Kinder, eben nicht einmal einen festen Wohnsitz. Joseph Farrell, ein amerikanischer Latinist, der meint dazu, dass im Grund fast jeder Aspekt dieser Lebensüberlieferung zu Vergil verdächtig ist. Ja. Und naja, je näher er in Richtung Rom geht, desto weniger wird von ihm als Privatperson greifbar. Das heißt, wir haben keinen Politiker Vergil, wir haben keinen Redner Vergil, wir haben keinen Feldherrn Vergil, aber wir haben einen Dichter. Und Vergils Karriere als Dichter besteht, grob gesagt, aus drei großen Stationen. Den Bukolika oder Ekloge oder Eklogen, den Georgica und der Aeneis. Oder um es so ein bisschen zu übersetzen, das erste sind Hirtengedichte, das zweite ist ein Lehrgedicht über Landwirtschaft und dann kommt eben das große römische Epos. Klingt jetzt so ein bisschen komisch für uns wahrscheinlich, zuerst Hirten, Felder, Bienen und dann Troja. Aber es ist im Grund wirklich fast so eine stufenartige Karriere, die hier stattfindet. Also Bukolika und Eklogen, die sind am Anfang. Die Hirtengedichte, das ist so ein Genre nach griechischem Vorbild. Da sprechen Menschen, singen, klagen, konkurrieren. Es wird nicht wirklich das Leben eines Hirten beschrieben, sondern es ist im Grunde der Rahmen dafür, um Dinge von sich geben zu können. Allerdings, wie wir sehen werden, da fließt die römische Gegenwart sehr ein in diese Hirtengedichte. Dann kommen die Georgica, also dieses Lehrgedicht über Landwirtschaft. Das sind vier Bücher über Ackerbau, über Bäume, über Vieh, über Bienen. Die Georgica sind aber natürlich kein Handbuch, ja, kein Handbuch fürs Garteln, ja, sondern da geht es in Wirklichkeit um Arbeit, um Ordnung, um Mühe, ums Scheitern, auch um Herrschaft. Und auch das orientiert sich so an griechischen Vorbildern, die es schon gegeben hat. Naja, und dann kommt die Aeneis. Um was es da genau geht, darüber sprechen wir eh gleich noch ausführlicher. Für jetzt reicht es zu wissen, erst geht es bei ihm ums Land, dann Arbeit und Ordnung und schließlich dann um nichts Geringeres als um Rom selbst. Wir sind jetzt also am Anfang dieser Karriere bei den Eklogen, diesen 10 Hirtengedichten, die wahrscheinlich zwischen 42 und 39 vor der Zeitenwende verfasst worden sind. Und genau in diese Hirtenwelt reichen die sehr realen Turbulenzen der römischen Machtkämpfe jener Zeit. Und die erreichen schließlich auch Vergils norditalienische Heimat. Du erlaubst mir hier hoffentlich einen kurzen Exkurs, ja, damit man uns ein bisschen orientieren kann, was da gerade los ist. Ja.
2: Ich habe darauf gehofft, wann kommt endlich der nächste Exkurs?
3: Also, Cäsar wird 44 vor der Zeitenwende ermordet. Ja. Danach kehrt die Republik allerdings nicht zurück. Es beginnt jetzt wieder ein Bürgerkrieg und auf der einen Seite stehen die Männer, die Cäsar ermordet haben, also Brutus, Cassius und ihre Anhänger und auf der anderen Seite stehen die Cäsarianer, vor allem Marcus Antonius und der junge Octavian, Cäsars Adoptivsohn, der später dann zum Augustus wird. 42 vor der Zeitenwende kommt es dann bei Philippi im Norden Griechenlands zu einer Entscheidungsschlacht. Brutus und Cassius verlieren und damit sind jetzt die Cäsar-Mörder militärisch besiegt und Octavian, Antonius und Lepidus, die kontrollieren im Grund die römische Welt, ja, also das neue Triumvirat. Das heißt jetzt aber nicht, jetzt ist Frieden und alles ist gut. Im Gegenteil, ja. Was jetzt nämlich kommt, ist, dass diese Armeen, die da gekämpft haben, die müssen versorgt werden. Soldaten haben gekämpft und Soldaten erwarten jetzt auch eine Belohnung. Und eine der großen Belohnungen in der römischen Welt ist Land. Und darum werden jetzt in Italien Gebiete eingezogen. Sie werden neu vermessen und sie werden dann an Veteranen verteilt. Bindet die Soldaten an die Sieger. Es verlagert aber die Kosten dieses Bürgerkriegs auf die Bewohnerinnen und die Bewohner dieses Reichs. Und wir können uns das tatsächlich ein bisschen so vorstellen. Also da kommt dann irgendwann jemand mit Listen, mit einem Messgerät, vor allem auch mit militärischer Macht im Rücken. Also du kannst sie dem nicht einfach widersetzen. Mhm. Und der Acker, der gestern vielleicht noch dir gehört hat, der ist jetzt plötzlich Teil dieser Landvergabe an die Veteranen. Und auch Vergils Gegend ist betroffen, wobei hier müssen wir auch wieder ein bisschen vorsichtig sein. Also es gibt keine Akten oder keine Akte, in der steht, hier Grundstück Vergils wurde beschlagnahmt etc. Was wir haben, sind seine Gedichte und seine spätere Lebensüberlieferung. Aber diese beiden Dinge, die zeigen in dieselbe Richtung. Ja, in Vergils Heimat wird Land neu verteilt und Vergil kommt dabei jetzt in die Nähe von Männern, die in dieser Umverteilung was zu sagen haben. Wir wissen also nicht, genau dieser Acker, genau an dem Tag, genau so passiert. Aber wir sehen, die Gegend ist betroffen und Vergils erste Gedichte, die kreisen recht auffällig ums Weggehen oder ums Bleiben und vor allem auch um mächtige Helfer. In der ersten Ekloge, also diesem ersten Gedicht, da sitzen zwei Hirten nämlich nicht so friedlich in dieser Landschaft. Einer von ihnen, ein gewisser Meliböus, der muss weg. Er treibt seine Tiere weg und er sagt im Grund, wir verlassen jetzt die Grenzen unserer Heimat, unsere süßen Felder. Der andere Hirte, Titurus, der darf bleiben. Und die wichtige Information hier ist, dieser Titurus verdankt dieses Bleiben einem Gott in Rom. Ja, also so nennt er ihn im Gedicht. Wir dürfen das jetzt natürlich nicht gleichsetzen mit der Biografie Vergils, aber für die zeitgenössischen Leserinnen und Leser oder Hörer oder Hörerinnen eines solchen Gedichts, weil die sind ja oft vorgetragen worden, da ist dieses Motiv gut erkennbar. Ja, da verliert jemand Land, ein anderer bleibt verschont und entschieden wird darüber von Leuten mit Macht in Rom. Die neunte Ekloge geht dann noch so ein bisschen näher ran. Ja, dort ist auch von einem Stück Land die Rede, das ein gewisser Menalkas angeblich mit seinen Liedern gerettet hat, also mit Dichtung. Und es wird dort auch vermerkt, eine Bitte an einen mächtigen Mann namens Varus. Und die Bitte ist, dass Mantua verschont werden soll. Mhm. Ist auch wieder Literatur, aber es zeigt, welche Vorstellung in diesem Text so durchgespielt wird. Ja, vielleicht kann ein Gedicht bei einem mächtigen Mann was ausrichten. Vielleicht kann ein erwähnter Name im richtigen Vers helfen. Vielleicht hört da jemand zu. Und es ist, dieser Varus ist nicht der einzige Name, der vorkommt in diesen Gedichten. Wir wissen nicht ganz genau, wer dieser Varus sein soll, aber es kann gut sein, dass es sich da um den Publius Alfenus Varus gehalten hat, ein Jurist und Politiker aus Norditalien, später dann Konsul. Und in der Vergil-Überlieferung wird er mit Mantua und diesen Enteignungen verbunden. Also jemand, der in diese Welt aus Recht, Verwaltung und Landverteilung passt.
2: Also nicht der, den die Legionen zurückbringen sollen.
3: Nein, Varus. Und dann wird auch ein gewisser Asinius Pollio erwähnt. Und der ist so eine Art Verbindungsglied zwischen Politik und Literatur. Der ist vor allem in Norditalien aktiv, der wird dann später Konsul und er gründet dann auch die erste öffentliche Bibliothek Roms. Vielleicht erinnerst du dich in meiner Folge über die verlorenen Bücher, GRG 451, da erwähne ich ihn als eben diesen Gründer der ersten öffentlichen Bibliothek. Und dann gibt es noch einen gewissen Cornelius Gallus, der ist auch Dichter, aber gleichzeitig ist er auch ein Mann direkt im Umfeld von Octavian. Er wird später der erste römische Präfekt Ägyptens werden. Mhm. Also das sind sehr unterschiedliche Figuren, aber für Vergil erfüllen sie ja gemeinsame Funktion. Sie zeigen, wo seine ersten Gedichte gelesen werden. Ja, also nicht nur bei anderen Autoren, vor allem auch bei Männern, die Ämter innehaben, die andere mächtige Personen kennen, die solche Entscheidungen wie die der Landvergabe vorbereiten oder zumindest in der Nähe dieser Entscheidungen sind. Also Vergil hat hier jetzt offensichtlich schon gelernt, dass Dichtung in dieser Welt eben nicht nur im stillen Zimmer passiert. Also ein Gedicht kann vorgelesen werden, dabei kann dann der Name, den er reingeschrieben hat, auffallen und der Genannte fühlt sich vielleicht geehrt und dann Dichter wie Vergil kann dann dadurch in Kreise geraten, in die man als junger Mann aus der Po-Ebene sonst eben nicht einfach so reinkommt. Mhm. Er ist jetzt also ein Dichter, dessen Texte in einem politischen Umfeld gelesen werden. Und dieses politische Umfeld, das wird in den nächsten Jahren auch einen Namen haben, der für Vergils Karriere wichtiger sein wird als irgendjemand anderer. Und zwar Gaius Cilnius Mäzenas.
2: Mäzenas, ah.
3: Mäzenas. Und dieser Mäzenas, der ist kein Kaiser, er ist auch kein moderner Kulturminister, wie er manchmal auch bezeichnet worden ist. Aber er ist was in die Richtung. Ja. Er ist ein sehr reicher, sehr einflussreicher Mann aus dem engsten Umfeld Octavians. Und was er sehr gern macht, er fördert. Ja. Was auch der Grund ist, weshalb wir heute von Leuten, die Kunst, Wissenschaft oder Kultur fördern, als Mäzene bezeichnen. Ja.
2: Das Wort Mäzen kommt daher?
3: Richtig.
2: Ja. Ah, spannend. Okay, cool.
3: Ich habe gedacht, du hast es schon dir gedacht, als du ja, ganz am Anfang...
2: Ich wollte gerade nachfragen, ob das Wort daher kommt, aber Mäzenatentum. Interessant.
3: Ja, kommt von ihm. Allerdings musste diese Förderung durch ihn oder in Rom zu jener Zeit nicht vorstellen wie ein Stipendium zum Beispiel. Ja, was Mäzenas stattdessen tut, er bringt Menschen zusammen, er lädt sie ein, er hört sich Texte an, er nimmt Dichter wie Vergil auf Reisen mit. Ja, er stellt sie dann auch anderen vor, er führt sie in neue Kreise ein. Und weil er so nah an Octavian steht, bekommt natürlich eine Bekanntschaft mit Mäzenas auch gleich ein politisches Gewicht. Wie Vergil genau in diesen Kreis kommt, das wissen wir leider nicht, aber wir wissen, dass er irgendwann drin ist. Und das Indiz dafür kommt aus dem Jahr 38 vor der Zeitenwende. Da stellt Vergil nämlich zusammen mit einem gewissen Varius den Dichter Horaz bei Mäzenas vor. Ja, Horaz kennst du vielleicht, auch einer der berühmtesten Autoren jener Zeit oder Dichter jener Zeit. Übrigens Varius, nur zur Orientierung, das ist nicht der vorhin erwähnte Varus, ja. Das ist Varius, das ist ein gewisser Lucius seine, Varius Rufus, bitte?
2: Seine Variante.
3: Hervorragend, sehr gut. Seine Variante. Lucius Varius Rufus ist auch ein Dichter und ist eben ein Freund Vergils. Und naja, sie stellen Horaz, also Mäzenas, vor. Als sie Horaz Mäzenas vorstellen, da ist der aber noch nicht so berühmt. Er ist zu dem Zeitpunkt ein talentierter Dichter, allerdings mit einer heiklen Vergangenheit und deswegen ist es wahrscheinlich auch wichtig, dass Leute für ihn bürgen. Er hat nämlich bei der Schlacht von Philippi, die ich vorhin erwähnt habe, auf der Seite von Brutus gekämpft, ja, also auf der Verliererseite gegen Octavian. Mhm. Na gut, wenn wir jetzt also wissen, dass Vergil und Varius diesen Horaz zu Mäzenas bringen, dann heißt es auch für uns, Vergil steht jetzt nicht mehr draußen, versucht reinzukommen in diesem Kreis. Er ist jetzt schon in diesem Kreis und er selber ist auch schon in einer Position, wo er Zugang vermitteln kann. Peter White, ein Althistoriker, der auch viel über Dichter in dieser augusteischen Gesellschaft geschrieben hat oder gearbeitet hat drüber, der geht also davon aus, Vergil hat sich spätestens 38 vor der Zeitenwende mit Mäzenas angefreundet. Da sind die Eklogen gerade abgeschlossen oder kurz davor und die Georgica, die Arbeit an den Georgica, die beginnen ungefähr in dieser Zeit. Und diese Beziehung zu Mäzenas, die zeigt sich aber nicht nur in dieser Horaz-Vorstellung. Vergil begleitet Mäzenas auf einer diplomatischen Reise und die Georgiker, die sind schon an Mäzenas adressiert, also quasi eine Widmung. Vergil sagt sogar, dass Mäzenas dieses Werk angestoßen hat. Vergil wird jetzt also von Mäzenas gefördert, was vor allem bedeutet, wenn in so einem Kreis ein Gedicht entsteht, dann hören immer recht wichtige Leute mit. Und dieser Kreis, der ist ja in einer Stadt, in einem Reich, in dem die Bürgerkriegserfahrung noch sehr laut nachhallt. Ja, also die Republik, wie sie vorher funktioniert hat, die ist quasi vorbei. Octavian, der sammelt jetzt Macht, er besiegt weiterhin Gegner und er formt eine neue Ordnung. Und er wird dann schließlich als Augustus, also der Erhabene, auftreten. Mhm. Dafür braucht er allerdings nicht nur Soldaten und Gesetze, er braucht auch Geschichten. Er braucht Geschichten, in denen diese Ordnung alt, in denen diese Ordnung richtig und vor allem auch friedensbringend aussieht. Ja. Mhm. Wenn ich jetzt Frieden sage, das ist in dieser Welt zu jener Zeit keine Worthülse, sondern das ist was, nach dem die Leute tatsächlich dürsten. Also dürfen wir auch nicht vergessen, diese Generation, die kennt seit dem Cäsar-Mord fast nur noch Krieg. Also 43 gibt es die Proskriptionen, also Todeslisten, wo Geächtete gegen Prämien erschlagen werden, wo ihr Vermögen eingezogen wird. Ciceros Kopf landet am Forum. Danach kommen dann die Landenteignungen für die Veteranen. Also was Augustus mit seiner neuen Ordnung schafft, ist zwar für viele nicht ideal, es ist keine Republik mehr, sondern sie haben jetzt diesen alleinigen Herrscher.
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1: Was für ein Jahr. Deutschland und das Grundgesetz feiern Kronjuwelenhochzeit. 75 Jahre. Aber eigentlich sollten wir dieses Jubiläum gar nicht feiern. Das hatten die Mütter und Väter des Grundgesetzes nämlich eigentlich gar nicht eingeplant. Das Grundgesetz sollte nur ein Provisorium für die Zeit bis zur Wiedervereinigung mit der sowjetischen Besatzungszone, also der DDR, sein. Deswegen hat man sich aber nicht weniger Mühe gegeben, eine gute Verfassung zu schreiben. Und obwohl das Grundgesetz zunächst nur als westdeutsches Provisorium gedacht war, haben die Mütter und Väter eines berücksichtigt: dass Deutschland Teil einer sich immer weiter globalisierenden Welt ist, ein Land inmitten des zusammenwachsenden Europas. Und so hat man sich international inspirieren lassen, hat das deutsche Recht auch für den Einfluss Europas geöffnet. Das war der Anfang. Es waren aber nicht nur die deutschen Mütter und Väter des Grundgesetzes, die sich von anderen Ländern haben inspirieren lassen. Vielmehr wurde das Grundgesetz selbst zur Inspirationsquelle für zahlreiche Länder, die sich eine neue Verfassung gegeben haben. Und darum soll es heute gehen. Das ist die 10. und letzte Folge dieser Staffel von In guter Verfassung. Ich bin Rabea Schlotz. Hi, schön, dass ihr da seid.

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1: In den 1950er Jahren, nach dem Koreakrieg, regiert in Südkorea Ri Sing-man. Durch eine Verfassungsänderung wird es möglich, dass das Volk seinen Präsidenten direkt wählt. Und er darf für beliebig viele Amtszeiten antreten. 1960 will sich Ri Sing-man erneut wählen lassen und erzielt dabei angeblich ein Wahlergebnis von über 90%. Die für viele offensichtliche Wahlmanipulation führt zur sogenannten April-Revolution. Ri Sing-man muss fliehen, eine erneute Amtszeit wird so verhindert. Nun soll sich Südkorea demokratisieren. Hierfür wird eine neue Verfassung erlassen. Darin wird die parlamentarische Demokratie als Staatsform festgelegt. Außerdem wird ein Verfassungsgericht nach Vorbild des deutschen Bundesverfassungsgerichts eingeführt. Und das hat einen bestimmten Grund. Das Bundesverfassungsgericht ist nämlich
2: ein eigenständiges, nur für die Einhaltung und Kontrolle der Verfassung zuständiges Gericht, nicht ein oberstes Bundesgericht, wie beispielsweise auch interessanterweise in den USA, wo der Supreme Court zwei Funktionen, nämlich die Spitze der ordentlichen Gerichtsbarkeit und gleichzeitig eine Verfassungsrechtsprechung wahrnimmt. Nein, eine gesonderte Gerichtsbarkeit, die nur über die Verfassung wacht. Das heißt, eine besonders ausgewählte, besonders im Verfassungsrecht kundige Richter auch hat. Das ist das eine.
1: Hier spricht Dieter Gosewinkel. Er ist Historiker und Rechtswissenschaftler. Am Wissenschaftszentrum Berlin für Sozialforschung forscht er zu Global Constitutionalism. Unter anderem hat er sich intensiv mit der Frage beschäftigt, inwiefern das Grundgesetz andere Verfassungen geprägt hat. Zum Beispiel in Sachen Verfassungsgericht. Deutschland hat sich damals vom US-amerikanischen Supreme Court inspirieren lassen, als es das Bundesverfassungsgericht geschaffen hat. Der Unterschied zwischen den beiden Gerichten ist jedoch die Form ihrer Verfassungsgerichtsbarkeit. Der Supreme Court fällt unter das sogenannte Einheitsmodell. Damit ist gemeint, dass dieses oberste Gericht auch über Verfassungsfragen entscheiden kann. Das ist zum Beispiel auch in Estland so. In Deutschland hingegen hat man sich für das Trennungsmodell entschieden. Es gibt also ein gesondertes Verfassungsgericht, das sich ausschließlich mit Verfassungsfragen beschäftigt.
2: Das andere ist, dass dieses Gericht sehr weitreichende Kompetenzen hat, die beispielsweise für uns alle als Bürgerinnen und Bürger die Individualrechtsbeschwerde, also die Verfassungsbeschwerde kennt, eine Beschwerdeform und eine Klageform, die in der Arbeit des Bundesverfassungsgerichts und anderer entsprechender Verfassungsgerichte den Großteil der Arbeit ausmachen, also die Einklagbarkeit von individuellen Rechten durch Bürgerinnen und Bürger.
1: Und das Bundesverfassungsgericht hat die Kompetenz, einfache Gesetze an Grundrechten und der Verfassung zu messen und sie gegebenenfalls als verfassungswidrig zu erklären und zu verwerfen.
2: Das ist eine immens weitreichende Kompetenz, die beispielsweise in der Zwischenkriegszeit und im Kaiserreich, das heißt in der älteren deutschen Verfassungsgeschichte, undenkbar war, wo der Gesetzgeber eine überragende Stellung hatte und nicht von einem Gericht gebändigt werden durfte.
1: Hier hat sich Südkorea damals in den 60er Jahren also inspirieren lassen. Außerdem wird damals der Grundrechtsschutz gestärkt, nachdem die letzte südkoreanische Regierung mehr und mehr diktatorische Züge angenommen hatte und massiv gegen KritikerInnen vorgegangen war, will man also ein solches Szenario in Zukunft verhindern. Deswegen Grundrechtsschutz. Das Grundgesetz dient hierbei als wichtige Blaupause. Auch wenn der Erfolg der neuen Verfassung in Südkorea nur wenige Monate anhält. Denn schon im Frühling 1961 putscht sich das Militär an die Macht. Ein paar Jahre später, 1967 um genau zu sein, ist es das griechische Militär, das sich in Athen an die Macht putscht. Etwa 7 Jahre lang hält sich das Regime der Obristen, wie es genannt wird, an der Macht und im Juli 1974 werden die Militärs nach einem missglückten Putsch auf Zypern aus dem Amt gedrängt. Also muss eine neue Verfassung her. Auch die Griechen werfen zunächst einen Blick ins deutsche Grundgesetz. Manche Formulierungen haben sie sogar wortwörtlich übernommen. Artikel 2 Absatz 1 lautet damals: Grundverpflichtung des Staates ist es, die Würde des Menschen zu achten und zu schützen. Zitat Ende. Und dass in Deutschland, wie dann später auch in Griechenland, die Menschenwürde so prominent platziert ist, das hat einen Grund, sagt Dieter Gosewinkel.
2: Diese besondere Formulierung, die Menschenwürde ist unantastbar oder in anderen Formulierungen sinngemäß ist für die neuen liberaldemokratischen Verfassungen besonders attraktiv gewesen in ihrer Absetzung von einer diktatorischen Vergangenheit.
1: Denn dass gerade Länder, die autoritäre Regime hinter sich hatten, sich vom Grundgesetz haben inspirieren lassen, das ist kein Zufall.
2: Das Grundgesetz zeichnet sich dadurch aus, dass es eine gleichermaßen liberale wie demokratische Verfassung ist. Eine liberaldemokratische Verfassung im reinen Sinn. Das heißt, in besonderer Weise neben den demokratischen republikanischen Elementen auch liberale Elemente, rechtsstaatliche Elemente wie die Gewaltenteilung und vor allen Dingen die Grundrechte sehr stark macht. Und das hat in der Nachkriegszeit, in der Zeit nach dem Zweiten Weltkrieg, das Grundgesetz sehr attraktiv gemacht für Staaten, die beispielsweise von einem autoritären oder diktatorischen Regime in ein neues, demokratisches, liberales System wechseln wollten.
1: Und das zeigt sich auch in weiteren Artikeln der griechischen Verfassung von damals. Artikel 4 Absatz 1. Alle Griechen sind vor dem Gesetze gleich. Und Absatz 2. Griechen und Griechinnen haben gleiche Rechte und Pflichten. Und weiter, Artikel 5. Jeder hat das Recht auf freie Entfaltung seiner Persönlichkeit und auf die Teilnahme am gesellschaftlichen, wirtschaftlichen und politischen Leben des Landes, soweit er nicht gegen die Rechte anderer, die Verfassung oder die guten Sitten verstößt. Und alle, die sich innerhalb der Grenzen des griechischen Staates aufhalten, genießen ohne Unterschied der Nationalität, der Rasse oder Sprache und religiösen oder politischen Anschauungen den unbedingten Schutz ihres Lebens, ihrer Ehre und ihrer Freiheit. Ausnahmen sind in den vom Völkerrecht vorgesehenen Fällen zulässig. Es findet sich auch der gesetzliche Richter wieder, die Unverletzlichkeit der Wohnung, der besondere Schutz der Familie. Es gibt die Versammlungsfreiheit in Artikel 11, das Recht auf Vereinsbildung, Religionsfreiheit, trotz Staatsreligion übrigens, und auch natürlich die Meinungsfreiheit. Kommt einem bekannt vor, oder? Mir sind aber auch Artikel aufgefallen, die man nicht im Grundgesetz findet. Artikel 15 zum Beispiel, Absatz 2, Hörfunk und Fernsehen stehen unter der unmittelbaren Kontrolle des Staates. Oder in einem anderen Artikel, die Beschaffung von Wohnungen für Obdachlose und ungenügend Untergebrachte ist Gegenstand der besonderen Sorge des Staates. Und weiter, unabhängig von Geschlecht oder anderen Unterscheidungen haben alle Arbeitenden das Recht auf gleiche Entlohnung für gleichwertig geleistete Arbeit. Da haben die Griechen also etwas geschafft, woran die Mütter des Grundgesetzes hierzulande gescheitert sind. Ich könnte jetzt sicher noch eine ganze Weile über die griechische Verfassung von 1975 sprechen. Aber wir haben noch das ein oder andere vor uns und deswegen klappe ich die Syntagma, also die griechische Verfassung, jetzt mal zu und reise weiter durch die Welt. Ende der 1980er bzw. Anfang der 1990er Jahre zerbrechen die kommunistischen Herrschaftssysteme in Europa. Zum Ende des Jahres 1991 löst sich die Sowjetunion offiziell auf. Mit ihrem Ende erklären auf ihrem ehemaligen Gebiet 15 Staaten, die es bis heute gibt, ihre Unabhängigkeit. Hinzu kommen auch noch Polen und Ungarn, die dem Kommunismus schon früher den Rücken gekehrt haben. In den ehemaligen sozialistischen Ländern werden neue Verfassungen erarbeitet. Das Ziel, der Wandel von einer sozialistischen Diktatur hin zu demokratischen Staaten. Dafür holte man sich Inspiration in den Verfassungen anderen Ländern. Dafür holte man sich Inspiration in den Verfassungen anderer Länder. Das Grundgesetz war dabei für viele osteuropäische Staaten mit einer totalitären Vergangenheit besonders interessant. Und zwar aus den gleichen Gründen wie im Fall von Griechenland. Weil das Grundgesetz sich schon als stabilisierende Verfassung bewährt hatte und weil es gezeigt hat, wie man auf der Verfassungsebene den Übergang von einem diktatorischen Regime in eine Demokratie schaffen kann. Manche der Juristen, die in der Wendezeit 1990 zur Opposition zählten, waren zuvor teils schon in Deutschland gewesen, zum Beispiel als Humboldt-Stipendiaten und kannten deshalb das deutsche Recht ganz gut, erklärt der Jurist und Osteuropa-Experte Herbert Küpper in einem Interview mit der Wochenzeitung Das Parlament. Sie brachten Anregungen aus dem Grundgesetz in ihre jeweiligen Länder zurück. Besonders beliebt dabei Artikel 67 des Grundgesetzes, das konstruktive Misstrauensvotum, das es ermöglicht, für politische Stabilität zu sorgen. Kurzer Reminder. Beim konstruktiven Misstrauensvotum kann das Parlament dem jeweiligen Regierungschef nur dann das Misstrauen aussprechen, wenn es gleichzeitig einen Nachfolger oder eine Nachfolgerin wählt.
2: Das konstruktive Misstrauensvotum ist im Grundgesetz eine Lehre aus Weimar, aus der Weimarer Republik und aus den sehr instabilen, lediglich tolerierten Regierungen, die dann gestürzt wurden. Das heißt, das konstruktive Misstrauensvotum ist eines der bekanntesten Beispiele für die Lehren aus einer gescheiterten demokratischen Verfassungsentwicklung und einer Offenheit demokratischer Verfassung für diktatorische Überwältigung. Deswegen spielt das konstruktive Misstrauensvotum in der Übernahme anderer Verfassungen eine wichtige Rolle, die, wie eingangs gesagt, die Absetzung und sozusagen die Blockade auch gegenüber einer diktatorischen Vergangenheit anstreben. Ja, deswegen hat das konstruktive Misstrauensvotum eine Rolle gespielt.
1: Das konstruktive Misstrauensvotum hat zum Beispiel Eingang in die ungarische Verfassung gefunden. Auch Artikel 1 des Grundgesetzes, die Menschenwürde als oberstes Prinzip unserer Verfassung, wurde von einigen osteuropäischen Staaten übernommen. Über einen Staat will ich noch kurz sprechen. Über das Königreich Spanien. Denn auch Spanien hat sich vom Grundgesetz inspirieren lassen. Und bis heute findet sich vieles in der spanischen Verfassung, was auf das Grundgesetz zurückzuführen ist. Schauen wir uns das also mal genauer an. 3 Jahre nach dem Ende des Franco-Regimes 1987 gibt sich Spanien eine neue demokratische Verfassung. Dass Elemente des Grundgesetzes in der spanischen Verfassung landen, das hat ähnliche Gründe wie in den ehemaligen Ostblockstaaten, in Griechenland, in Südkorea.
2: Denn 1978 war das Grundgesetz über 30 Jahre alt. Es hatte sich als stabilisierende und nie grundsätzlich in Frage gestellte Verfassung bewährt, auch in bereits schwierigeren Situationen, in denen radikale Parteien in die Nähe der Macht kamen, in denen beispielsweise schwere innere Krisensituationen bestanden hatten, Verfassungsänderungen notwendig gewesen waren. Kurzum, der spanische Verfassungsgeber konnte auf eine bewährte, funktionierende Verfassung zurückgreifen, die, und das war natürlich der zweite wichtige Punkt, betont antiautoritär, antidiktatorisch war, mit dem Menschenwürdegrundsatz, mit den Grundrechten, mit der Verfassungsgerichtsbarkeit. Beides traf zusammen, eine Verfassung, die klar antidiktatorisch war und gleichzeitig bereits eine 30-jährige Bewährungszeit hinter sich hatte.
1: 4 Jahrzehnte Diktatur hatte Spanien damals gerade erlebt. Hier eine wirklich knappe Zusammenfassung. Francisco Franco kommt während des Spanischen Bürgerkrieges 1936 zu Macht. Er schafft es, eine nationalistische Bewegung hinter sich zu vereinen, die schließlich den Bürgerkrieg militärisch gewinnt. Nach seiner Machtergreifung lässt er zahlreiche GegnerInnen seiner Person und Politik vertreiben und hinrichten. Etwa 1,5 Millionen Menschen werden auf Befehl Francos in Konzentrationslagern interniert. Nach einigen Jahren endet der sogenannte blaue Terror unter Franco allmählich. Die Spanier leben zwar weiterhin in einer Diktatur, das Regime greift mit der Zeit aber zu weniger drakonischen Strafen und zu entschärften Repressionsmaßnahmen. 1975 schließlich stirbt Francisco Franco. Der Weg hin zu einem demokratischen Staat wird frei. Die Spanier suchen nach Inspiration für ihre neue Verfassung und werden, wie viele andere Staaten auch, beim Grundgesetz fündig. Es waren Leute wie Antonio López Pina, die für diese Entwicklung verantwortlich waren. Er hat in den 1960er Jahren in München unter anderem bei Theodor Mauns studiert. Mauns hatte 1985 gemeinsam mit einem Kollegen den damals führenden Kommentar zum Grundgesetz geschrieben, der viele Jahre als Standardwerk in der juristischen Ausbildung galt. Aber, kurze Randnotiz, auch wenn es etwas vom Thema wegführt, wichtig zu wissen ist vielleicht trotzdem, dass Mauns während der Nazizeit den nationalsozialistischen Führerstaat propagierte und immer juristisch legitimierte. Und auch wenn er nach dem Krieg zu einem der führenden Verfassungsrechtler der BRD wurde, blieb er seiner rechten Gesinnung wohl treu. Nach seinem Tod wurde bekannt, dass er bis zuletzt hunderte Artikel anonym in einer rechtsradikalen Zeitung publiziert hatte. Aber bei eben diesem Theodor Mauns jedenfalls saß 1960 ein Student in den Vorlesungen, einer derjenigen, die später Ideen des Grundgesetzes nach Spanien bringen sollten. Mitte der 1970er Jahre war Antonio López Pina zurück in Spanien und Teil der verfassungsgebenden Versammlung als Vertreter der spanischen Sozialdemokraten, der PSOE. Und welche Aspekte hat die verfassungsgebende Versammlung schließlich aus dem Grundgesetz übernommen?
2: Wie ich eben sagte, der Menschenwürdegrundsatz spielt eine wichtige Rolle in der neuen spanischen Verfassung. Der Satz, Spanien ist ein demokratischer und sozialer Rechtsstaat, ist fast identisch, bis auf das Wort Rechtsstaat, mit einem zentralen Satz in Artikel 20 des Grundgesetzes. Und sehr wichtig, die Konstruktion des spanischen Verfassungsgerichts ist der des deutschen Bundesverfassungsgerichts sehr ähnlich.
1: Und auch das konstruktive Misstrauensvotum, über das wir vorhin schon gesprochen haben, wurde aufgenommen. Es war eines der Themen, das bei den Spaniern am ausführlichsten diskutiert wurde. Trotzdem gibt es auch Unterschiede zwischen den beiden Verfassungen. Spanien ist nach wie vor ein Königreich. Wirkt sich sowas auf die Verfassung aus?
2: Na, da unterscheiden sich ja wohl die beiden. Und die Spanier sind halt royalistisch. Das ist seit 1919 in Deutschland nicht mehr der Fall. Nö, es gibt da immer auch Unterschiede, ist doch klar.
1: Das ist übrigens nicht nur in Spanien so. Wir haben es in Griechenland gesehen, übrigens auch in Taiwan, in Südkorea und in vielen Staaten des ehemaligen Ostblocks. All diese Staaten haben sich vom Grundgesetz inspirieren lassen und haben dabei manche Teile übernommen und manche eben nicht. Ist eine Verfassung denn nicht aber eigentlich auch ein in sich stimmiges Dokument, das nicht einfach beliebig zusammengesetzt werden kann?
2: Dass eine Verfassung ein in sich stimmiges Gebilde ist, ist eine Fiktion, muss ich Ihnen sagen.
1: Da lag ich wohl falsch.
2: Es gibt natürlich eine sehr wichtige Interpretationsrichtung im internationalen Konstitutionalismus, die davon ausgeht, dass die Verfassung eine Einheit darstellt. Bei genauer Betrachtung, sowohl historisch als auch systematisch, stimmt das häufig nicht. Das sage ich nur, um da Illusionen zu zerstören. Und selbst wenn das Bundesverfassungsgericht häufig den Topos von der Einheit der Verfassung und der Widerspruchsfreiheit der Verfassung erwähnt, muss es große interpretatorische Anstrengungen unternehmen, die weit gehen und manchmal auch sehr weit gehen, um die tatsächlich vorhandenen Reibungspunkte und Gegensätze zu überwinden. Also gehen wir aber mal davon aus, dass eine Verfassung möglichst eine Einheit sein will, was sie nicht immer ist. Dann schließt es aber keineswegs aus, dass Teile herausgenommen und in andere Verfassungen eingesetzt werden. Nun, die Verfassung, von denen wir reden ja von der, sagen wir mal, von der Ausstrahlungswirkung des Grundgesetzes in andere Verfassungen. Die Verfassungen, die dann neu geschaffen wurden, haben sich eben nicht nur am Grundgesetz orientiert. Die haben auch andere Verfassungen teilweise rezipiert und haben eigene Traditionen gehabt, die sie natürlich auch aktiviert haben als vordiktatorischer und vorautoritärer Vergangenheit. Das heißt, Verfassungen sind immer eine Mischung. Ein Konglomerat aus verschiedenen Schichten, Zeitschichten, systematischen Schichten, Rechtsschichten, sowohl des eigenen nationalen Rechts als auch des internationalen Rechts.
1: Das heißt aber natürlich nicht, dass das Grundgesetz das Nonplusultra ist, an dem sich alle Staaten bedienen. Aber eben doch eine ganze Menge. Wir haben schon einige genannt. Länder wie Polen und Ungarn und Tschechien, aber auch Taiwan oder Portugal, Spanien, Griechenland, Südkorea. Dass so viele Staaten das Grundgesetz als Inspirationsquelle für ihre eigenen Verfassungen genutzt haben, sorgt dafür, dass das Grundgesetz immer mal wieder als Exportschlager betitelt wird. Dieter Gosewinkel ist das ein bisschen zu flapsig und er findet, der Begriff passt in Bezug auf eine Verfassung einfach nicht.
2: Tatsächlich aber ist es kein Wirtschaftsgut. Es durchläuft sehr im Unterschied zu irgendwelchen Exporten, die man vor Augen hat. Komplizierte Diffusionsprozesse, intellektuelle Diffusionsprozesse, die mit Kommerz nichts zu tun haben. Und deswegen, die darauf beruhen, dass es ausgeprägte professionelle Kontakte gibt zwischen Rechtsordnungen, dass eine wechselseitige Beobachtung stattfindet, dass eine Bereitschaft zur Rezeption da ist. Das alles sind komplizierte kulturelle, intellektuelle, wissenschaftliche Prozesse und politische Prozesse. Und das hat mit Export und Exportweltmeister nichts zu tun.
1: Inzwischen ist die Rede vom Exportschlager doppelt falsch, denn seit Beginn der 2000er Jahre hat der sogenannte Export des Grundgesetzes mehr und mehr aufgehört. Die ehemaligen sogenannten Ostblockstaaten waren mit die letzten Länder, die das Grundgesetz kopiert haben, auch hier Anführungsstriche. Das hat zwei Gründe. Zum einen haben sich vor allem Staaten am Grundgesetz bedient, die komplett neu begonnen haben, die nach einer Diktaturerfahrung quasi bei Null angefangen haben und das Grundgesetz als Basis für ihre Demokratisierung nutzen konnten. Das erklärt auch, warum Staaten wie beispielsweise Finnland oder die Schweiz das Grundgesetz nicht als Blaupause genutzt haben, als sie sich neue Verfassungen gegeben haben. Sie waren auch davor schon demokratisch organisiert. Und zum anderen hängt es
2: damit zusammen, dass die lange, starke und hohe Welle des liberalen Konstitutionalismus, die in den spätestens in den 70er Jahren im Westen der Welt begann, die auch das, sage ich mal, befreite Osteuropa stark mit beeinflusst hat, abgeebbt ist und teilweise zurückgeschlagen ist. Ja, damit hängt es zusammen. Aber das ist nicht nur eine Erscheinung, die das Grundgesetz anbetrifft, sondern das Gleiche gilt für die lange Zeit sehr führende Rezeption der amerikanischen Verfassung.
1: Konstitutionalismus, das muss ich vielleicht kurz erklären. Damit ist gemeint, dass Befugnisse und Verpflichtungen der Regierenden und der BürgerInnen verfassungstechnisch verankert sind. Und dieser liberale Ansatz mit Grundrechten, Menschenwürde, geteilter Staatsgewalt, das hat im Laufe der 2000er Jahre abgenommen. Das Jahrzehnt wurde von 9/11 geprägt, von den neuen Entwicklungen im Afghanistan-Krieg, vom Einmarsch der USA im Irak. Staaten, die sich neue Verfassungen gegeben haben, haben weniger auf Liberalismus, auf Freiheit gesetzt, sondern eher auf Sicherheit und Abschottung. Liberale Verfassungen aber, wie das Grundgesetz eine ist, die müssen atmen können. Liberale Verfassungen leben, passen sich an, sind nicht in Stein gemeißelt. Und dass so viele Staaten das Grundgesetz als Blaupause genutzt haben, das zeigt zwei Dinge. Erstens, der Text an sich ist relativ zeitlos, egal ob 1949, 1976 oder 1993, immer wieder hat man aufs Grundgesetz zurückgegriffen. Zweitens, das Grundgesetz ist trotzdem modern, weil es eben auf die Auslegung der jeweiligen Rechte ankommt.
3: Dieses Grundgesetz ist auch deswegen so erfolgreich, weil es in der Lage ist, gesellschaftlichen Wandel in sich aufzunehmen. Und das soll auch eine Verfassung tun, denn sie soll ja das Zusammenleben der jetzigen Gesellschaft sicherstellen. Nicht das von 1949, sondern die jetzige Gesellschaft soll sich auf das Grundgesetz berufen können und sich aufgehoben fühlen. Das ist die Aufgabe einer Verfassung. Und deswegen ist die Verfassungsauslegung notwendigerweise eine solche, die in der Lage sein muss, diese Veränderungen behutsam aufzunehmen. Nicht sprunghaft, denn das andere, was eine Verfassung soll, ist ja den Rahmen liefern für das, was wir tun.
1: Das Grundgesetz, es lebt, es atmet. Und das muss es auch. Ansonsten wäre der Bundestag die ganze Zeit nur damit beschäftigt, die Verfassung an den Zeitgeist anzupassen.
3: Und niemand würde bestreiten, dass sich in fundamentalen gesellschaftspolitischen Fragen die gesellschaftlichen Bewertungen verändert haben in den letzten 50, 60, 70 Jahren. Beispiel Homosexualität. Ende der 50er Jahre gibt es eine der gruseligsten Entscheidungen des Bundesverfassungsgerichts. Ich sitze gerade an einem Manuskript zum Bundesverfassungsgericht und habe deswegen diese Entscheidung, fast möchte ich sagen, leider nochmal herausgeholt und sie gelesen. Wenn man die liest, mit welcher Argumentation das Verfassungsgericht an der Stelle die Strafbarkeit der männlichen Homosexualität verteidigt, nachgerade, läuft es einem kalt den Rücken runter. Und natürlich würde heute das Verfassungsgericht anders entscheiden, sollte der Gesetzgeber, darauf kommt er auch nicht mehr, ja, aber sollte der Gesetzgeber wieder auf die Idee kommen, die Homosexualität unter Strafe zu stellen, wird das natürlich mit Bausch und Bogen zerrissen in Karlsruhe. Unter dem gleichen Grundgesetz.
1: Zum besseren Verständnis schauen wir uns die Entscheidung, die Alexander Thiele hier anspricht, mal genauer an. 1957 soll das Bundesverfassungsgericht darüber entscheiden, ob § 175 StGB, der homosexuelle Handlungen zwischen Männern unter Strafe stellt, gegen den Gleichheitsgrundsatz des Grundgesetzes verstößt. Man kommt zu dem Ergebnis, nein. In der Urteilsbegründung beruft man sich auf mehrere Gutachten von Ärzten und Kriminologen. Es fallen homophobe Sätze wie »der männliche Homosexuelle neige zur Verführung Jugendlicher« oder »so gelingt der lesbisch veranlagten Frau das Durchhalten sexueller Abstinenz leichter, während der homosexuelle Mann dazu neigt, einem hemmungslosen Sexualbedürfnis zu verfallen« oder »männliche Homosexuelle streben häufig zu einer homosexuellen Gruppe, lehnen aber familienhafte Bindungen meist ab und neigen zu ständigem Partnerwechsel«. Der Gleichheitsgrundsatz war damals 1957 der gleiche, wie er es heute ist. Und trotzdem käme das Bundesverfassungsgericht heute zu dem Ergebnis, dass ein Gesetz, das die Homosexualität von Männern verbieten würde, gegen das Grundgesetz verstößt. Ein weiteres Beispiel dafür, dass sich die Interpretation des Grundgesetzes durchaus ändern kann, bringt die Juristin und Sozialwissenschaftlerin Maria Wersig.
4: Ja, ich finde, das Beispiel 218 ist eigentlich ein sehr gutes.
1: Damit meint sie den Paragraphen 218 im Strafgesetzbuch, der Schwangerschaftsabbrüche unter Strafe stellt. Bis heute.
4: Ich war ja auch in der Kommission der Bundesregierung, die da Vorschläge erarbeiten sollte. Und ein Argument, was dann immer kommt, ist, dass gesagt wird, ja, es gab in den 70er Jahren die Entscheidung, es gab in den 90er Jahren die Entscheidung. So viel Spielraum hat ja der Gesetzgeber jetzt nicht. Jede Neuregelung wird auch wieder natürlich in Karlsruhe liegen. Sollte man das überhaupt machen? Mhm. Ja, oder spaltet das dann die Gesellschaft so sehr, dass man davon absehen sollte? Wir haben sehr intensiv in der Kommission auch dann aus diesen Gründen das Verfassungsrecht uns angeschaut und haben eine Argumentation entwickelt, wie man diese Dinge auch anders sehen könnte, als es eben 1993 der Fall war. Aber natürlich, die Frage ist offen, wie das Bundesverfassungsgericht, wenn es dann einen neuen Gesetzentwurf vor sich hat, damit dann umgehen wird. Aber die Möglichkeit besteht. Und bei so gesellschaftspolitisch wichtigen Themen finde ich es gerade entscheidend, ja, dass man dann nicht sagt, ja gut, es ist vor 30 Jahren geklärt worden, da brauchen wir jetzt nicht mehr drüber reden. Weil es gibt ja den Bedarf, drüber zu sprechen in der Gesellschaft und dann ja, muss das auch stattfinden.
1: Und es ist auch nicht so, als stünde im Grundgesetz explizit etwas über Schwangerschaftsabbrüche.
3: Das Wort Schwangerschaftsabbruch kommt nicht vor in dem Grundgesetz, ne? Also muss man wissen. Und eine Frau handelt also immer unrechtmäßig, auch in den ersten 12 Wochen, weil angeblich die Verfassung das so vorschreibt.
1: Alexander Thiele spricht gleich über Schutzpflichten, deswegen hake ich hier nochmal kurz ein, um das zu erklären. Die Schutzpflichten des Staates beziehen sich zum Beispiel auf das Recht auf Unversehrtheit und das Recht auf Leben. Der Staat ist also dafür verantwortlich, dafür zu sorgen, dass die BürgerInnen keinen Gefahren fürs Leben ausgesetzt werden. Daraus haben sich zum Beispiel die Corona-Schutzmaßnahmen ergeben und daraus ergibt sich, so die Auffassung des Bundesverfassungsgerichts auch, dass Abtreibungen grundsätzlich illegal sind, aber unter bestimmten Bedingungen eben straffrei. Hier haben die RichterInnen das Recht auf körperliche Unversehrtheit der Mutter gegen das Recht des ungeborenen Fötus abgewogen. Und damit zurück zu Alexander Thiele.
3: Das ist aus Schutzpflichten ist das entwickelt worden und eigentlich, wenn man ehrlich ist, aus der katholischen Sozialisierung des Richters, der das gemacht hat. Das heißt, im Kern will ich damit nur sagen, dass Verfassungsgerichtsurteile genauso kontextabhängig und gesellschaftlich abhängig sind wie andere Bewertungen. Das sind keine in Stein gemeißelten Wahrheiten für die Ewigkeit.
1: Damit lässt das Grundgesetz also einigermaßen viel Spielraum, um sich an den Zeitgeist der Gesellschaft anzupassen. Das führt aber gleichzeitig auch zu einem Problem. Es hängt davon ab, wer eine Verfassung interpretiert. Das Beispiel USA zeigt, wie gefährlich das sein kann. Donald Trump hat während seiner Amtszeit als US-Präsident mehrere leere Stellen am Supreme Court besetzt mit harten, konservativen Hardlinern. Und weil die VerfassungsrichterInnen in den USA auf Lebenszeit berufen werden, könnte das Gericht nun über mehrere Jahrzehnte konservative Politik unterstützen. Zum Beispiel, als die RichterInnen das Recht auf Abtreibung als Verfassungsrecht kassiert haben oder PräsidentInnen Immunität zugesprochen haben bei allen amtlichen Handlungen. Warum der Supreme Court so stark politisiert ist, das hat uns Jörg Fettke, Experte für angloamerikanisches Recht an der Universität Passau, in der zweiten Folge schon erklärt. Ich würde sagen, wir frischen unsere Erinnerungen nochmal kurz auf.
5: Nun kommt die Politisierung sehr stark daher, dass der Präsident die Kandidaten, Kandidatinnen vorschlägt und der Senat dann mit einer einfachen Mehrheit, sie bestätigen muss. Dadurch wird es sehr polarisiert. Bei uns in Deutschland braucht man für die Wahl eines Verfassungsrichters, einer Richterin, eine Zweidrittelmehrheit. Wäre das in den USA der Fall, dann wäre das Gericht auch wesentlich, sagen wir mal, in der Mitte der Gesellschaft verortet, weil keine der beiden großen Parteien eine Zweidrittelmehrheit im Senat hat. Das heißt, es wäre viel mehr Kompromisskandidaten wären erforderlich, so wie es in Deutschland zum Beispiel auch der Fall ist. Aber durch die Wahl der Richter und Richterinnen, die in diesem kurz skizzierten Verfahren erfolgt, ist natürlich klar, dass die politischen Mehrheiten jeden Vorteil, den sie im Spiel haben, dann auch ausnutzen. Und das führt zu einer starken Polarisierung des US Supreme Court. Im Moment sagt man, er ist auch sehr polarisiert, weil wir 6 konservative Richter haben, 3 liberale.
1: In Deutschland ist diese Gefahr, dass das Bundesverfassungsgericht politisch instrumentalisiert wird, nicht ganz so groß. Eben durch die Wahl der RichterInnen mit einer Zweidrittelmehrheit statt nur mit einer einfachen Mehrheit. Außerdem können die BundesverfassungsrichterInnen in Deutschland ihr Amt nur für maximal 12 Jahre ausüben. Damit wechseln die Personen im Amt deutlich öfter als in den USA. Diese Stärke des Grundgesetzes, dass es viel Spielraum für Interpretation lässt, ist deswegen durchaus auch eine Schwäche, wenn dieser Interpretationsspielraum ausgenutzt wird. Und das zeigt sich übrigens nicht nur im zeitlichen Vergleich beim Grundgesetz, sondern auch, wenn wir uns unterschiedliche Verfassungen anschauen, die sich zwar inhaltlich total ähnlich sind, die Realität der Menschen, für die sie geschrieben wurde, aber komplett unterschiedlich trifft. Nochmal Dieter Gosewinkel.
2: Mein Eindruck ist, dass andere Verfassungen die Texte aus dem Grundgesetz übernommen haben, zum Beispiel die polnische Verfassung und die ungarische Verfassung sind. Und die Konstruktion des Verfassungsgerichts ist in der ungarischen Verfassung sehr ähnlich und sehr angelehnt an das Bundesverfassungsgericht. Aber sehr ähnliche Texte und sehr ähnliche Funktionsvorstellungen wurden und werden in der ungarischen Politik und Verfassungspolitik anders ausgelegt. Die Kompetenzen des ungarischen Verfassungsgerichtshofs sind verglichen mit dem Grundgesetz, mit dem Bundesverfassungsgericht unter der Regierung Orbán erheblich eingeschränkt worden, teilweise ausgehebelt worden. Das heißt, eine ähnliche Konstruktion, teilweise auch gleichlautende Texte, werden nicht nur anders ausgelegt, sondern sie werden auch eingeschränkt.
1: Das führt uns gleichzeitig zu unserer letzten großen Frage in diesem Podcast. Denn was bedeutet diese atmende Verfassung für die nächsten 75 Jahre? Klimaschutz, Generationengerechtigkeit, Menschenwürde, große Herausforderungen für unseren Rechtsstaat, unsere Demokratie und die Gesellschaft gibt es für die nächsten 75 Jahre genug. Das Grundgesetz aber ist relativ gut darauf eingestellt, mal von ein paar kleineren Änderungen abgesehen. Zum Beispiel, wenn es um den Schutz des Bundesverfassungsgerichts geht. Darüber haben wir vor allem in den ersten beiden Folgen unseres Podcasts gesprochen. Mittlerweile gibt es eine Einigung zwischen der CDU und der Ampelkoalition. Wegen der notwendigen Zweidrittelmehrheit, um das Grundgesetz zu ändern, war die Regierung auf die Mitarbeit der Unionsparteien angewiesen. Derzeit werden viele Regelungen zum Bundesverfassungsgericht noch in einem einfachen Gesetz geregelt, das sich leicht ändern lässt. In Zukunft soll dieses Regelwerk in der Verfassung verankert werden. Wird also schon gemacht, ein Problem weniger. Große Herausforderungen für unsere Verfassung könnten in Zukunft noch künstliche Intelligenzen und Big Data sein. Wir müssen ein Gleichgewicht finden, wie wir neue Technologien nutzen können, ohne unsere Freiheiten zu opfern. Auf Privatsphäre zum Beispiel. Und auch die Demokratie kann durch KI unterwandert und gefährdet werden. Ich packe euch dazu ein paar Infos in die Shownotes. Etwas prominenter sind die Diskussionen zum Klimaschutz. Das Bundesverfassungsgericht hat seine Auffassung dazu schon vor gut 3 Jahren im Klimabeschluss kundgetan. Es ist also weniger ein Verfassungsproblem als ein politisches Problem. Grundsätzlich ist die Verfassung also diesbezüglich ausreichend klar aufgestellt. Aber wie sehen das eigentlich die Menschen in Deutschland? Vertrauen die darauf, dass uns das Grundgesetz auch in Zukunft gut dienen wird? Um das herauszufinden, habe ich beim Live-Event im April mal unser Publikum befragt. So, und zwar würde ich gerne, der Demokratieaufzug hat gesagt, ich soll euch fragen, was glaubt ihr denn, wie fit ist unsere Verfassung für die nächsten 75 Jahre? Ist unser Grundgesetz dafür gut ausgestattet oder kommen wir langsam in gefährliche Gewässer, wo man langsam das Gefühl kriegt, da müssten wir nachschrauben? Also ist unser Grundgesetz fit für die nächsten 75 Jahre? Was denkt ihr? Ja, ja, ja, ja, viele Ja's, nur Ja's. Das ist aber schön. Das ist ein Optimismus, den ich gut verstehen kann. Wie sieht's denn bei dir aus? Teilst du diesen Optimismus? Ich meine, du beschäftigst dich sehr, sehr intensiv mit diesen Fragen. Oder hast du dich mittlerweile so intensiv damit beschäftigt, dass du langsam ein bisschen anfängst zu zweifeln?
6: Nee, ich glaube, im Grunde ist das Grundgesetz schon eine gute Verfassung auch für die Zukunft. Denn Verfassungen sind überhaupt dann gute Verfassungen, wenn sie Veränderungen möglich machen oder sozusagen, wenn Veränderung möglich bleibt, also genug Spiel im System ist. Es gibt so eine schöne, ich weiß gar nicht, von wem das ist, aber es gibt so ein schönes Bonmot, Verfassungen sind dann gut, wenn sie kurz und dunkel sind. Und das heißt, wenn sie nicht zu viele Detailvorschriften enthalten, weil die Zeiten werden sich immer ändern. Und man macht jetzt Regeln für die Zukunft. Und man weiß ja, auch wenn man eine Verfassung schreibt, dass sich die Rahmenbedingungen, in denen die operieren wird und so weiter, sich immer wieder ändern werden, dass sich auch gesellschaftliche Werte entwickeln. Und deswegen ist das, was wir heute beispielsweise unter der Gleichheit verstehen oder unter Familie und dem Schutz der Familien zukommt, das hat sich gewandelt einfach in der Zeit. Und eine Verfassung, die für sowas nicht genug Luft lässt, die müsste man ja dann ständig ändern, was auch sehr aufwendig ist. Also ja, man kann Verfassungen ändern, aber das sind dann ganz oft zum Beispiel so Zuständigkeitsvorschriften oder Verfahrensvorschriften oder sowas.
1: Das ist nochmal Nora Markert, die an diesem Abend meine Gästin war. Dieter Gosewinkel sieht das ähnlich.
2: Ja, wichtige Frage. Ich vermute, wie viele andere, dass das Grundgesetz seine eigentliche Bewährungsprobe noch vor sich hat. Dass große Gegenbewegungen, antiliberale Gegenbewegungen, wie wir sie in extremen und übrigens nicht nur rechtsextremen, aber vor allen Dingen rechtsextremen Parteien in Europa und auch in den USA beispielsweise vor uns haben, dass diese Einflüsse, diese politischen Einflüsse, die Funktionsweise einer liberalen Verfassung nachhaltig in Frage stellen können, insbesondere die Funktionsweise des Hüters der Verfassung, einer liberalen Verfassungsgerichtsbarkeit. Deswegen sehe ich eine Notwendigkeit darin, dieses Kernelement der liberalen Verfassung, nämlich die Verfassungsgerichtsbarkeit, stärker zu schützen und abzuschotten gegenüber Versuchen einer extrem antiliberalen Übermächtigung. Da muss etwas getan werden. Der Gesetzgeber hat damit begonnen. Das Problem ist bewusst. Die Wahlen und Wahlergebnisse in Deutschland und um Deutschland herum zeigen die Dringlichkeit des Problems.
1: Gosewinkel betont, das Grundgesetz kann sich aktualisieren, aber dafür braucht es den politischen Willen.
2: Das Grundgesetz ist kein eigener Organismus. Das Grundgesetz ist so stark wie der politische Wille der dahinterstehenden und ist tragenden Bürgerinnen und Bürger. Das heißt, die Anpassung an so wichtige neue Probleme wie Klimaherausforderung, Klimaproblem, Klimawandel, auch das Problem extremistische Überwältigung, auch soziale Fragen und Fragen des Ausgleichs extremer Positionen im Meinungsstreit und im Hinblick auf einen starken migratorischen Anteil und eine enorm wachsende Diversität der Gesellschaft. All das sind politische Probleme, die politisch gelöst werden müssen und nicht von einer Verfassung gelöst werden, sondern da kann die Verfassung bestenfalls keine Hemmnisse in den Weg legen. Und das tut sie auch nicht. Das Grundgesetz hindert nicht, dass vieles geändert wird. Es hat auch eine lange Änderungsgeschichte. Es ist nicht starr, so wie beispielsweise die amerikanische Verfassung, die teilweise mit übelsten Verrenkungen so ausgelegt wird, dass es auf neue Probleme passt. Nein, da ist das Grundgesetz anpassungsfähiger. Und es bietet Spielräume für politische Veränderung. Es muss politisch gewollt sein. 2/3 Mehrheiten für einen wirklichen Klimawandel, 2/3 Mehrheiten für eine kluge Migrationspolitik, 2/3 Mehrheiten für was weiß ich. Das ist der politische Auftrag an uns, nicht an das Grundgesetz.
1: Und das sieht auch Alexander Thiele so.
3: Als allgemeine Leitlinie, also insgesamt finde ich das Grundgesetz ist ganz wunderbar. Ja, es ist wirklich erfolgreich. Wir sollten vorsichtig sein, immer gleich irgendwie alles ändern zu wollen und die Probleme auf das Grundgesetz zu projizieren, denn oftmals sind es einfach politische Probleme, die wir haben. Aber insgesamt würde ich sagen, sollten wir genau das beherzigen und wieder mit einem, ich sag mal, entspannteren Verhältnis zur Politik, zu einem solchen entspannteren Verhältnis zur Politik finden. Also heißt, mehr Politik und weniger Recht wagen, würde ich jetzt einfach mal so als These hineinwerfen.
7: Und das bei der Stiftung
3: Grundrecht. Ich weiß, ich mache mich unbeliebt, ist okay. Aber der Hintergrund ist der, dass wir nicht der Gefahr erliegen sollten, das, was du vorhin noch angesprochen hast, Maria, nämlich zu sagen, alles steht im Grundgesetz, wir müssen sozusagen aus dem Grundgesetz ableiten. Was dabei rauskommt, ist 2018, die Entscheidung. Ja, das brauchen wir nicht, sondern wir brauchen wieder mehr Raum für politische Entscheidungen mit allen Risiken, die damit einhergehen. Ja.
1: Und?
3: Aber dann, letzter Satz, kommt es eigentlich nur darauf an, ob wir das Grundgesetz auch wollen. Also es kommt auf uns an. Wenn wir das wollen, ist die nächsten 75 Jahre gar kein Problem. Und dann treffen wir uns wieder hier, Rabea.
1: Da nehme ich ihn beim Wort und freue mich, wenn auch ihr dann wieder dabei seid. Das war die letzte Folge der zweiten Staffel von In guter Verfassung. Der Podcast ist eine Kooperation von Detektor FM und der Stiftung Forum Recht. Vielen Dank, dass ihr so fleißig zugehört habt, uns Input gegeben habt, unsere Fragen beantwortet habt. Redaktion für diese Folge waren Alea Rentmeister und ich. Für die Stiftung Forum Recht haben Marie-Elisabeth Mirsch und Rumi Klemm diese Folge möglich gemacht. Für die Audioproduktion war dieses Mal Tim Schmutzler zuständig. Danke dafür. Mein Name ist Rabea Schlotz. Es war mir eine Freude. Ciao.

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1: Zu den Gedichtzeilen, die einem sehr leid tun können, weil sie so oft zitiert worden sind, dass man wünscht, sie wären nie geschrieben worden, zählt Heinrich Heines »Denk ich an Deutschland in der Nacht«. Die meisten Menschen, die sie zitieren, glauben, sie seien die allerersten, die diese Zeile aus dem tiefen Grund des poetischen Hausschatzes gehoben haben. Andere wiederum geben sich clever, indem sie darauf hinweisen, dass der Dichter nicht etwa deshalb schlecht schläft, weil ihm das Schicksal seines Heimatlandes den Schlaf raubt, sondern weil er seine Frau Mutter so lange nicht gesehen hat. Wie dem auch sei, der Vers mit Deutschland und der Nacht ist ähnlich berühmt wie die Zeile »Wir sind Papst«, die der leider schon verstorbene Politikchef der Bild-Zeitung Georg Streiter 2005 ersonnen und der damalige Chefredakteur Kai Diekmann als geflügeltes Wort in die sehr beeindruckte Welt geschickt hat. Heute ist die Welt insgesamt ungleich beeindruckter als damals. Und der Papst sind nicht mehr wir, sondern eher die anderen. Jedenfalls stammt er aus dem Land derer, die die Welt gerne in wir und die anderen unterteilen möchte. Leo ist Amerikaner, aber einer, der eher an das Himmelreich und weniger an das goldene Zeitalter glaubt. Ob Leo die berühmte Heine-Zeile kennt, ist nicht bekannt. Dafür ist aber dieser Tage bekannt geworden, dass der Papst in der Nacht nicht nur an Deutschland denkt, sondern auch die deutsche Sprache lernt. Er sitzt dann im Vatikan und versucht, die Sprache von Luther, Goethe und Angela Merkel zu begreifen. Die Sprache von Björn Höcke hat damit übrigens weniger zu tun, denn Björn Höcke ist nach dessen eigener Definition kein richtiger Deutscher, sondern nur Westdeutscher und damit ein deutsch sprechender Amerikaner. Von solchen Typen möchte sich kein echter Amerikaner auch nur ein einziges Wort abschauen. Deshalb krallt sich Leo lieber eine App. Die wird im besten Fall von einer künstlichen Intelligenz gesteuert. Diese Art der Antriebskraft kennt Leo von seinem Präsidenten, der ihn, Leo, am liebsten durch einen Avatar ersetzen möchte. Jemand fragte Leo, ob er vorhabe, demnächst nach Deutschland zu reisen. Leo nickte und machte dabei sein pfiffiges Grinsegesicht. Ganz sicher werde er dorthin reisen, aber er wisse noch nicht wann. Mit anderen Worten, Papst Leo wird nach Deutschland kommen, wenn nichts anderes mehr hilft. Er wird sich in Magdeburg auf den Ulrichplatz stellen, der jetzt schon nach dem künftigen Ministerpräsidenten Ulrich Siegmund benannt ist, und Leo wird diesen einen Satz auf Deutsch sagen, den er neulich vor deutschen Verbindungsstudenten im Vatikan gesagt hat. »Ich bin ein Ausländer«. Und ganz Sachsen-Anhalt wird ihm zu Füßen liegen und die AfD-Nachtgestalten vor den Augen des Papstes zum Teufel jagen.
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1: Schaut man auf den aktuellen Verbraucherpreisindex für Deutschland, dann sind die Preise für Eier, Kaffee, Rinderhack und Kalbfleisch in den vergangenen Wochen besonders stark gestiegen. Und auf längere Sicht sind die Preise für Lebensmittel seit 2020 um ein Drittel angestiegen. Wie das Brand 1 Magazin berichtet, hat ein Wocheneinkauf vor der Pandemie noch rund 100 Euro gekostet. Heute sind es mehr als 135 für die gleichen Kalorien. Wie können wir also in Zeiten multipler Krisen gut essen und trotzdem über die Runden kommen? Das ist das Thema dieser Folge. Ihr hört den Klimapodcast von Detektor FM und ich bin eure Host Ina Lebedjew. Hi.
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1: Annette Saberski ist Ernährungswissenschaftlerin, Foodtesterin und Journalistin. Seit mehr als 30 Jahren befasst sie sich mit nachhaltiger Ernährung und schreibt Bücher über die Lügen der Lebensmittelindustrie, versteckte Dickmacher in Lebensmitteln, über den Zusammenhang von Ernährung, Klima und dem eigenen Portemonnaie. Ihr aktuelles Buch heißt Günstig, gut einkaufen, preiswert, gesund und nachhaltig essen. Annette Saberski, willkommen im Klimapodcast.
2: Hallo, guten Tag.
1: Ich habe eben schon die Statistiken zum Thema zitiert. Essen in Deutschland ist auf jeden Fall teurer geworden in den vergangenen Jahren. Gibt es ein Geheimnis und wenn ja, worin besteht es, gut zu essen in Krisenzeiten?
2: Ja, es ist eigentlich gar nicht so schwer. Man denkt ja, man müsste jetzt auf jeden Fall in den Discounter rennen und da die günstigen Lebensmittel kaufen. Aber eigentlich ist am einfachsten und günstigsten und gesündesten, wenn man einfach mit Basic-Lebensmitteln sich versorgt. Das heißt Gemüse, Obst, Nüsse, Hülsenfrüchte, ganz einfache Dinge ja kauft und damit kocht und eben keine Fertigprodukte verwendet. Denn die sind im Verhältnis eben sehr stark im Preis gestiegen, anders als die Grundnahrungsmittel.
1: Ich höre jetzt erstmal in der Aufzählung kein Joghurt, kein Fleisch, kein Fisch. Wie sieht das aus? Fleisch, und habe ich ja gerade gesagt, Rindfleisch zum Beispiel ist teurer geworden. Ich glaube, der Trend geht gerade auch wieder zu mehr Hähnchenfleisch und dass die Deutschen überhaupt mehr Fleisch essen. Aber das gehört eher nicht zu einer günstigen und gesunden Ernährungsweise, richtig?
2: Nein, würde ich sagen. Also es geht nicht darum, jetzt eine vegane Ernährung zu propagieren, sondern einfach so das Gewicht ein wenig zu verschieben. Also die Grundlage sind eben pflanzliche Lebensmittel, die ich eben schon aufgezählt habe. Und dazu kann man natürlich in kleinen, feinen Mengen Milchprodukte essen und auch mal Fleisch oder Fisch. Aber wenn man sich so einen Teller vorstellt, sollte eben 3/4 des Tellers gefüllt sein mit pflanzlichen Lebensmitteln und der Rest ab und zu mit den Lebensmitteln von Tieren. Das ist eben einfach nur eine Verschiebung, denn die tierischen Lebensmittel sind im Verhältnis auch sehr stark im Preis gestiegen. Das kann man sich ja vorstellen, weil einfach man, um ein Schwein zu mästen oder ein Rind, eben dieses Futter erst erzeugen muss und dann isst das Tier dieses Futter und dann hat man am Ende Fleisch und da ist die Energiebilanz auch gar nicht so günstig. Also man braucht sehr viel Futter, um 1 Kilo Fleisch zu erzeugen. Wenn ich dieses Getreide direkt esse, dann habe ich weniger Aufwand und das ist eben günstiger unterm Strich.
1: Jetzt weiß man ja, dass sozusagen die eigenen Routinen zu ändern eines der schwersten Dinge im Leben ist, die man machen kann. Also theoretisch wissen wir wahrscheinlich fast alle oder viele von uns, wie es richtig wäre. Aber so im Alltag, keine Ahnung, mit Kind, Kegel, Hund, Katze, Maus, da ist das gar nicht so leicht umzusetzen. Wie kann ich denn so einen Schalter umlegen oder einen Einstieg finden, wenn ich was ändern muss aus finanziellen Gründen oder möchte?
2: Ja, das ist, muss man wirklich so machen, dass man nicht sagt, ich mache jetzt alles anders, das klappt nämlich nicht, dann ist man nach einer Woche oder 2 Wochen wieder da, wo man vorher war. Also ich empfehle immer, dass man einfach langsam einsteigt, zum Beispiel, dass man sagt, man macht einen vegetarischen Tag pro Woche, also einen Tag eben, wo es vor allen Dingen pflanzliche Lebensmittel gibt, aber vielleicht auch ein bisschen Käse oder Joghurt, oder man sagt, man macht 2 Mahlzeiten am Tag, das kann man wirklich gucken, was, ja, wie man es am besten selber für sich hinkriegt. Ich bin auch jemand, ich brauche immer unheimlich lange, bis ich was verändert habe. Wenn ich irgendwas schnell mache, also heute kein Zucker mehr oder so, dann ist es natürlich nach 2 Wochen, hat man so ein Gelüst darauf und Lust darauf, dass man es doch wieder ja zu sich nimmt. Und es wirklich Schritt für Schritt zu machen, ist eine gute Sache. Und wenn man Familie hat, natürlich die versucht einzubeziehen, ist ja klar, man ist ja nicht alleine, man ist ja in einem Umfeld. Und da würde ich auch gar nicht sagen, jetzt gibt's ab sofort nur noch vegetarisch, sondern ich würde es einfach machen und dass es gut schmeckt und gar nicht groß drüber reden.
1: Ich habe mal eine Geschichte gehört von Freunden, die irgendwie, glaube ich, ein Hochzeitsbuffet oder einen runden Geburtstag gefeiert haben und einfach heimlich alles vegetarisch gemacht haben und hinterher gesagt haben, so, und? War doch gar nicht so schlimm. So fand ich eigentlich ganz schön. Sie haben gerade erwähnt, Fertiggerichte schlagen sehr ins Kontor, was die Kosten angeht. Wie kann ich die denn austauschen? Was bedeutet denn sozusagen, das zu ändern und was mehr selbst zu machen?
2: Also Fertiggerichte zum Beispiel im Sinne der Klassiker ist ja so eine fertige Pizza beispielsweise. Also wenn die nicht gerade im Angebot ist, dann ist sie eigentlich recht teuer, wenn man jetzt für 4 oder 6 Personen denkt. Da ist man schnell bei 25 Euro oder mehr. Und wenn ich die jetzt selber mache, also den Teig einfach aus Mehl, Hefe und Wasser selber herstelle und die belege, dann bin ich wahrscheinlich bei 12 Euro, vermute ich mal. Es gibt ganz schöne Untersuchungen der Verbraucherzentrale in Hamburg, Die haben einfach verschiedene Fertiggerichte gegenübergestellt, dem selber machen. Und da haben die festgestellt, dass es mindestens ein Drittel bis zur Hälfte günstiger ist, eben das selbst zu machen. Und wenn man sagt jetzt, oh, ich kann keinen Pizzateig machen, ich mache das nicht, will das nicht. Es gibt auch tatsächlich fertige Pizzateige zu kaufen. Das wäre dann so der Kompromiss, dann ist der Pizzateig fertig, aber man belegt das, weiß ich, mit Tomaten und Käse und Mais und dann ist es auch schon deutlich günstiger.
1: Wenn ich jetzt selbst koche, einkoche, lerne zu fermentieren, dann muss ich mir dafür natürlich auch Zeit nehmen. Das ist einerseits, klingt es erstmal ein bisschen anstrengender, als loszugehen und das einfach einzukaufen und da zu haben. Aber es ist ja eigentlich auch nicht unbedingt eine schlechte Nachricht, oder? Dass wir uns mehr Zeit nehmen für das, was wir essen.
2: Auf jeden Fall. Also das Fermentieren ist zum Beispiel etwas, was ganz schnell geht. Da ist die Herstellung, also man muss ja Gemüse raspeln und das in eine Salzlake einlegen. Das dauert dann vielleicht eine Viertelstunde, aber das Fermentieren macht das eigentlich das Gemüse alleine. Das steht dann irgendwo ein, zwei Wochen und fermentiert vor sich hin. Einkochen, ja, ist dann vielleicht schon mal etwas aufwendiger. Aber man hat dann eben, wenn man zum Beispiel Tomaten einkocht, weil man da irgendwie ein Sonderangebot hat oder größere Mengen zur Verfügung hat, eben im Winter dann die fertige Tomatensauce dort im Vorrat und muss dann überhaupt nichts mehr machen. Macht das Ding auf, das Glas und fertig. Also es ist immer, vielleicht mal in einem Moment etwas mehr zu tun, aber im nächsten, wo man es dann isst oder genießt, dann geht es ganz schnell. Aber es ist natürlich auch, man muss es auch wollen. Also wenn man jemand sagt, also das ist überhaupt nicht mein Ding und kochen, und dann kann man es auch bleiben lassen. Man muss nicht einkochen. Es ist zwar eine schöne Sache, aber was eben auch ganz schnell geht, ist zum Beispiel einfrieren. Wenn man zum Beispiel jetzt ein Gemüse hat, was Saison hat und günstig angeboten wird, dann kann man das kurz blanchieren und einfrieren in einem Gefrierbeutel oder in einer Dose.
1: Das wollte ich sowieso fragen. Das hört ja nicht beim Einkaufen auf, wenn wir was ändern an unseren Gewohnheiten, sondern Vorratsschrank und Tiefkühltruhe sind ein Riesenthema, oder dabei?
2: Auf jeden Fall, ja. Also ein gut gefüllter Vorrat ist sehr hilfreich. Zum einen, weil man dann auch spontan eben kochen kann und nicht los muss. Denn das ist eigentlich immer die schlechteste Lösung, dann hungrig einkaufen zu gehen. Mir fehlt irgendwas und ich gehe los. Und gibt's auch ganz schöne Studien. Da haben sie festgestellt, dass eben wer hungrig einkaufen geht, auf jeden Fall ein Drittel mehr Geld ausgibt, als wenn man eben gesättigt einkaufen geht. Und so ein Vorrat ist eben auch beruhigend. Irgendwie finde ich, man muss bei schlechtem Wetter nicht rausgehen, man hat alles da. Vorrat heißt ja der Vorratsschrank zum einen, der ganz klassische, also wo dann zum Beispiel Nudeln stehen oder Reis oder auch Tomatenprodukte. Und das ist aber eben auch der Tiefkühlschrank. Also das ist natürlich mit Energieverbrauch verbunden, aber trotzdem, denke ich, ist es hilfreich und legitim, wenn man da eben frische Gemüse eingefroren hat, die im Sommer geerntet wurden und die man sich dann eben im Herbst oder Winter verkocht und genießt.
1: Haben Sie da besondere Empfehlungen, was in so einen Vorratsschrank grob so reingehört oder was ich mir mal angucken könnte?
2: Ja, es sind eben alle wenig verderblichen Lebensmittel, also zum Beispiel Nudeln, Reis, Hülsenfrüchte. Das können auch zum Beispiel Kichererbsen im Glas sein oder Erbsen im Glas. Es muss nicht immer getrocknet, dass man es dann einweichen muss. Das dauert dann ja auch länger. Es ist also in dem Sinne Konserven, in Anführungsstriche. Die haben ja schlechten Ruf, aber wenn man sich da so Basic-Produkte reinstellt in den Schrank, also wie auch Tomatensoße beispielsweise, Tomatenpaste, dann ist das echt eine tolle Sache. Also alles, was nicht leicht verdirbt, kann man sich in den Vorratsschrank tun. Man kann auch Äpfel zum Beispiel, wenn man einen Keller hat, ist auch ein Vorrat, Äpfel und Birnen im Keller aufheben, Kartoffeln, Karotten, wenn man einen kühlen Keller hat oder einen Balkon, wo man das lagern kann, das ist auch ein Vorrat.
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1: 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Jetzt heißt es ja, dass Bio-Lebensmittel weniger mit Pestiziden belastet sind. Also ich habe jetzt gerade vor kurzem einen Food-Influencer gesehen, der sagte, gerade Tomaten sind getestet worden und sehr belastet und bei Bio-Tomaten ist das nicht so. Also inwiefern sind denn Bio-Lebensmittel gesünder oder besser? Und was mache ich, weil die Sachen ja dann doch teurer sind im Preis?
2: Also zum Thema gesünder, ja, es gibt nur wirklich sehr, sehr viele Untersuchungen, auch zum Beispiel von Ökotest oder Stiftung Warentest. Und ich habe ja auch einen Testblog, also wir haben auch sehr viel getestet. Da hat sich immer herausgestellt, immer, dass die pflanzlichen, also Gemüse, Obstsorten und überhaupt Bio-Lebensmittel deutlich weniger belastet sind mit Rückständen von Pflanzenschutzmitteln. Das ist das eine. Dann gibt es auch eine staatliche Untersuchung. Ökomonitoring heißt es, da werden immer Riesenmengen, ich glaube 800 Lebensmittel getestet jedes Jahr. Und da zeigt sich auch immer, dass die deutlich weniger belastet sind. Also das zu der Frage, ist Bio wirklich besser, weil die Frage immer wieder gestellt wird. Das ist auf jeden Fall eine Tatsache.
1: Und jetzt, also da kann man ja keine Abrede stellen, dass Bio-Lebensmittel auf jeden Fall mehr kosten. Wie, oder? Ja. Also belehren Sie mich gerne eines Besseren, wenn ich das falsch habe.
2: Jein, ich würde mal sagen jein. Also erstmal ist ja immer das Vorurteil, das war übrigens auch ein Grund, dieses Buch zu schreiben, Bio ist natürlich teurer und das kann man sich jetzt auch gar nicht mehr leisten. Also um es klar zu sagen, seit 2020, wo die Preise so hochgegangen sind, da sind die Bio-Lebensmittel deutlich weniger am Preis gestiegen als die konventionellen zum einen. Also alles, was ich im Bioladen kaufe, ist deutlich weniger am Preis gestiegen. Dazu gibt es Untersuchungen, als das, was ich im Supermarkt kaufe und vor allen Dingen im Discounter, wo man immer meint, oh, das ist alles so günstig, da waren die Preiszuschläge deutlich höher. Also es hatte Foodwatch damals untersucht, das ist nicht von mir. Und diese Bio-Berechnung hatte der Bund Ökologische Lebensmittelwirtschaft gemacht. Die hatten einfach Grundnahrungsmittel genommen und geguckt, wie ist denn die Preissteigerung. Und das hat mich auch selber überrascht. Ich kaufe immer in so einem Bioladen ein, in so einem kleinen, wo man denkt, oh, das ist sicher teuer. Und der ist in fast allen Produkten günstiger als sogar der Supermarkt, weil die weniger Handelsspanne einrechnen.
1: Ah ja, spannend. Okay, das hätte ich jetzt nicht geahnt, aber es ist auf jeden Fall gut, da einmal korrigiert worden zu sein. Jetzt hatte ich gelesen, es gibt ja so ein Stichwort planetenfreundliche Ernährung. Also wir sind ja ein Klimapodcast, deswegen müssen wir über Klimaschutz auf jeden Fall auch sprechen. Beziehungsweise auf Englisch ist es dann Planetary Health Diet. Wie passt das zusammen mit einfacher, besser essen?
2: Das passt super zusammen. Das ist eigentlich das, was wir eingangs schon gesagt haben. Also Planetary Health Style empfiehlt ja, mindestens 3/4 der Lebensmittel sollten pflanzlich sein. Und die sind ja auch wiederum günstiger, wie ich vorhin schon gesagt habe, als tierische Lebensmittel. Also da schließt sich der Kreis. Und Planetary Health Style sagt ja nicht, du musst vegan essen, aber sie sagen schon, bitte schraub deinen Konsum an tierischen Lebensmitteln zurück, weil eben die Gewinnung eben deutlich aufwendiger ist. Man muss eben erst dieses Tierfutter erzeugen, um dann die tierischen Lebensmittel herzustellen. Also das heißt dann zum Beispiel ein Ei die Woche oder eine kleine Portion Fisch oder auch mal ein Stück Fleisch und auch sehr wenig Käse. Aber das ist eben auch nötig, um einfach die Ressourcen zu schonen, um weltweit alle Menschen satt zu bekommen. Darum geht es ja auch bei Planetary Health Diet, dass nicht nur in Deutschland alle satt werden, da sind die meisten gesättigt, sondern die Rohstoffe oder die Lebensmittel, die dort angebaut werden, hier im Tierfuttertrog landen, sondern dass es den Menschen zur Verfügung gestellt wird in den Ländern.
1: Ich habe sogar gelesen, in Deutschland deckt sich das auch mit der Auffassung der Deutschen Gesellschaft für Ernährung. Die schreiben, was und wie viel Menschen essen und trinken, steht in direktem Zusammenhang mit den nachhaltigen Entwicklungszielen, also den 17 Nachhaltigkeitszielen der UN. Also tue ich sozusagen mir selbst was Gutes für mein Geldbeutel, für mein privates Leben und meine Gesundheit, als auch anderen Menschen am anderen Ende der Welt, die ich nicht kenne.
2: Das ist ja das Coole, dass es hier zusammengeht. Normalerweise muss man ja immer erstmal schlucken, denkt, oh, jetzt irgendwas für die Umwelt tun, da muss ich mich irgendwie einschränken oder so. Aber das ist eben gar nicht der Fall. Und die DGE, also Deutsche Gesellschaft für Ernährung, hat auch diese Planetary Health Diet getestet sozusagen, haben auch gesagt, das ist eine gute Sache. Die haben ja ähnliche Empfehlungen, die gar nicht weit auseinander liegen. Genau, also dieses gesündere Essen geht auf jeden Fall auch mit den Nachhaltigkeitszielen zusammen.
1: Ich habe auf Ihrem Buch entdeckt, dass Sie gutes Essen lieben. Das stand irgendwo über Sie. Das ist ja auch vielleicht wichtig, wenn man sich so viel mit Essen auseinandersetzt und Ernährung. Gibt es denn irgendwas, was in den vergangenen Jahren, was Sie gelernt haben, wo Sie sagen, das ist total spannend und wichtig und das würde ich Menschen mitgeben, dass sie das auch in ihren Alltag integrieren können?
2: Genau, gutes Essen erstmal ist es wichtig, weil wenn man so viel, ich war ja früher auch bei Ökotest und dann hat man immer die ganzen Testergebnisse und denkt, oh, Hilfe, ich kann nichts mehr essen. Also es ist ganz wichtig, sich auch in dieser Zeit gut zu versorgen, gut zu kochen. Und für mich war ein Aha-Erlebnis, das habe ich auch im Buch geschrieben, das Retten von Lebensmitteln. Es wird ja wahnsinnig viel produziert und weggeschmissen und die Bäckereien und Supermärkte gehen ja dazu über, die Möglichkeit zu schaffen, dass man eben dort so Lebensmittel rettet, also eine Tüte erhält. Das kann sein, dass sie eigene Konzepte haben oder eben Good to Go. Das ist so eine App. Darüber kann man das nutzen. Das habe ich dann wirklich sehr intensiv gemacht beim Bäcker und auch im Bio-Supermarkt bei Alnatura und bei anderen habe ich da angefangen, Lebensmittel zu retten. Und das ist wirklich ein Aha-Erlebnis, weil man sehr viel bekommt. Sag ich mal, für 4 Euro eine ganze Tüte Brot und Brötchen oder 2 gute Vollkornbrote oder eine Tüte Gemüse und Obst. Und das reicht dann erstmal und damit kann man dann ja auch wieder kochen und genießen.
1: Ich habe das auch im Discounter gesehen, dass es inzwischen solche Angebote gibt. Also, dass die gucken, was ist quasi gerade vielleicht schon angeschlagen oder ein bisschen angedetscht. Und dann kann man für günstiges Geld sich auch dort eindecken. Und was ich daran auch spannend finde, ist der Aspekt, dass man ja manchmal auch Sachen bekommt, die man sich gar nicht gekauft hätte, ne? Also, dass man ja gezwungen ist, auch ein bisschen flexibel zu sein, was auszuprobieren.
2: Also ich werde mal gefragt, ja, was ist denn da drin? Da habe ich gesagt, das weiß ich nicht, das ist eine Überraschung. Das ist so wie so ein Adventskalender, aber ich finde das eigentlich auch ganz spannend. Ich habe dann irgendwie manchmal irgendwie dann ganz viel Zitrusfrüchte, ich mag die gar nicht so gerne, aber dann überlege ich halt, was kann man damit machen, vielleicht eine Orangensoße mal oder so. Das stimmt auch, was gerade gesagt wurde, also auch die Supermärkte haben so Rettertüten. Also auch die Discounter, die stehen dann entweder beim Obst und Gemüse oder beim Brot. Und dann kann man manchmal sogar reinlinsen, das ist der Vorteil zur App, was drin ist. Also man darf sich aufreißen, aber gucken. Und ich hatte dann zum Beispiel auch mal ein Kilo Spargel, glaube ich. In der schönsten Spargelzeit dachte ich, wow, den hätte ich mir nicht gekauft sonst. Und hatte ich ein Kilo grünen Spargel und habe dann damit eben gekocht.
1: Gibt es noch ein Rezept, mit dem Sie uns den Mund wässrig machen können, wo Sie sagen, das liebe ich sehr?
2: Also ich bin immer dafür auch, dass es schnell gehen muss. Ich habe ja auch Familie und einen Beruf und Landwirtschaft und ich finde, es muss schnell gehen. Und ich finde so ganz banal eigentlich so Backgemüse und Backkartoffeln ganz toll. Also man nimmt ein Backblech und schnippelt darauf verschiedene Gemüsesorten, Kartoffeln und dass es wirklich schön randvoll ist und übergießt das mit Olivenöl und würzt es mit Kräutern und Salz und Pfeffer. Und wendet das so ein bisschen und dann geht es in den Ofen und nach 35 Minuten etwa hat man ein tolles, leckeres Mittagessen oder Abendessen.
1: Das sagt Annette Saberski. Sie ist Ernährungswissenschaftlerin, Foodtesterin und Journalistin und beschäftigt sich seit mehr als 30 Jahren mit nachhaltiger Ernährung. Ganz vielen Dank für die Einblicke und das Gespräch.
2: Vielen Dank für die Einladung.
1: Und das war's für diese Woche mit dem Klimapodcast von Detektor FM. 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Teilt den Podcast mit Menschen, die sich für Klimathemen interessieren könnten. Die Redaktion für diese Episode hatte ich, Ina Lebetjew. Produziert hat die Folge Paula Bültemann. Habt vielen Dank für eure Aufmerksamkeit und bis nächste Woche hoffentlich. Macht's gut. Tschüss.
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1: Wenn der Bass einsetzt, ist schon echt für so einen Song ein echter energetischer Moment. Und dieser Einsatz von dem Energieschub, da, über den denkt man relativ lange nach, wir zumindest.
2: Wann man ist wohl geplant.
1: Wohl geplant. Ja.
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3: Wie viel von dem, was wir in Songs hören, entsteht spontan und wie viel ist wohl geplant? Idealerweise passiert ja in den Synapsen derer, die Songs schreiben, irgendwas, das diesen Autopilot einschaltet und kreative Ideen einfach sprudeln lässt. Meistens heißt es dann aber doch planen und ausarbeiten. Was da alles drin steckt und wie genau Ideen zu Songs werden, das hört ihr hier. Und damit herzlich willkommen zu Tracks and Traces, dem Podcast, in dem MusikerInnen ihre Songs Spur für Spur auseinandernehmen und erzählen, wie sie entstanden sind. Ich bin Gregor Schenk und das sind AB-Syndrom. Elektronische Popmusik, die so minimalistisch ist, dass sie sich auf der Bühne reproduzieren lässt. Und zwar ohne Backing-Tracks. Dafür stehen die Berliner Musiker Anton Bruch und Bennett Zeus, zusammen AB-Syndrom. Ursprünglich mal als Quartett gestartet, sind sie seit 2017 als Duo unterwegs. Sie gehen mit Mine auf Tour, treten

treten mit ihr bei Jan Böhmermann auf und spielen Konzerte in Hongkong, Vietnam und Manila. Wo sie auch sind und was sie auch tun, AB-Syndrom machen alles selbst. Produktion, Artwork, Videos, ihre Alben bringen sie auf ihrem eigenen Label raus. 5 an der Zahl sind das nun schon. Das neueste heißt Tut mir gut, tut mir leid. Ein Konzeptalbum über menschliche Nähe. Darauf befindet sich auch der Song 33%. Den nehmen die beiden in dieser Folge von Tracks and Traces auseinander. Ihr hört, wie mit einem Orgel-Plugin die ersten Ideen entstehen, wie ein schwerer Unfall den Song inhaltlich prägt und warum in den Sounds so viele Basketball-Assoziationen stecken. Viel Spaß mit AB-Syndrom in Tracks and Traces.

0: Hallo, wir sind die Band AB-Syndrom und wir machen elektronische, deutschsprachige Popmusik. Ich bin Bennett mit den orangenen Haaren.
1: Und ich bin Anton und live auf der Bühne setzen wir das so um, dass Bennett Gesang macht und Keys und ich spiele Schlagzeug, aber mittlerweile immer mehr so eine große Batterie von verschiedenen Pads, die dann unsere verschiedenen elektronischen Samples abfeuern und so weiter.
0: 33% ist ein Song über einen Unfall, den ich hatte, als ich so 10 war. Und das war ein ziemlich schwerer Kopfunfall. Das ist eigentlich so entstanden, dass ich an meinem Hochbett rumgeklettert bin und ich habe immer einen Ball in so einen Korb reingeworfen und bin dann so rübergesprungen und so. Ich habe viel Basketball gespielt als Kind und habe dann also wieder so einen eigenen Korb gebaut und sowas und bin da irgendwie rumgesprungen und dann ist das irgendwann schief gegangen und ich bin voll auf den Kopf gefallen und vorher noch an diesen Rahmen sozusagen gedotzt und war dann bewusstlos und es gab den Verdacht auf einen Schädelbasisbruch. War es dann, glaube ich, doch nicht. Aber es gab halt so innere Blutungen am Gehirn. Die mussten dann das alles aufschneiden, Kopf aufsägen, Stückchen rausnehmen, alles absaugen mit dem Schlauch, dann wieder zunähen. Und da gibt es auch so Fotos irgendwie mit der Narbe da an der Seite. Die ist ja auch immer noch da. Ja, und es war eine sehr intensive Zeit natürlich, vor allem für das ganze Umfeld. Also natürlich vor allem meine Eltern und meine Familie, die da alles mit erleben mussten, dass die Ärzte dann sagen, jo, das sieht nicht so gut aus, es gibt eine 33%ige Chance, dass es so wird wie vorher und 33% nicht überleben und 33% irgendwie mit einer starken Behinderung oder Beeinträchtigung.

0: Und genau, im Prinzip hat er so zwei Hauptsituationen, der Song, ne? Die eine, die Situation, um dein Krankenbett rumzustehen und diese Nachricht zu bekommen mit den 33%, worum es im Refrain geht. Und dann gibt es diese Situation mit dem Basketballspiel.
1: Ja, ich habe Basketball gespielt im Verein und die haben dann mir so ein Schild gemacht. Und da steht drauf, wir spielen heute für dich, Bennett. Und alle haben da drauf unterschrieben. Und das war irgendwie so ein super rührender Moment, mit dem ich in der Situation überhaupt nicht umgehen konnte. Die haben mir das gegeben und ich habe so gesagt, ich braucht es nicht. So total dumme Art zu sagen, yo, das ist
0: komm ich grad,
1: das klar, mich nicht. Mega und das überfordert mich ein bisschen und es ist super schön, dass ihr das gemacht habt, aber
0: weißt du, genau. Ich brauch das nicht. Und total. Genau, und dieses Basketballthema, was eigentlich quasi zweimal auftaucht, einerseits mit über den Basketballkorb in deinem Zimmer, der dich quasi erst zu dem Unfall gebracht hat, und dieses Basketballspiel deines Teams, das ist eigentlich das, was auch im Sound ganz viel stattfindet, ne? Also sozusagen im Wesentlichen sind der Beat eigentlich Basketball-Sounds.
1: Es fängt an mit diesen 808-Toms, die sehr weit entfernt sind. Es kommt so rein, also es ist ganz verhallt und rückt dann so an einen ran. Das ist einfach quasi, dass wir die Wet- und Dry-Balance da sozusagen automatisiert haben und das somit irgendwie an einen ranfährt und sich so ein bisschen anhört, als würde in einer großen Halle einer auf einen zukommen. Und das ist auch so eine Basketball-Assoziation eigentlich.
0: Mit diesen Basketball-Sounds, die sich langsam nähern wird, quasi mit dem Dribbeln, was die 808 ist, und mit dem Swoosh, ich weiß gar nicht, was ist das, einfach ein Sample? Was ist das eigentlich? Das ist quasi das Basketballnetz, wenn ein Ball durchfliegt, der Sound, aber was ist das?
1: Genau, also der wird da reingeschmissen und dann trifft das Netz und deswegen ist das quasi wie so ein Zack.
0: Genau,
1: das ist ein super befriedigender Moment, wenn es irgendwie so da reintrifft.
0: Und das ist die Snare. Genau, und dann, wenn jetzt, ich glaube, im zweiten Teil des Intros kommen dann die Akkorde aus dem C-Teil dazu, ne?
1: Genau. Das sind immer diese Harmonien, die so ein bisschen low sind und dann im Refrain macht es diesen Switch. Das erste Sample von dem Song ist 2018 entstanden. Diese Orgelharmonien vom Refrain. Das ist wirklich so die Basis und das ist das, was 2018 irgendwann entstanden ist. Das heißt irgendwie, glaube ich, Melodiefindung oder so. Und man merkt so, wie ich irgendwie eine Idee habe davon und probiere das irgendwie hinzukriegen. Und dann über 2 Minuten hinweg dauert das, bis ich es dann finde.

Diese Orgel ist eigentlich einfach ein so ein Plugin, ne? Also ich glaube, es ist irgendwie der Alchemy-Synth, mit dem wir irgendwie eine geile Einstellung gefunden haben und auch in ein paar anderen Songs schon verwendet haben. Und für den Song war es halt der perfekte Sound, weil es ja diese Basketballstadion-Orgeln gibt. Diese Sounds mit dim, dim, dim, dim, dim, dim, dim, dim, dim, dim, dim, dim, dim. Ich stehe auch mega auf diesen Sound von solchen Stadionorgeln. Wir haben einen mega großen Hall draufgelegt, wie sozusagen in einer großen Sporthalle, der auch ein bisschen arbeitet. Manchmal ist sie näher dran, manchmal weiter weg. Ich finde es immer irgendwie für mich, glaube ich, durch diese Assoziation auch was Emotionales. War halt echt ein langer Prozess, ne? Das erste Ding war dann 2018 da, hat sich so durch ganz lange Findungsphasen irgendwie durchgezogen und dieser Refrain kam erst relativ spät dann. Das war wahrscheinlich irgendwie eher so 2021 oder sowas. Und dann gab es da ganz viele Stadien davor. Wir haben ganz viel ausprobiert von irgendwelchen Strophenbeats und so.

0: Und letztendlich ist es dann aber diese einfachere Geschichte fast geworden. Unsere Idee ist, dass wir aus wenig Sounds irgendwie viel rausholen. Ich glaube, es ist auch so ein Less is More Grundgedanke, dass wir probieren wollen, einen reduzierten Sound zu haben und damit viel zu machen. Wir schreiben die meisten Songs bei uns im Proberaum, aber nicht in der Probesituation. Wir haben uns da so ein bisschen ein Studio eingerichtet. Das ist bei uns ein Tempelhof. Wir können da beide irgendwie in 5 Minuten sein. Das ist dann so eine Autobahn,
1: Autobahnauffahrt, genau, man sieht sozusagen.
0: Autobahnauffahrt. Wir gucken da immer raus und das ist auch echt eine schöne Aussicht eigentlich, muss man sagen. Für einen Proberaum eine wahnsinnig schöne Aussicht. Und
1: Wir waren nochmal sozusagen
0: ja.
1: für das Album, als wir gesagt haben, okay, die ganzen Songs in unserem kontinuierlichen Prozess haben wir jetzt eigentlich ziemlich weit getrieben. Jetzt lass uns doch mal versuchen, das Album in Anführungsstrichen fertig zu machen. Sind wir in so ein Haus an die Ostsee gefahren und haben da, glaube ich, nochmal für die Synths und für die Bassline was gemacht. Und da ist dann ein bisschen anderes Szenario, weil dann waren wir wirklich das ganze Wochenende ganz konzentriert und waren nur zu zweit da. War mega schlechtes Wetter, glaube ich, kalt und all.
0: Was, glaube ich, auch wichtig war bei dem Song, ist, dass der Dennis Keil das nochmal gemischt hat danach. Das ist nämlich zum Beispiel bei diesem Subkick, den wir dafür gebaut haben. Total krass. Da merkt man so ein bisschen, dass wir die Basssituation nicht so 100% unter Kontrolle haben in unserer Abhörsituation, weil es ist viel zu krass. Es ist viel zu viel Low-End und er hat das dann angefangen zu mischen, hat dann irgendwie mir einen ersten Stand geschickt und ich dachte, hä, was ist denn da irgendwie passiert mit diesen Subkicks? Die sind irgendwie total grungig und es klingt überhaupt nicht so, wie wir es uns vorgestellt haben. Und dann waren wir bei ihm im Studio und haben uns das angehört und haben dann darüber gesprochen und der meinte, yo, also ich kann dir ja mal zeigen, wie das aussieht, wenn ich die abspiele und das nicht so bearbeitet, wie ich das gemacht habe. Und dann haben sich seine Bassboxen von dem Speaker immer so nach vorne so rausgestülpt, so ganz ungesund. Auf jeden Fall haben wir da nochmal ein bisschen das zurückgenommen. Das war, glaube ich, eine gute Sache. Bei uns ist es in unserem Live-Setup so, dass Anton ja sozusagen Bassläufe mit der Kick spielt, weil wir die getriggert haben sozusagen. Also er hat schon eine natürliche Kick da stehen, aber wir haben ein Kick-Trigger-Modul angeschlossen und darüber ermöglichen wir es uns quasi, unseren alten Bassisten zu ersetzen. Er triggert dann mit der Bassdrum halt auch noch einen Basston. Und über die Pads an seinem Drumset kann er dann auch die Basstonhöhe teilweise verstellen. Deswegen hat sich, glaube ich, für uns so ein Kick- und Bass-Zusammenspiel entwickelt, dass wir oft einfach sozusagen, es ist sowieso jetzt nicht besonders außergewöhnlich, aber Kick und Bass kommen oft zusammen und haben so einen punchy Sound und das ist irgendwie bei der Kick und dem Bass, glaube ich, so ein typischer Sound für uns. Der Bass kommt erst ab der ersten Strophe dazu, ne?
1: Genau.
0: Der ist am Anfang noch gar nicht da und wir haben sozusagen wie einen ersten Refrain ohne Bass. Und man fliegt noch so ein bisschen sozusagen vor sich hin und erst in der Strophe, wo sich das alles ein bisschen erklärt, hittet der Bass dann rein.
1: Wenn der Bass einsetzt, ist schon echt für so einen Song ein echter energetischer Moment. Und dieser Einsatz von dem Energieschub, da, über den denkt man relativ lange nach, wir zumindest, wann
0: Ist
1: man
0: wohl geplant.
1: wohl geplant.
0: Ja.
1: Ich glaube, ehrlich gesagt, das ist auch Retro-Synth, ne?
0: Ja,
1: Oder? Ich
0: genau.
1: glaube, das ist sozusagen ein ganz einfaches, lustigerweise bei dem Album. Ich glaube, es ist viel das Resultat dessen, dass ich irgendwann mal in der Zeit zwischen den Alben mir zu Hause einen Synth in Logic komplett durchgemappt habe auf die Controller von meinem. Also ein ganz einfacher, ja, Retro-Synth heißt das im Prinzip einfach zwei Oszillatoren, ein bisschen Hüllkurve, ein bisschen Filter und sonst nicht viel, ganz simpel. Aber ich habe mir endlich mal die Zeit genommen und das sozusagen komplett auf meinen MIDI-Keyboard zu mappen, sodass ich tatsächlich damit rumspielen kann, ohne am Computer zu klicken. In der Strophe ist sozusagen ja der Bass, der einem die Orientierung überhaupt gibt, was da harmonisch und was da sein soll. Und ich glaube, für die Strophe ist das eigentlich auch das Instrument, was die Hauptorientierung liefert für den Gesang.
0: Es gibt vor allem diese Hauptstimme und ich glaube, daraus entstandene Vocal Chops im Refrain, die so runtergepitcht sind.
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0: wirkten oder hochgepitcht sind. Und wir haben probiert, da relativ wenig im Refrain von dieser Main-Vocal-Line irgendwie mich zu entfernen, aber wir wollten es alles noch ein bisschen andicken und haben deswegen so kleinen Vocal-Sprengseln ja, nochmal wiederkommen lassen.
1: Genau, also ich glaube, das war aber so richtig Chorsatz haben wir erst in einem C-Teil, ne?
0: Hinten gibt es dann richtig Chorsatz, ja genau.
1: Da haben wir sozusagen gedacht, das wäre so ein schöner anschwellender Chorsatz als große Ramp zum finalen Refrain, ne?
0: Ja. Es ist ja wirklich irgendwie immer nicht so, dass wir das Konzept vorher haben, sonst würde man ja auch sagen, okay, man fängt irgendwie an so mit dieser Idee, wir wollen irgendwie diesen Basketball-assoziierten Kopfunfall irgendwie klanglich vertonen und haben da diese Geschichte, das Thema, dann machen wir irgendwie Basketball-Sounds und so entwickelt sich das alles, aber bei uns ist es genau andersrum gekommen. Also wir hatten erst sozusagen diese ganzen Sounds und so und dann hat sich irgendwann zum Schluss rausgeschält, was das Thema inhaltlich des Songs ist und darüber, was mich eigentlich in dieser Zeit beschäftigt hat. Also es ist so dieser ganze postrationale Ansatz, der sich bei uns eigentlich durch die ganze Produktion immer zieht
1: ja.
0: Und hier ziemlich auf den Punkt gebracht ist.
1: Das ist Quintessential AB-Syndrom, wie dieser Song entstanden ist.
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0: Ich hatte ja diesen Kopfunfall und im Prinzip sind das meine Erinnerungen daran, die da in der ersten Strophe beschrieben werden. Also ich kann mich daran erinnern, aufzuwachen und es sind schon ganz viele Leute da. Ich bin immer wieder ohnmächtig geworden, habe viel überhaupt nicht verstanden. Ich hatte mich noch mit einem Kumpel verabredet, der ist dann da auch irgendwann aufgetaucht. Und diese ganze Situation ist immer durchsetzt von diesem Kotzen. Das ist ja so ein Effekt, wenn du irgendwie quasi eine Gehirnerschütterung hast oder irgendwas auf den Kopf bekommst, dass der Körper denkt, du bist vergiftet oder so, ne? Und deswegen probiert sich das rauszuwirken.
2: 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Als ich klein war, war es fast schon einmal mit mir vorbei.
0: Auf jeden Fall war ich die ganze Zeit am Kotzen, allein das ist schon gefährlich. Ich habe solche Zitronenstäbchen bekommen, immer zum drauflutschen, damit irgendwas wieder reinkommt und der Geschmack nicht so ekelhaft ist. Und dann sind wir ins Krankenhaus gefahren und ich bin irgendwann im CT aufgewacht, hatte dann diese Röhre über mir und war direkt wieder weg. Also es war dieser Unfall und vor allem eine ganz passive Rezeption davon, ne? Weil sozusagen alle um mich rum das gesteuert haben und ich war einfach weg.
2: 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Alle haben unterschrieben, natürlich.
0: Ich habe in der Zeit, als dieser Unfall war, viel Basketball gespielt und auch in einem Team. Und die zweite Strophe erzählt so eine Situation, wie die dann damit umgegangen sind, weil ich natürlich irgendwie dann ausgefallen bin, nicht mehr beim Training dabei war und so. Auf jeden Fall hat mir diese Basketballmannschaft dann hatte wieder ein Spiel und ich bin da hingegangen und sie haben mir so ein Schild gemacht, auf dem stand, so, wir spielen heute für dich, Bennett, und alle haben da drauf unterschrieben. Genau, das fand ich mega rührend und habe das irgendwie probiert, da reinzugießen. Weil es, glaube ich, auch so eine ganz, das für mich so die erste Situation war irgendwie, wo ich irgendwie offensichtlich mit meinen Gefühlen nicht umgehen konnte und davon ein bisschen übermannt wurde. Und ich bin auch immer noch sehr dankbar bin dafür, dass ich von denen dann auch so aufgefangen wurde.
2: 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Zweifel's nicht einen Moment.
0: 33%. Es wurde mir erst danach gesagt, dass es wirklich so knapp war. Und ich habe es natürlich in der Situation nicht mitbekommen, dass die gesagt haben, Herr Seuss, es ist eine 33%ige Chance, dass es so wird wie vorher. Aber es war schon auch dann eine abgefahrene Situation, das dann später irgendwann so erzählt zu bekommen. Das hat mich dann schon auch dann irgendwann erstmal so eingeholt, dass ich gemerkt habe, wie knapp das war und wie dankbar ich sein muss für das, was ich da geschenkt bekommen habe und dass es immer so schnell vorbei sein kann, ja, macht einen irgendwie auch demütig dann.
1: Aber halt auch nur begrenzt, wie man in der Bridge im C-Teil hören kann.
0: Ja, genau. Im Prinzip stellt sich dann aber später so ein bisschen raus, dass diese ganzen Erfahrungen, die ich gemacht habe, dann auch nicht immer in Weisheit umschlagen und man dann irgendwie solche Sachen, dass man denen ganz geläutert irgendwie gegenübersteht. Also hinten gibt es diesen C-Teil, ich bin auf den Kopf gefallen, ich habe nichts gelernt. Und das ist auch so. Also ich kletter immer noch Sachen hoch und so und begebe mich in diese Situation. Und ich glaube, irgendwie kann man manche Sachen noch so oft irgendwie erleben und trotzdem gibt es da keine große Veränderung.
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0: Wir haben ja dieses Album geschrieben über so zwischenmenschliche Nähe. Jeder Song handelt davon. Und es geht ja da auch sozusagen eigentlich darum, wie ist diese Beziehung zwischen mir und den Leuten, die mir ganz nahe stehen, letztendlich in dem Song. Und das, finde ich, sozusagen ist auch was, was in dieser Zeile irgendwie drinsteckt und worauf ich ein bisschen stolz bin. Die habe ich sehr lange mit mir rumgetragen und dass die jetzt raus ist und so. Ich finde, es ist auch was, was man sozusagen, eine Situation, die man oft hat, so ist, dass du mit Leuten sehr nah bist und die deinen ganz Ängsten irgendwie so am meisten abverlangst. Und man ist so nah zusammen, aber tut sich oft weh und tut sich Sachen an und ja, das ist irgendwie was, was sich so auch durch viele Beziehungen zieht und das wird nicht gelernt. Und ich hoffe, vielleicht verändert sich das ein bisschen. Meine Texte sind ja alle immer autobiografisch und das sind Sachen, die mich unterbewusst beschäftigen und ich steuere das gar nicht so und dann kommt das einfach irgendwie hoch. Ich glaube aber, dass das jetzt irgendwie so ein bisschen aus dieser Situation gewachsen ist, dass ich auch eine Freundin begleitet habe, ein bisschen, die einen Krankenhausaufenthalt hatte und ich so ein bisschen die andere Perspektive auf diese Situation habe, dass jemand da krank liegt und in Lebensgefahr schwebt.
1: Ich glaube, wir kriegen bei dem Song, also ist ja ein Song, den wir nicht als Single released haben von dem Album, ne? Sondern es ist einer, der jetzt erst mit dem Album rausgekommen ist. Aber einen, für den, glaube ich, von all den Songs, die es vorher noch nicht gab, wir das stärkste emotionale Feedback von den Leuten kriegen. Meine Mutter hat mir geschrieben, das Album ist ganz toll, bei dem Song hat sie geheult oder so. Und wir haben, glaube ich, auch von vielen Leuten, die uns irgendwie, mit denen wir auf Instagram geschrieben haben, scheint das ein sehr besonderer Song zu sein. Und das finde ich eigentlich immer irgendwie bei unseren Songs irgendwie erstaunlich, weil das sozusagen so krass persönliche Geschichten sind. Ne? Ich meine, es geht um Bennets Unfall, als er 10 war und das Basketballteam. Eigentlich eine sehr individuelle, spezielle Geschichte, aber die scheint doch mit vielen Leuten zu resonieren und irgendwie was mit denen zu machen und die in ihrem Leben zu beschäftigen. Dafür ist das eigentlich ein krasses Beispiel, weil da, wie gesagt, wir uns besonders viel Feedback erreicht hat.
0: Und ich glaube, dass es auch wirklich eine Situation ist, in der wirklich viele Leute sind, ne? Oder sich irgendwann in ihrem Leben mal befinden, so. Also, dass man irgendwie mit jemandem mitfiebert und das wirklich sehr gefährlich ist. Also, die meisten Leute hatten schon mal genau so eine Situation. Das war mir auch nicht so richtig klar beim Schreiben, dass so viele Leute mit sowas ganz akut irgendwie auch umgehen müssen. Und ich glaube, für die ist es auch interessant, diese Perspektive zu hören, habe ich so das Gefühl. Oder das hoffe ich, dass es sozusagen auch ein Danke an diese Leute, die Beistand leisten, irgendwie sein kann. Und ja, die Leute das mitnehmen.
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3: Und hier ist der Song in seiner Gänze. 33% von AB-Syndrom.

0: Das sind AB-Syndrom in der 43. Folge von Tracks and Traces, ein Podcast vom Podcast Radio Detektor FM. Es ist ja bei elektronischer Musik nicht immer einfach, das dann live auch so auf die Bühne zu bringen, ohne dass dabei die Energie flöten geht. Viele setzen dann ja auf Backing-Tracks, die im Hintergrund so durchlaufen, und das macht es dann manchmal so ein bisschen leblos. Bei AB-Syndrom ist das tatsächlich anders. Die arrangieren ihre Tracks von vornherein so minimalistisch, dass sie das live auch ohne Backing-Tracks umsetzen können, haben wir ja gerade gehört. Das kann man sich in den kommenden Tagen auch anschauen. AB-Syndrom kommen im November und Dezember auf Tour. Und wie wir ja alle wissen, Konzerttickets kaufen ist gerade eine richtig gute Idee, um Bands zu supporten. Geht raus, gönnt euch diesen Herbst Konzerte. 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In diesem Sinne, bis zum nächsten Mal. Ich bin Gregor Schenk. Danke fürs Zuhören.
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1: Guten Morgen, Linus.
2: Und guten Morgen, Tim.
1: Jetzt bald WM in den USA. Was mit dir?
2: Ich will den Wahl zurück.

0: Logbuch Netzpolitik Nummer 555, da ist sie jetzt also endlich, die Schnapszahl und Vorwahl und überhaupt vom 7. Juni 2026. Wir haben euch ein bisschen hängen lassen, es gab Terminschwierigkeiten, wie ihr vielleicht gemerkt habt. Und ja, ist überhaupt irgendwas passiert in der Zwischenzeit? Das ist die große Frage, da werden wir euch jetzt drüber aufklären, während ihr alle im Fußballfieber seid. Habe ich gehört.
1: Die haben alle Fußballfieber, am meisten dieser Infantini da oder wie der heißt, der da den Friedenspreis.
0: Der hat Fieber.
1: Boah, die haben alle Fieber, ey.
0: Das stimmt. Temperatur, die haben alle Temperatur.
1: Alter. Ja, also.
0: Ja, man hat Temperatur oder man ist auf Temperatur. Das ist schon ein echter Unterschied.
1: Das Einzige, was mir Spaß an dieser WM machen könnte, wäre, wenn irgendein liberales Land, der da irgendwie in den USA den Triumph hat und sich dann nachher von dem Präsidenten des Landes dann noch beschimpfen lassen muss, dass irgendwie very bad sportsmanship, dass sie irgendwie die USA nicht haben gewinnen lassen oder sowas, aber das wäre das Einzige, was mich an dieser WM noch reizen könnte.
0: Ja. Und sind denn überhaupt liberale Länder noch dabei? Also
1: ja, weiß ich nicht. Ja, also nee, das ist das andere. Ja, man kann jetzt mit so einer Regierung auch nicht sagen, wäre nett, wenn Deutschland mal gewinnen würde. Die treten ja leider auch nicht in diesem wunderschönen pink-violetten Trikot an. Das haben sie auch nicht. Also ich bin, weiß nicht, ich sehe

0: da nichts. Ich sehe da nichts.
1: Tja,
0: also
1: Mensch.
0: Also wenn die deutsche Mannschaft da irgendwie ein bisschen was holt, dann gucke ich mir vielleicht irgendwie ein Endspiel an gegen die USA, dass sie diese richtig den, aber pff, nee, irgendwie, nee, nee.
1: Ja, gucken wir noch mal, was an liberalen Ländern da ist. Also Irak hätten wir da im Angebot, Iran,
0: Ja.
1: Katar,
0: Ja, dann will
1: Saudi-Arabien.
0: ich Endspiel Iran, Israel oder sowas. Das würde ich gucken, einfach weil das wird wahrscheinlich aufregend, aber
1: Das wird schwierig werden, weil
0: weil
1: na, Israel nicht qualifiziert ist für die Endrunde. Ja, das ist, da ist der Iran.
0: dann müssen wir wohl gegen die USA spielen. Wollen wir mal gucken, wer als erstes das Spielfeld freigibt.
1: Okay. Die Blockade vor dem Tor muss aufgehoben werden.
0: Ja, ich komm, ja.
1: Vielleicht gibt es ja auch Überraschungen und Curaçao stößt vor oder Kap Verde oder irgendwie sowas.
0: Nee, man, ja, oder, also Mexiko soll es einfach gewinnen. Also irgend so eine, also ich nehme das Land, was für, also Iran, Mexiko.
1: Also die größte Blamage für
0: Spielt Kuba mit? Nee, ne, die durften
1: nee,
0: nicht.
1: Kuba darf nicht. Also für die USA wäre es wahrscheinlich die größte Blamage, wenn der Iran gewinnt
0: Ja.
1: oder Kanada. Aber das wird wahrscheinlich beides nicht passieren. Ja, mal gucken.
0: Ja.
1: Alle Fußball verrückt.
0: Ja, sollen sie mal machen.
1: Ja. Mich bringt die WM bisher noch nicht so nennenswert auf Temperatur, aber naja, you never know.
0: Ach, es ist einfach wie ein Ka also, wenn die das im vernünftigen Land machen, kann man sich das angucken, aber irgendwie Katar, USA, was kommt als nächstes, ey?
1: Na gut, es findet ja auch in
0: Nordkorea.
1: Mexiko statt und auch in Kanada. Es ist ja nicht nur in den USA.
0: Ja,
1: Ja,
0: uiuiui,
1: naja,
0: dafür hat er auch
1: ja.
0: dann direkt den Friedenspreis bekommen, ja.
1: Ja, mal gucken, ob sie überhaupt noch genug Kerosin haben, um die Spieler durch die Gegend zu schicken.
0: Was mit meinem Wahl? Ich interessiere mich mehr für den
1: Du
0: Wahl.
1: interessierst dich mehr für den Mal, dann kommen wir doch gleich mal zum Feedback, weil selbstverständlich hat das Thema Wahl euch nicht kalt gelassen. Langhaarschneider kommentiert kurz, der Wal wurde von dem einen Timmy genannt, weil er am Timmendorfer Strand lag. Sehr kreativ. Ja, übrigens hat sich jetzt rausgestellt, dass es sich um einen weiblichen Wal handelt. Von den anderen wurde er Hope genannt, damit Nico Semsrott recht behält. Die Hoffnung stirbt zuletzt, aber sie stirbt. Florian fügt noch hinzu, Wale schwimmen zum Sterben in flache Gewässer, damit sie dort liegen und atmen können, anstatt zu ertrinken. Der Buckelwal ist nun sehr wahrscheinlich qualvoll ertrunken.
0: Ja, das, ja, der, ja, also, ja, das ist leider so,
1: Das ist
0: ja,
1: leider so.
0: aber wir haben ein paar Hippies, die sich jetzt ganz, die privatwirtschaftliche Walertrinkungsinitiative, also,
1: Ja. Karl fügt noch hinzu, diese ganze Nummer mit dem Wal zeigt auch eine größere Bildungslücke in Sachen Ökologie in der Gesellschaft. Die Rettung von Individuen hat in der Regel keinen Einfluss auf die Größe einer Population. Die pendelt sich nämlich irgendwo um die Kapazitätsgrenze des Ökosystems ein. Wildtierrettung ist, mit Ausnahme von extrem bedrohten Arten, von denen es nur noch sehr wenige Individuen gibt, also komplett sinnlos. Wenn man den Tieren wirklich helfen will, setzt man sich für effektiven Artenschutz ein. Das hat bei den Buckelwalen auch bestens funktioniert. Deren Population hat sich in den letzten Jahrzehnten nämlich massiv erholt. Und so ein Buckelwalkadaver ist Nahrungsgrundlage für eine große Zahl an Lebewesen. Einfach liegen lassen ist also auch Artenschutz.
0: das haben die Dänen ja auch gemacht. Also das ist so faszinierend, wie wenn du dir die Berichterstattung bei Spiegel Online, also es gibt irgendwie zwei so YouTuber, die sitzen, der Wal liegt da, ne? Dann bläht er sich irgendwann auf, ja, weil er halt natürlich fault und dicht ist, ne? Der hat ja relativ stabile Haut. Und dann waren da irgendwie so zwei YouTuber, die da irgendwie mit so Kamera auf dem Stativ und die machen einfach 24 Stunden Livestream von dem scheiß Walkadaver, ja. Und es passiert halt einfach nichts. So. Und die Dänen sagen halt so, die Dänen gucken so, was ist mit denen so? Also ich meine, die stören jetzt nicht, aber warum machen die das? Ne? So, die verstehen das halt überhaupt nicht. So, was macht die deutsche Medienlandschaft? Schickt natürlich Interviewer, Kameramann, seht euch diese beknackten Deutschen an, sie stehen am Strand und filmen den Wahlkadaver, ja. Ohne zu merken, dass sie selber dazu gehören, da gerade hingefahren sind. Und dann fand ich aber sehr faszinierend einen Bericht, was nämlich jetzt passierte, ist, die obduzieren den jetzt. So, und da sind dann Menschen gekommen, die haben den obduziert. Um, was weiß ich, um zu gucken, was das,
1: woran was
0: die Deutschen
1: den
0: da hingelegt haben, ja. Könnte ja auch ein trojanischer Wal sein. So, und dann, und dann, dann irgendwie, ja, dann hat er, da geht halt dieser Obduzent dahinter und schneidet dann da in diese, also der ist da diese, quasi das, was, ich weiß nicht, wie nennt man das denn?
1: Was da genau?
0: Unterm, dieser Bereich hier, dieser unterm Mund da, das ist ja aufgequollen.
1: Mhm.
0: Hier so am Hals, da, ja. Da waren dann alle schon so, boah, jetzt.
1: Der hat so einen Hals, der Wal.
0: Ja, und dann haben die, dann hat er da halt ein Messer reingegeben, dann wurde bei Spiegel relativ enttäuscht berichtet, dass das jetzt nur leise gezischt hat und der nicht in die Luft geflogen ist. Und aber dann, das fand ich tatsächlich faszinierend, dass da waren dann halt Familien mit ihren Kindern,
1: mhm,
0: und haben dann da diese öffentliche Obduktion des Wals angeschaut. Und dann kamen die Leute, dann, also das ist ja auch relativ viel Biomasse, mit der man da arbeiten muss. Dann haben die dann da geschnitten, haben gesagt, guck mal, hier ist die Leber von dem Wal und da sind jetzt Parasiten drin. Und dann stehen die Kinder da und sagen, ah, Leber, ja, Parasiten, ekelig, Walleber, ne? Und dann sagen die als nächstes, guck mal, hier ist was weiß ich, nächste Organ von dem Wal, Blinddarm oder was auch immer die da rausholen, ne? Und das ist dann eine öffentliche Bildungsdarbietung, wo dann eben Eltern mit Kindern im sagen, ja, ist ja in Ordnung, muss mal gucken, dass der hier so wie so ein Wal von innen aussieht, ne? Weiß ich ja nicht. Kriegt man jetzt bei uns, jetzt nicht bei uns mal einer, das passiert ja wohl auch relativ häufig und es ist dann eben, wird als Bildungsgelegenheit genutzt.
1: Ja. Zu Recht. Ist ja auch eine.
0: Mhm. Und Spiegel hat dann da irgendeinen hingeschickt, der dann so mit seiner Mütze und seinem Mikrofon an dem Wal steht und sagt so, ja, hier sind 8 Leute, die gucken sich das an, war aber keine Aufregung von der deutschen Aufregung hier nicht zu sehen. Und damit zurück ins Studio, ja. Da war einen geschickt. So ist, und die Leute fotografiert mit Porträt und so. Die können nicht davon ablassen. Aber ich fand es auf jeden Fall sehr, ja, erfreulich zu sehen, dass sie das dann da machen, sich das irgendwie anschauen mit dem Wal.
1: Ja, also es ist, ich weiß auch nicht, was mit Deutschland los ist, aber irgendwie ist dieses Land mittlerweile in so einem Zustand einer totalen Verstörung. Also es ist einfach, hier ist irgendwie gar nichts mehr klar. Und die Leute, also es fehlt einfach so, alles fehlt, ne? Also Deutschland hat derzeit einfach keine optimistische Vision der Zukunft. Keine Ahnung, wohin überhaupt die Dinge sich bewegen. Da musst du ja nur diese ganze Verkehrsdiskussion anschauen, sowohl Large Scale, was so die ganzen Versäumnisse der Elektrifizierung und ja, man hat so seine Solarindustrie einfach geopfert for nothing, träumt immer noch von irgendeiner Verbrenner-Renaissance und labert die ganze Zeit irgendwas von Technologieoffenheit und es ist alles völlig am Thema vorbei.
0: Ja, und dann kommt da so ein armer Wal und dann ertrinken wir den oder was, weißt du?
1: Ja, aber das ist dann so ein Ausgleichding, ne? Weil man weiß einfach, wir kriegen nichts hin, unsere Züge fahren nicht, unsere Infrastruktur, jeden Tag wird hier eine neue Brücke gesperrt und muss wieder neu gebaut werden. Nichts geht voran. Ja, Telekommunikation brauchen wir das Thema hier gar nicht erst wieder aufzumachen. Man verliert den Anschluss überall. Man ist eigentlich bei nichts mehr dabei und man weiß auch überhaupt gar nicht, was man will. Also es ist halt einfach eine totale mentale Leere, die sich hier irgendwie breit macht. Und dann kommt so ein Wal und dann ergreifen die Leute so diese Gelegenheit mit, jetzt tun wir was Gutes und jetzt sind wir zu was gut und jetzt retten wir diesen fucking Wal.
0: Wir retten Wal.
1: Naja, irgendeine Form der Erfüllung willst du doch spüren. Man spürt doch hier nichts mehr. Du kannst doch, diesem Land kannst du doch Tittenclips anlegen und da passiert doch nichts mehr.
0: Du kannst, das kannst du mit unserem Kanzler nicht machen.
1: Ach, wieso?
0: Weil der ist nämlich viel zu dünn heutig, im Gegensatz zu den Wahl. Ja, weißt du? Der, wenn dann irgendeiner sagt, hey, wie wäre das denn mal, wenn wir den austauschen, dann ist der, und dann ist der schon so, so, also ich meine, gut, der hat ja auch einen eigenen Maßstab für sein Losertum und der weiß ja auch, dass er einfach verkackt gerade, ja. Aber dann reagiert der noch auf sowas. Dann tadelt der dann diese.
1: Ja, aber dieser Kanzler ist doch auch nur das Symptom einer totalen Orientierungslosigkeit. Also allein, dass so jemand wie Merz überhaupt in diese Rolle kommen kann, sich zum Bundeskanzler wählen zu lassen. Mal ganz davon abgesehen, dass das dann auch noch getan hat.
0: Zwei Anläufe gebraucht.
1: Naja.
0: Wollen wir mal nicht vergessen.
1: Das ist ja egal.
0: Aber es, ganz so schlimm ist es nicht.
1: Ja, aber man hat auch in dem Moment sich nicht nach weiteren Alternativen umgesehen und versucht nochmal klarzukommen, sondern es wird dann einfach durchgezogen und man redet sich das die ganze Zeit schön.
0: Nee, es redet sich keiner schön. Ich meine, Tim, du musst auch sehen, ich meine, Katharina Reiche, what the fuck, Alter?
1: Die geht so gar nicht, die Frau.
0: Das
1: ist für dich eine Bestrafung, die Frau.
0: Ich würde das jetzt nicht an der Person festmachen. Das ist einfach nur, das ist nicht, das Problem ist nicht die Person, das Problem ist die Korruption.
1: Ja.
0: Da kannst du doch von nichts anderem mehr reden, als von einer vollständigen, das steht uns wirklich nicht gut zu Gesicht.
1: Nee. Oder halt perfekt, ne? Also, je nachdem, wie man es jetzt deuten möchte. Es ist halt einfach ein Zeichen der Zeit. Es ist halt einfach ein Symptom der Hilflosigkeit.
0: Ja, aber ja, stattdessen helfen wir im Wahl.
1: Warum streifen wir diese Personen nicht einfach ab und sagen, Leute, geht uns aus der Sonne?
0: Ja, weil rollen wir die halt zurück ins Meer.
1: Ja,
0: das ist
1: mal mit Urlaub in Dänemark.
0: Lass uns die in Dänemark an den Strand legen, ja. Aber dort den armen Wal, ey, meine Güte.
1: Ja.
0: Nee, aber das.
1: So wie die Leute sind ja auch so full of themselves, da könnte man auch mal reinpieksen und ein bisschen Gas ablassen.
0: Ja, könnte man auch mal ein leises Zischen so machen.
1: Das leise Zischen der Entspannung.
0: Wenn die Furz entweicht, ey, der übel riechende. Nein, aber ach, es ist wirklich, ja, nee, macht wenig Spaß.
1: Okay.
0: So, wir haben noch Feedback bekommen vom Bundestag. Der Kantorkel hat ja im Rahmen der letzten Sendung noch live den Antrag nach IFG gestellt, dass er gerne die via Signal Messenger an die Bundestagspräsidentin Julia Klöckner gerichteten Phishing-Nachrichten sowie alle weiteren Nachrichten, die zwischen der Bundestagspräsidenten und denselben Absendern ausgetauscht wurden, haben wollte. Ja, hat er vom Deutschen Bundestag angefragt, ja, überall fragt den Staat, das war noch während der letzten Sendung, haben wir, glaube ich, auch erzählt, und den Antrag verlinkt, da gab es natürlich jetzt eine Antwort, ja, und diese Antwort, das ist auch symptomatisch, diese Antwort ist zwei Seiten, ja, vor allem auf Seite 2 steht dann quasi die Ablehnung, ja, also der Chat wird ungefähr sein, hallo Signal Support, gib mal PIN, und dann sagt die ihren PIN und dann ist sie weg, ja, so, und jetzt sagen Sie, Ihr Antrag bezieht sich auf konkrete Informationen zum vermeintlichen Phishing-Angriff auf den Signal-Account von Frau Bundestagspräsidentin Julia Klöckner. Diese Informationen könnten dazu genutzt werden, Sicherheitsmaßnahmen zu umgehen. Ja, allerdings nur, wenn Julia Klöckner ihren PIN seitdem nicht geändert hat. Das müssen wir schon mal sagen. Also es ist also. Dies könnte nicht nur abstrakte nachteilige Auswirkungen auf die Belange der Sicherheit des Parlaments zur Folge haben, sondern auch ganz konkret den parlamentarischen Betrieb gefährden. Eine Gefährdung der öffentlichen Sicherheit im Sinne des Paragraph 3 Nummer 1c IFG und Paragraph 3 Nummer 2 IFG ist bei Herausgabe der erbetenen vermeintlichen Information hinreichend wahrscheinlich. Jetzt geben sie es nicht raus. Also das war ja zu erwarten, dass sie es nicht tun. Aber die Begründung ist nicht stichhaltig. Das ist einfach, das ist nicht stichhaltig. Aber sie mussten halt antworten. Insofern, ey, sie kriegen auf jeden Fall eine gute Note für, dass sie überhaupt geantwortet haben.
1: Ja.
0: Ja.
1: Das ist schon mal löblich.
0: Also ist schon mal nicht durchgefallen, aber ist mangelhaft.
1: Ja, kommen wir zu einem etwas größeren Themenblock rund um unser Lieblingsthema und euer Lieblingsthema, überhaupt das Lieblingsthema von allen derzeit, AI.
0: Und da kommentierte Hagen.
1: Hagen sagte, wenn ihr betonen wollt, dass die KI harmlos ist, dann bitte doch so. Die tut nichts, die will doch nur trainieren.
0: Ja, will nur trainieren. Und das finde ich auch in Ordnung. Die lernt das noch. Sehr wispig.
1: Na, wenigstens einer, der noch was lernt.
0: Einer, der noch was lernt.
1: Ja, ja, der Rest hat sich ja dem Lernen offensichtlich komplett verschlossen. Da ist halt die AI emsig unterwegs, ja. Da wird Tag und Nacht wird da reingeklotzt und die Daten werden miteinander verknüpft. Und ja, und alle haben eine Meinung dazu, sogar der Papst.
0: Sogar der Papst, ja. Und damit eigentlich Gott. Gott und Jesus. Und Maria und der Heilige Geist und die.
1: Meinst du auch jetzt? Kommt ja jetzt wieder Jesus, ja, oder was?
0: Meinst du, die machen jetzt Plenum und diskutieren? Die sind doch immer auf Linie.
1: Mit wem?
0: Die Heiligen da.
1: Heiligen drei.
0: Heiligen drei Gestirn da.
1: Heiligen drei Faltigen.
0: Also der Papst hat gesagt so, er hat ein Manifest geschrieben. Wenn der Papst ein Manifest heißt, dann heißt das Enzyklika. Das ist die Magnifica Humanitas, wo er jetzt nochmal sagt, wie großartig der Mensch ist und dass er sich durch die Verzweckung des Menschen durch Technik wendet. Und das ist ja sehr schön, das hat er zum Pfingstmontag. Pfingstmontag ist, glaube ich, ein wichtiger Tag in dem Christentum. Pfingsten, das irgendwie mit Jesus Auferstehung oder sowas, ne?
1: Die Verzweckung.
0: Himmelfahrt, wie auch immer. Und er sagt, ja, dass also aus der katholischen Soziallehre, natürlich muss er, kann jetzt nicht irgendwie was anderes auf einmal anerkennen und sagt dann, dass er findet, dass der Mensch das Wichtigste bleibt, ja. Und das hat schon auch Anknüpfungspunkte, ja, in der Netzpolitik natürlich, ne? Also er spricht dann von Datenkolonialismus, ne? Also quasi jetzt, wenn jetzt Gesundheitsgenomen, Demografiedaten, ne? Es ist ja wirklich so, dass wir jetzt einige wenige Großkonzerne haben, die mit diesen Massendaten Modelle trainieren und auf die Zugriff haben. Wir haben natürlich Bezüge zum Überwachungskapitalismus und Schwachstellen der Menschen, psychologischen Schwachstellen, die ja ausgenutzt werden. Das ist diese Verzweckung des Menschen, ne? Profilbildung, Konformität, Selbstzensur. Da auf diese Aspekte nimmt der Bezug, man könnte fast sagen, ist einer von uns, ja. Das ist ja ein Problem, was wir hier fast jede Woche behandeln. Und das sieht er auch. Ja?
1: Der Papst, einer von uns.
0: Ja, und er benennt dann eben auch die digitale Allmende als Thema, ja. Mhm. Daten, Patente, Algorithmen, Infrastrukturen sind gemeinsames Gut und dürfen nicht in den Händen weniger sein, ja. Und ja, das sind alles sehr schöne Thesen. Freut mich, dass Gott das aussieht.
1: Von einem US-Amerikaner.
0: Was, ja, aber das, der Gott ist doch Gott, das ist ja von Gott jetzt.
1: Du meinst ja, es ist gar kein US-Amerikaner mehr, der ist jetzt.
0: Das ist der jetzt
1: hat
0: Vatikaner.
1: Jetzt gewechselt sozusagen. Okay, der
0: Vatikaner.
1: Hat, ja, neue Staatsangehörigkeit.
0: Aber es, ja, ich find's. Ja, ganz, also.
1: Also ich finde es erstmal super, dass er sich überhaupt damit auseinandersetzt. Also ich meine, wenn ich so zurückblicke auf die letzten Päpste, die wir so hatten, also okay, sein Vorgänger war jetzt, sagen wir mal, zumindest für die klassischen sozialen Themen auch durchaus empfänglich und hat da schon eine andere Agenda gesetzt, während hier der deutsche Papst Ratze komplett in seinen theologischen Standardwerken und dem Altertum irgendwie festgehangen ist und auf mich niemals den Eindruck gemacht hat, wie auch die Päpste davor im Übrigen, dass sie sich wirklich in irgendeiner Form
0: mit
1: dem Hier und Jetzt genau auseinandersetzen. Und das tut er natürlich jetzt, der Leo, der 14., tut es ja wirklich auf eine Art und Weise, die unheard of ist, würde ich sagen. Also, dass er dieses Thema aufgreift, finde ich an sich schon mal bemerkenswert. Seine Schlussfolgerungen finde ich auch bemerkenswert. Und dass er sich also dort einmischt in diese Debatte und da auch, sagen wir mal, ja, fast schon Voice of Reason ist, ne? Während jetzt, sagen wir mal, die anderen Player in der Welt, die ja in der Regel von Machtpolitik und von Geld getrieben sind, also von Wirtschaftsorientierung und selten eigentlich auf so einer mentalen Ebene, also auf so einer philosophischen Ebene argumentieren. Und deswegen finde ich das eigentlich mal einen sinnvollen Beitrag. Und da kann ich nur sagen, also wenn das so läuft mit euch, dann ist vielleicht auch dieser ganze Kirchenkram gar nicht mal so überflüssig. Also dann kann man das.
0: Jetzt wird es aber ganz schön sportlich, Tim.
1: Da kann man das weitermachen. Nö, ist doch auch gut. Ich meine, ich finde, jede Gruppe muss sich auch mal legitimieren, muss man sagen. Was
0: jetzt nur, weil irgendwie die in 2000 Jahren auch mal irgendwie einen halbwegs sinnvollen Beitrag leisten, kann man jetzt nicht den kompletten Laden da auf einmal seine Daseinsberechtigung geben.
1: Naja, aber man kann ihnen ja mal ein paar Punkte geben in dem Spiel, wenn sie jetzt auch mal ein Tor erzielt haben. Jetzt mal schon, wenn jetzt auch WM ist, müssen wir jetzt auch hier die Fußballgleichnisse herausholen, ja. Das ist ja auch legitim. Also zumindest haben sie sich jetzt mal fürs Turnier qualifiziert.
0: Gegen wen denn?
1: Na, gegen alle anderen.
0: Na.
1: Ja, die spielen mit, verstehst du? Die sind in der Verlosung, in der Debatte.
0: Also, ich weiß jetzt nicht. Also das ist ja jetzt mal ein halbwegs netter Text formuliert worden von jemandem, der ein ganzes Leben lang nicht gearbeitet hat und viel Zeit hatte nachzudenken. Ist in Ordnung, ja. Und wenn das auf irgendjemanden jetzt noch wirkt, aber ich meine ehrlich gesagt, irgend so ein esoterisch mystischer Mensch, der jetzt irgendwie da an die katholische Kirche glaubt.
1: Gott. Dem würdest du noch nicht mal ein Kapitel in Logbuch Netzpolitik einräumen, oder was?
0: Nee, ich meine, das sind ja die einzigen, für die das jetzt Gewicht hat. Ja, für jeden anderen ist es halt dieser alte Mann von der Sekte.
1: Ja, gut. Trotzdem ist das ja jetzt ein sinnvoller Beitrag, wenn er von der digitalen Allmende spricht.
0: Ja, ja, nee, das soll er ruhig weitermachen.
1: Und so ein Begriff wie die Verzweckung des Menschen, das finde ich einfach mal einen schönen Begriff, um mal so in drei Worten zusammenzufassen, was halt passiert, ja, dass wir da quasi zu Datendifferenten geworden sind und die Maschinen sich halt dann daraus selbst ernähren. Also es ist ja einfach Matrix all over.
0: Genau, da sagt ja auch Anthropic direkt genau, weil das wird hier bald alles Skynet. Ja. Und da hat er, ja, so erklärt sich dann auch, warum irgendwie dieser Anthropic-Gründer, der war ja mit auf der Pressekonferenz vom Papst, ja.
1: Ach echt?
0: Ja. Und dann, und Anthropic meldet sich zu Wort und sagt, ja, 80% von deren Code ist von Claude geschrieben. Finde ich halt zum Beispiel, genau, und
1: also 80% von dem Code, den sie jetzt hinzufügen, derzeit ist, kommt aus der generierten Maschine, ja.
0: Ja. Wundert mich, dass es so wenig ist.
1: Das muss aber halt genau, auch noch reviewed werden. Und sie meinen ja auch genau, selber, dass es jetzt auch erstmal eine Entwicklung der letzten Monate sei, dass der Code, der überhaupt erzeugt wird, mit der Qualität mit der bestmöglichen Qualität von Code, den Menschen erzeugt haben, mithalten können und dass sie auch davon ausgehen, dass das bis zum Ende des Jahres die Menschen noch überholt. Soweit ich das mitbekomme, kann man da sagen, das klingt nach einem durchaus realistischen Ziel. Es brauche aber noch die menschliche Urteilskraft, so, um auch Code zu bewerten, beziehungsweise auch um überhaupt erstmal ein Ziel auch zu haben und eine Bewertung dessen vorzunehmen. Vielleicht sollten wir nochmal kurz für die Jüngeren unter uns, unter unseren Hörerinnen.
0: Skynet, was Skynet
1: und Hörerinnen, ist. Genau, wo dieser Begriff Skynet eigentlich herkommt, das ist nämlich eine Erzählung aus dem schönen Film Terminator. Mit Arnold Schwarzenegger, ja, der in den 80ern rauskam. Und Skynet ist schlicht die Prämisse des Films, dass halt die Maschinen übernommen haben. Skynet hat quasi alles unter Kontrolle und die Menschen müssen sich verstecken und kämpfen die ganze Zeit mit Ratatazong gegen fliegende Drohnenwesen. Ja, also hat durchaus einen interessanten Bezug zu der aktuellen Zeit. Und Skynet ist mittlerweile so das Synonym für, wenn die Maschinen selber weitermachen. Und das ist auch durchaus etwas, was Anthropic für vorstellbar hält. Also man hat ja jetzt schon diesen Fall, dass Modelle sich durch andere Modelle verfeinern. Und sie sehen das auch durchaus, dass diese rekursive Selbstoptimierung, wie sie das nennen, dazu führen kann, dass die Modelle auch irgendwann selbst Modelle entwickeln. Und ja, das meinen sie, das könnte durchaus dazu führen, dass Menschen eben die Kontrolle entzogen wird. Und wir würden ja intuitiv dann erstmal sofort denken und sagen so, na, wer wäre denn schon so doof, diesen Maschinen dann auch noch gleich Zugriff auf alles zu geben? Ja, das läuft ja da irgendwo im Rechenzentrum, da kann ja nichts passieren. Und dann kommen halt so Vögel wie hier so Oppenklaw, diese Gemeinde, und natürlich auch so Fantasten aus der Politik, die der Meinung sind, man müsse jetzt alles mit AI machen, weil das wäre ja mal total die Zukunft und wir müssen ja jetzt alle das Silicon Valley werden von AI. Wie wir das ja vorher auch alle schon immer das Silicon Valley von Krypto und Silicon Valley von was auch immer gerade jetzt mal wieder die informatische Sau war, die durchs Dorf gerade getragen wurde, und Industrie 4.0 und wie es alles heißt. Und nie ist man irgendwann mal was geworden. Naja, aber trotzdem ist halt diese Blickweise von Anthropic, also ich finde, Anthropic ist insofern immer ganz interessant, als dass die eigentlich die einzigen sind von diesen ganzen Top-Playern, die sich überhaupt auf so einer, ich will jetzt nicht ethisch-moralischen Ebene sagen, aber die sich, sagen wir mal, die überhaupt bereit sind, sich über diese Konsequenzen von allem so offen Gedanken zu machen. Gut, Sam Altman hat das am Anfang auch mal getan mit OpenAI. Von Google hört man eigentlich in der Hinsicht irgendwie nix, und von XAI und Elon Musk natürlich schon gar nicht, und Meta. Aber das ist definitiv eine Diskussion, die geführt werden muss, und zwar nicht nur vom Papst, sondern eben auch von der Politik und auch von der Wirtschaft.
0: Also die kurze Variante von Skynet ist ja, das wird als militärisches Ding gebaut. Dann stellen die Menschen fest, oh, das hat aber jetzt eigenes Bewusstsein, das geht aus der Hand, das müssen wir ausschalten. Und dann löst Skynet ja einen nuklearen Krieg aus, um die Menschen, weil die Menschheit ja die primäre Bedrohung sind. Ne? Also, und das leuchtet ja auch ein, dass die Menschen die primäre Bedrohung sind.
1: Das ist nachvollziehbar. Ist
0: auch ein Zeichen von Intelligenz, das langsam. Ich habe mir in den letzten Wochen durchaus ein paar Gedanken dazu gemacht, was diese Technologie oder was ich inzwischen in der Lage bin zu tun, mit Hilfe von dieser Technologie, Dinge, die ich vorher nicht konnte und erst recht nicht in dieser Zeit. Und da ist das Coden nur eine sehr kleiner Teil von, weil diese Modelle halt sehr viel mehr können. Und vor allem, was ich natürlich faszinierend finde, als jemand, der ja quasi Intelligenzforschung auch gelernt und studiert hat, ja, dass das Ding sich halt auch Werkzeuge baut. Ja, das ist ja so, das ist das, wenn du jetzt so guckst, ne, Intelligenz ist planvolles Handeln, und dann sieht man irgendwie so, ne, dann guckt man sich Krähen an, die, was weiß ich, irgendwelche Nüsse auf die Straße legen, weil da Autos langfahren und die Nüsse für sie knacken und so, ne, das heißt, die können eine Konsequenz ihres Handelns vorhersehen, und dann siehst du dir Primaten unterschiedlicher Intelligenzstufen an, die planvoll handeln, die Werkzeuge bauen, die Werkzeuge nutzen, die gezielt wo du dann siehst, die nehmen einen Stein für ein Problem, aber der Stein passt auch, die haben sich auch den richtigen Größe gesucht, ne? Also das sind ja dann alles so die Dinge, an denen man Intelligenz festmacht. Und was ich sehr häufig jetzt in der Arbeit mit so Modellen, primär arbeite ich gerade mit Claude, und feststelle, ist erstens das Bauen von Werkzeugen, aber auch über die Aufgabe hinausgehen, ja, schon den nächsten Schritt mitdenken und sagen, pass mal auf, wenn das ist eine Inkonsistenz aufgefallen, ich glaube, das möchtest du so und so lösen, sag mal eben, wo ich das schon mal direkt machen soll. Ich habe hier was gestellt und über Dateigrenzen hinaus irgendwie, ach, das, um das herauszufinden. Also das geht schon los mit so, hier, fass mal bitte den Spiegelartikel zusammen und dann sagt er einfach, ah, Spiegel, ich habe versucht zuzugreifen, die blocken mich, ich mache mal ein paar Recherchen, ich umgehe das einfach sofort, ja. Also, und das ist, und du, es tut mir sehr leid für die Leute, die dann da irgendwie noch über diese Technologie höhnisch lachen und sagen, das ist alles Slop oder so. Daran erkennt man halt, dass sie wirklich sich in diesen neuesten Iterationen und man mit ernsthaften Aufgaben, wie gesagt, unterschiedliche Dateiformate, irgendwas erledigen, wirklich mal so eine Aufgabe, die einen normalerweise vielleicht wirklich mehrere Tage beschäftigt, das ist da relativ schnell zu erledigen. Und da kommen dann auch, also das ist schon sehr, sehr beängstigend oder sehr, also beeindruckend und auch beängstigend. Der Teil, der mir da nach längerem drüber nachdenken eigentlich am ehesten Sorgen macht, ist, wenn ich jetzt anschaue, welche Aufgaben ich damit erledigen kann und was mich das kostet. Ja, also wie viele Tokens, also wie viel Euro ich für die Lösung oder für diese Unterstützung bei der Lösung einer Aufgabe ausgeben muss. Dann steht die sehr häufig in einem lächerlichen Verhältnis zu, sagen wir mal, dem Produktivitätsgewinn oder auch dem Mehrwert, den ich dadurch generieren kann. Ja, sagen wir jetzt, also wenn ich irgendwas bei der Arbeit erledige, dann wird das kauft ja auch, also werde ich ja auch für bezahlt. Ja, und das heißt, da gibt es irgendjemand anders für diese Person oder Firma oder was auch immer, generiere ich einen Mehrwert und ein großer Teil von diesem Mehrwert, den trägt halt die KI bei in einer sehr kurzen Zeit. So. Das soll nicht heißen, dass ich den Mehrwert nicht auch hingekriegt hätte. Das ist aber unerheblich. Ich hätte halt länger dafür gebraucht. So, das heißt, wenn hätte ich das gemacht und hätte ich das zu, was weiß ich, den zu irgendwelchen Stunden- oder Tagessätzen gemacht für die, ne? Dann hätte ich dafür so und so viel Geld in Rechnung stellen müssen, Einheiten oder was auch immer, ne? Und jetzt mache ich die gleiche Arbeit an, sagen wir mal, in 4 Stunden plus Tokens für ein 20 oder sowas, ne?
1: Und berechnet es natürlich immer noch das gleiche Geld, selbstverständlich.
0: Das ist nicht die Frage. Ich mache das jetzt bei mir am Beispiel, weil das Problem ist, wenn das in allen oder in ausreichend vielen Branchen gleichermaßen so ist, dann haben diese KI-Firmen ja jetzt etwas gebaut, was mit all diesen Branchen gleichermaßen konkurriert und viel zu billig ist, beziehungsweise oder sie enabled und viel zu billig ist. Und die nehmen ja quasi dann zu wenig dafür. Weil, sag mal, es gibt einen Markt. So, dieser Markt ist, der funktioniert jetzt. Ist eigentlich völlig unerheblich, was das ist. Nehmen wir jetzt das Schreiben von Code. Ja, es ist unerheblich. Weil die ja eh in jedem Markt gleichermaßen unglaubliche oder in großen Teil der Tätigkeiten, für die Menschen Geld bekommen, gleichermaßen enorme Effizienzzugewinne liefern. Inklusive, dass, sagen wir, bestimmte Tätigkeiten halt obsolet werden. sehr zeitnah. Schreiben von einfachem Code oder so. Ja? Und wenn du jetzt etwas baust, was in vielen Wirtschaftsbereichen gleichermaßen die Kosten so weit runterträgt, so unglaublich Effizienzgewinne macht, dann ist es dumm als Unternehmen, das so billig anzubieten, wenn andere damit so viel Wert generieren. Und es ist natürlich auch letztendlich schlecht für das gesamte Wirtschaftssystem, weil das halt auf einmal kollabiert, wenn alles inflationär verfügbar ist. Woher soll jetzt noch das Geld kommen, um diesen Mehrwert, der generiert wird, überhaupt zu bezahlen? Ja? Also du brauchst ja, um das ein bisschen einfacher darzustellen, ne? Henry Ford, als er diese Fließbandgeschichte und so weiter, ne, das als Fordismus bekannte Prinzip, das hatte auch mit drin, dass er gesagt hat, die Menschen, die immer mehr im Fließband stehen, die müssen genug Geld verdienen, um sich selbst auch so ein Auto kaufen zu können. Weil nur dann habe ich ein Wirtschaftssystem, was irgendwo in einem Gleichgewicht bleibt. So, unser Wirtschaftssystem ist eh schon vollständig aus dem Gleichgewicht raus. Ja? Kapitalakkumulation bei irgendwelchen Konzernen und Milliardären noch und nöcher. Ja? Und jetzt kommt in diese Welt eine Technologie, die nur einige wenige Konzerne haben, die sich jetzt im Prinzip aussuchen können, mit welchen Branchen sie in eine sofortigen Vernichtungskonkurrenz gehen wollen, weil sie halt viel, viel, viel billiger sind. Und wenn sie das aber tun und das mit zu vielen tun, glaube ich wirklich, dass, also mit einem derartigen Effizienzzuwachs überall bringst du halt das Gesellschafts- und Wirtschaftssystem einfach aus den Fugen. Weil du halt dann einfach diese ganzen handwerklichen Coder oder handwerklichen Buchhalter, egal was, ja, und dann geht jemand hin und sagt, okay, das kann dieses Cloud einfach, also du machst einfach Millionen von Menschen, unterbietest du nicht um 10 oder 20%, sondern halt um 90. Und dieser Effekt, der ist zu stark, als dass eine Gesellschaft und ein Wirtschaftssystem stabil bleiben könnte. Entsprechend würde ich davon ausgehen, dass sie sehr, sehr, sehr zeitnah, wenn der Markt dann verteilt ist, die Preise wieder anziehen. Ich meine, wäre jetzt das erste Mal, haben die Cloud-Unternehmen ja genauso gemacht. Cloud war, hier ist viel billiger, bis alle drin waren und dann war das auf einmal nicht mehr billiger. Dann hat man gesehen, ach, jetzt kommst du nicht mehr raus, stellt sich raus, wenn die Preise hoch. Ne? Also das wäre der glimpfliche Ausgang, dass wir jetzt irgendwie in so einer Monopolstruktur internationaler Milliarden Zentralkonzerne gehen, die dann gnädig dafür sorgen, dass sie den größeren Teil der Marge bekommen und wir nur noch langsam um 10% besser werden damit, aber oder um 10% billiger werden damit, damit das nicht alles aus den Fugen gerät. Weißt du, wenn da eben bauen Leute Maschinen, gut, dann hat's Dampfmaschine, gut, industrielle Produktion wurde besser, in Ordnung, ja. Und dann war klar, die industrialisierbaren Bereiche müssen industrialisieren, sonst wird die Konkurrenz sie fressen, weil sie halt effizienter ist und billiger und so. Na, aber das sind halt einzelne Bereiche gewesen und nicht halt die gesamte Gesellschaft. Und jedes Geschäftsmodell oder jeder. Alles, was es gibt.
1: Ja, also das Disruptionspotenzial, denke ich, ist klar geworden. Das ist real. Ich frage mich allerdings, ob es schon so ausgemachte Sache ist, dass am Ende, okay, ein Ende wird es in dem Sinne nicht geben, aber dass, sagen wir mal, jetzt in der nächsten Zeit sich das so unbedingt für die derzeitigen Vorreiter so ohne weiteres auszahlen wird.
0: Wenn die so weitermachen, nicht. Die müssen die Preise erhöhen.
1: Ja, wenn die so weitermachen und wenn alle anderen nicht so weitermachen, aber alle anderen machen ja auch weiter. Also ich meine, wenn wir jetzt von den Platzhirschen reden, dann ist es halt auf der einen Seite sind es Unternehmen in den USA, vor allem natürlich OpenAI, Anthropic, Google und mit Einschränkungen vielleicht auch noch Meta, xAI, denke ich mal, ist im Wesentlichen einfach nur Fake. Aber auch die Chinesen sind halt sehr gut unterwegs und bringen da sehr gute Models bei raus. Und vor allem gibt's halt auch noch parallel dazu eben diesen Trend der lokalen Models, also die man quasi auf seine eigenen Computing-Infrastruktur laufen lassen kann. Die sind natürlich derzeit nicht konkurrenzfähig in der Geschwindigkeit, die jetzt so riesige Datacenter, wie sie überall jetzt aufgemacht werden, bieten können, indem sie hochparallelisiert diese ganzen Aufgaben auf viele Maschinen verteilen. Aber die Fähigkeitenlücke, die schließt sich zumindest derzeit mehr. Also ist nicht geschlossen, ja, die Frontier-Modelle, also die großen Top-of-the-Line-Modelle, die sind schon noch weit voraus und man kann auch sagen, da ist vielleicht auch Anthropic nochmal so ein Tippeschritt weiter als die anderen, kann sich aber jederzeit auch ändern, aber wir werden auch sehen, dass es eine nicht unbedingt Open Source, aber man nennt es ja Open Weight, also so eine allgemeine problemlose Verfügbarkeit von Modellen, die good enough sind, die man auf eigener Hardware bauen kann, wenn man sie dann irgendwann mal wieder bezahlen kann. Derzeit ist das ja nochmal so ein anderes Problem. Also ich sage nur, das ist nicht ausgemacht, dass das unbedingt so kommen wird. Es ist definitiv eine Möglichkeit, dass es so kommen wird, ist aber, glaube ich, kann man jetzt noch nicht so ohne weiteres vorhersagen.
0: Wenn die frei verfügbaren Modelle diesen Grad an Capability erlangen, dann haben wir aber eigentlich noch viel größeres Problem, weil dann wird diese Inflation ja erst recht allenthalben einsetzen.
1: Ja gut, aber dann haben das, auch alle diese Mittel, ne?
0: Ja, aber es muss ja irgendwo muss wenn man ein Wirtschaftssystem hat, ne, dann muss ja irgendwo muss ja dieser ganze Mehrwert generiert werden. Und der sich in Umlauf befindet, ja, wo, also irgendjemand muss etwas wert sein, damit du so eine Dienstleistungs- und Produkte und so weiter, dass das alles hast, ja. Dadurch funktionieren, oder, also, was heißt dadurch, so funktionieren diese Systeme, ja. Irgendwelcher Austausch, was du holst dir irgendwas von jemand anders, weil du es selber nicht kannst. Ja, und weil es Leute gibt, die sich auf irgendetwas spezialisieren und so weiter und so fort. Alles gut, aber du brauchst halt irgendwo auch noch Leute, die das Geld, also irgendwo muss dieser Mehrwert auch wirklich noch entstehen und das Vermögen sein oder das Geld sein, um den bezahlen oder haben zu wollen. Und wenn das in die eine oder in die andere Richtung aus dem Gleichgewicht kommt, dann kommen, also weiß ich halt nicht, dann flippen halt so ein paar Sachen um. Und was die Rechnung, die er jetzt natürlich gerade noch außen vor lässt, ist, weil natürlich relativ viele Leute verstanden haben, was für absolut mächtige Technologie das ist. Unsere Bundesregierung nicht, aber einige ja schon. Sowohl diese Firmen, die das machen, die halt jede Milliarde da reinwerfen. Und ob das jetzt eine Bubble ist oder nicht, ist eigentlich völlig egal. Es geht halt um die technische Vorherrschaft, spätestens auch in einem in der Weltbeherrschung, ja, bist du China oder USA, kannst du dir und blickst du halt auch wirklich auf diesen Systemwettkampf und diesen Anspruch Weltbeherrschung, Weltherrschaft, das ist ja der Anspruch, den die stellen. Dann kannst du natürlich nicht dulden, dass irgendjemand anders diese Technologie hat und du nicht oder eine bessere als du. Und das heißt, da wird es vorangetrieben. Selbst wenn jetzt irgendwie ein Land sagt, ach ja, wir sind jetzt hier, was weiß ich, Deutschland, wir machen das ohne KI, wir machen Verbrenner und kein KI. Dann in dieser globalisierten Welt, dann bist du halt in der Steinzeit so. Und ich bin wirklich sehr äh, gespannt, also es könnte ja auch, also um den Bogen mal zu Ende zu erzählen, vielleicht kann es ja auch sein, dass wir da demnächst einfach seine alte Forderung des CCC Automatisierungsdividende, dann kriegen wir demnächst alle schön unser bedingungsloses Grundeinkommen, einfach nur damit noch Geld im Wirtschaftssystem ist, was man verteilen kann, ja. Und dann gibt's da bist du entweder im OpenAI oder im Anthropic Ökosystem. Oder wenn du ganz verwegen bist in irgendeinem chinesischen Modell, was dich beschäftigt, ja, was irgendwie guckt, dass du, also es ist ja wirklich, stell dir mal vor, deine Produktivität wird nicht mehr gebraucht, dann ja, dann redet das halt mit dir, das steuert deinen Haushalt, guckt, dass du glücklich bist und versucht dich dahin zu modellieren, dass du denen das Geld zurückgibst, was man dir anvertraut hat zum Ausgeben oder so.
1: Ich meine, dass Technologie das Wirtschaftswesen immer wieder komplett umgewälzt hat, ist ja in dem Sinne jetzt nichts Neues. Das haben wir irgendwie mit Telekommunikation gehabt, das haben wir durch neue Energieformen, durchs Transportwesen. Also es gibt immer wieder so eine technologische Entwicklung, das Internet, Computer an sich natürlich auch, Smartphones, ja, die also immer wieder Dinge, die bisher getan wurden im Wirtschaftsleben, vielleicht nicht obsolet gemacht haben, aber zumindest so ein bisschen die Bedeutung geändert haben. Teilweise auch obsolet gemacht haben. Und du hast natürlich recht, jetzt bei AI betrifft es halt auf einmal so einen Bereich, mit dem man so nicht gerechnet hat, dass das sozusagen diese originären Tätigkeiten des Menschen im Sinne von Nachdenken, Strukturieren, Sammeln, Recherchieren, Auswerten und so weiter Expertise auf einmal betrifft.
0: Aufbauen. Expertise,
1: genau. Also auf einmal geht es so sehr an das heran, was von dem wir glauben, dass es uns primär auch ausmacht, ja, wo wir uns irgendwie auch irgendwie immer so toll und besonders gefühlt haben und
0: schon auch zu Recht, ja.
1: Ja, aber so nicht, also da geht's auf jeden Fall ran und das ist natürlich sehr unangenehm, ja, weil das ja dann auch so den eigenen Stolz auch nochmal auf eine ganz andere Art und Weise trifft, aber ich würde jetzt nicht sagen, dass da keine Adaption gibt. Es ist natürlich die Geschwindigkeit, mit der das jetzt läuft, ist bemerkenswert. Also ich denke, dass wir beide nicht, jetzt haben wir 26, wann ging der Spaß los? 22, also vor vier Jahren, sagen wir mal vor der Veröffentlichung von GPT-3, glaube ich, hätte niemand von uns das so für möglich gehalten, was jetzt Realität ist. Und auch das, was jetzt Mitte 26 die Realität ist, da konnte man auch letztes Jahr schon noch dran zweifeln. Ja, also die ganze Entwicklung ist extrem exponentiell und von daher ist auch sehr schwer einzuschätzen, wann wir denn jetzt hier eigentlich einen Sättigungsgrad mal erreichen. Also ob wir jetzt hier wirklich gegen eine Wand laufen, irgendwann technologisch mit, okay, das war's jetzt, bis hierhin und nicht weiter. Oder ob wir uns eigentlich gerade erst am Anfang dieser Beschleunigung befinden. Schwer zu beantworten. Wahrscheinlich irgendwo dazwischen.
0: Ja, was die Anthropic-Leute ja im Prinzip sagen ist, naja, was sollte diese Entwicklung beschränken? Du könntest sagen Energieverbrauch, Hardwareverfügbarkeit,
1: höchstens verzögern.
0: Genau, aber was sollte eine Weiterentwicklung an ein Plateau jetzt noch herbeiführen? Ich merke das ja selber im Umgang mit so wie ich so arbeite. Natürlich kannst du effizient damit arbeiten, du kannst auch ineffizient damit arbeiten, ne? Wenn du jetzt irgendwie eine vernünftige Architektur hast für deine Problemlösung, was auch immer du da gerade baust, und das Modell anweist, zum Beispiel bestimmte Software oder Skripte oder was auch, oder Tools sich zu bauen und die beizubehalten, zurechtzulegen und zum Beispiel zu sagen, bau dir einen da. Ne? Alles Dinge, die es ja auch schon längst gibt mit MCPs und was nicht allem. Ne? Und dann kannst du als nächstes hingehen und sagen, okay, im Sinne der Effizienz, liebes, großes, kluges Modell, weißt du jetzt mal diese weniger effizienten Modelle, die ich bei mir habe, an und delegierst mal Aufgaben dahin. Ne? Das heißt, du wirst, ich glaube, da ist noch relativ viel zu holen an Effizienzzuwachs, einfach nur dadurch, dass du bewusst mit den Computing-Ressourcen umgehst. Und das fände ich jetzt tatsächlich für das Pricing, wenn ich so eine Firma wie Anthropic betreiben würde, eben sehr spannend, ob man sagt, okay, berechne ich nach Token und sag, okay, wenn ihr damit ineffizient umgeht, dann kriegt ihr halt eine hohe Rechnung und wenn ihr damit effizient umgeht, kriegt ihr halt eine niedrige. Was mir nicht gefallen würde, ist, dass ich halt dann nicht genau weiß, für wen arbeite ich da gerade, ne? Und was weiß ich, ruiniere ich gerade irgendeine Oma, die nicht gut prompten kann und eigentlich nur ihr, weißt du, irgendwie ihr Testament schreiben will oder was, so, ne? Also eine Person, die eine, von der ich nicht viel Geld nehmen kann oder sollte, oder habe ich es auf der anderen Seite mit einem großen Konzern zu tun, der unglaublich gut da drin ist, mit meinem Tool effizient umzugehen und möglichst wenig Tokens zu bezahlen. Und das wäre ja eigentlich schlecht für mein Geschäftsmodell, weil eigentlich will ich ja von dem Konzern, der ganz viel mit mir verdient, viel Geld haben und von den Leuten, die wenig Geld haben, denen vielleicht möglichst effizient viel geben. Und die Lösung, das zu tun, wäre, dass du den Menschen das aus der Hand nimmst, dass sie mit deinem Agent auf ihren Rechnern selber bauen, sondern dass du sagst, wir lösen das Problem für dich und wir rechnen aber nicht nach Token ab, sondern nach Mehrwert, den wir für dich generieren.
1: Tja, wie willst du den bewerten, ne?
0: Hast ja genug, dein Modell wird ja wissen, was es da gerade tut. So, also weißt du, Daten haben die und die können auch ganz gut mit Daten umgehen. Und ich gehe eigentlich sogar so weit, dass ich eigentlich, also vor ein paar Monaten wurde das andiskutiert und da war dann irgendwie auch am Stockmarket, dann sind die ganzen Softwarehersteller gefallen, weil so ein bisschen gesagt wurde, so, warum sollte man eigentlich noch Software haben wollen? Warum sollte in 10 Jahren noch jemand ein Programm kaufen? Und inzwischen frage ich mich das auch, weil da die Programme, die ich haben will, die lasse ich mir schreiben, beziehungsweise sag, leg sie bitte als Tool in deinen Werkzeugkoffer und du hast jetzt einen Skill und wenn ich das nächste Mal will, dann machst du das bitte auf dem Weg, den du dir hier gerade gebastelt hast, nämlich mit diesen Python-Skripten über diesen MCP, der an deiner Hand ist und.
1: Ja, da wird sich dann entscheiden, was effizienter ist, ne? Das jedes Mal wieder neu auszuknobeln und quasi so nur noch in so einem AI-Dauerzustand zu arbeiten oder ob man eben nur die AI nutzt, um sich Werkzeuge zu machen, die dann eben in ihrer Tätigkeit auch nachvollziehbar sind, replizierbar sind. Ja, man weiß, das hat einmal tut das jetzt auf diese Art und Weise und dann ist das in gewisser Hinsicht auch stabil. Da kann man sich nämlich jetzt bei rein AI-basierten Prozessen so sicher nicht sein, prinzipbedingt. Von daher denke ich mal, wird es eine Mischung von beiden sein, aber es kann gut sein, dass die Bedeutung von Software insgesamt sich verlagert. Also Software wird natürlich nach wie vor wichtig sein, weil am Ende ist das, was läuft. Die Frage ist nur, was ist die Herkunft dieser Software? Zahle ich für einen Office mein Leben lang oder verbringe ich ein Wochenende am Rechner und sage, baue mir mal hier mein Behörden-Office-System für die Bundesrepublik Deutschland, kriegt ja sonst keiner hin. Jetzt haben wir endlich mal hier ein Gesundheitssystem.
0: Niemand wollte jemals ein Office haben. Die Leute wollten fertige Dokumente.
1: Ja.
0: Also es gibt ja keinen, der sagt, ich möchte eine Tabellenkalkulation ein Texteditor, ein Dokumenteneditor und ein Präsentationsprogramm haben. Nee, die wollen eine Präsentation. Denen ist ja scheißegal, mit welchem Programm das ist. Und gerade bei diesen, also wenn, egal welche Software du kaufst, ich meine, Tim, haben wir von dir diese ganze Buchhaltungsscheiße da aufschwatzen lassen.
1: Na,
0: der Finanzamt hat auch noch ein Wort mitgeredet, ja. Aber wenn du jetzt mal überlegst, da hast du ein Softwarepaket mit, keine Ahnung, sagen wir, wenn das 1000 Funktionen hat, dann brauche ich davon 10. Na, also ich brauche vielleicht irgendwie so 1%, vielleicht auch 5%. Der Rest ist einfach nur User Interface. Von mir aus brauche ich auch 10%, aber garantiert nicht annähernd 20% von dem, was diese Software kann. Der Rest ist einfach nur Klatter, der einfach zu meinen Prozessen nicht passt, zu meinen Ansprüchen nicht passt, der mir einfach nur im Weg ist. Und der mich ja sogar behindert, weil ich ihn nicht verstehe oder weil er irgendeinen Scheiß in dem Feld ausfüllen oder so, ja. Und ich will ja auch nicht, ich will keine Buchhaltungssoftware haben, sondern ich will eine fertige Steuererklärung. Und wenn du dahin gehst, und das ist Leuten ja sehr viel wert, also die Dienstleistung, dass etwas fertig ist, da geben Menschen gerne Geld für aus. Ja, die tragen dann nämlich nicht, die stellen sich nicht der

0: das hat sich in vielen Bereichen ja jetzt schon dahin bewegt. Wenn du jetzt beispielsweise mit Claude arbeitest, ne? Also
1: du möchtest deine Steuererklärung demnächst von der AI machen lassen. Den Prompt.
0: Es geht nicht um meine Steuererklärung. Es geht darum, wie arbeiten Menschen mit Computern? Und werden Menschen in Zukunft noch sagen, ich installiere ein Programm? Oder ist das nicht alles? Wir haben ja auch schon in vorherigen Episoden drüber gesprochen. Ne? Wenn jetzt die Smartphone-Betriebssysteme sagen, so, wir haben jetzt hier übrigens AI und eure Apps sind jetzt bitte so gestaltet, ne, dass ihr exposed jetzt bitte neben den APIs in Richtung Betriebssystem, die ihr da konsumieren dürft, exposed ihr übrigens folgende APIs in Richtung unserer KI oder folgende MCPs, damit unsere KI direkt die Nachrichten senden kann oder den Kalender bedienen kann oder was nicht alles, ne? Und weil die wenigsten Menschen gesagt haben, als sie gedacht haben, ich bräuchte einen Computer, um etwas zu tun, haben die wenigsten Leute gesagt, ich will ein Programm für das. Und gerade in der Wirtschaft, also da, wo Menschen, was weiß ich, arbeiten oder etwas bauen, generieren, Prozesse abbilden, werden Prozesse abgebildet über, was weiß ich, eine Reihe an Programmen, die miteinander reden müssen.
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